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2: Ich bin Fenribesel Freundlieb. Haben die Behörden im Fall des Berliner CSD-Attentäters versagt? Darauf fordert die Opposition nach der Sitzung im Innenausschuss des Bundestags Antworten. Hanna Messerschmidt fasst zusammen.
3: Die Ausschusssitzung habe gezeigt, dass noch viele Fragen offen sind, sagte der grünen Innenexperte Emmerich. Innenminister Dobrindt soll eine Chronologie des Handelns der Behörden vorlegen. Der bereits als Gefährder eingestufte mutmaßliche Attentäter war verurteilt worden, aber wegen Bewährung auf freiem Fuß. Das sei für Dobrindt nicht nachvollziehbar. Er will weiter Jugendstrafrecht, Bewährungsregeln und Präventivhaft verschärfen und Fußfesseln für Gefährder ausweiten.
2: Bei der Deutschen Bahn ist weiter nur etwa jeder zweite Fernzug pünktlich am Ziel. Im Juli blieb die Quote damit genauso gering wie im Juni, Colin Mock.
4: Ja, nur knapp 53% der Fernzüge waren rechtzeitig da, wo sie sein sollten. Die Bahn begründet den mauen Wert mit den vielen Baustellen und den Hitzewellen. Bei Temperaturen von zeitweise über 41 Grad hätten Arbeiten nicht wie geplant erledigt werden können. Dazu kommt dann noch ein Sabotageakt auf der Strecke Köln-Düsseldorf und ein plötzlicher Brückenschaden in NRW. Immerhin, die Pünktlichkeit im Regionalverkehr hat sich auf fast 88% verbessert.
2: Die Zahl der Brauereien in Deutschland schrumpft weiter. Im vergangenen Jahr gab es laut Statistischem Bundesamt noch 1.415 Betriebe. Imme Kasten mit den Einzelheiten.
5: Bis 2019 war die Zahl der Brauereien kontinuierlich bis auf 1552 gewachsen, unter anderem durch immer mehr Craft-Bier-Unternehmen. Seit Corona hat sich der Trend umgekehrt, immer mehr Brauereien machen dicht. Ein Grund dafür ist, dass immer weniger Bier getrunken wird. Im vergangenen Jahr wurden nur noch 7,8 Milliarden Liter verkauft, 16% weniger als 2019.
2: Der Tiger ist in Zentralasien zurück in freier Wildbahn. Kasachstan hat 4 Amur-Tiger ausgewildert, damit sich die Katzen dort endlich wieder ansiedeln und verbreiten. Weltweit leben nur noch um die 4000 Tiger in freier Wildbahn. Die nächsten Nachrichten in einer Stunde.
6: Der Radio SAW Verkehrsservice, der schnellste im SAW-Land, unterstützt durch KI. Auf der A4 Erfurt Richtung Chemnitz, Achtung, zwischen Rüdersdorf und Gera-Langenberg steht ein kaputtes Auto. Alle Verkehrsmeldungen auch immer aktuell auf radio-saw.de und in unserer App. Gute Fahrt durchs SAW-Land.

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Service, der schnellste im SAW-Land, unterstützt durch KI. Auf der A4 Erfurt Richtung Chemnitz, Vorsicht, zwischen Rüdersdorf und Gera-Langenberg steht ein kaputtes Auto. Und auf der B243 Hildesheim-Seesen liegen zwischen Wesseln und Söder Gegenstände auf der Straße. Alle Verkehrsmeldungen auch immer aktuell auf radio-saw.de und in unserer App. Gute Fahrt durchs SAW-Land.

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1: Ich bin Fenribesel Freundlieb. Rekordtemperaturen in Österreich, teilweise Arbeitsverbote in Italien, Niedrigwasser in Deutschland. Die Hitze hat Europa weiter fest im Griff. In Italien gilt für alle 27 Großstädte jetzt Alarmstufe Rot. Arbeiten auf dem Bau und in der Landwirtschaft sind dort sogar während der heißesten Stunden verboten. In Wien wurden 41 Grad gemessen, so viel wie noch nie in Österreich. In Deutschland ist es immer noch vielerorts zu trocken. Der Rhein führt weiter viel zu wenig Wasser. Frachtschiffe können nur eingeschränkt fahren. Experten hatten bereits vor Lieferengpässen gewarnt. Regional könnte der Sprit dadurch noch teurer werden. Der geplante neue Zivildienst stößt auf gemischte Reaktionen. Er soll im Falle einer Wehrpflicht kommen, falls die Bundeswehr nicht genug Freiwillige findet. Viele Organisationen wollen Plätze anbieten. Gleichzeitig warnen sie aber davor, dass die Freiwilligendienste geschwächt werden. Caritas-Präsidentin Welskop-Deffer sagte dazu in der ARD.
2: Solange wir eine Wehrpflicht nur für Männer haben, gibt es auch einen Zivildienst nur für Männer. Und wenn dann tatsächlich der Zivildienst mit einer viel besseren finanziellen Entschädigung verbunden ist als die Freiwilligendienste, dann führt das zu einer Ungleichbehandlung von jungen Männern und jungen Frauen in den sozialen Diensten.
1: Die Pläne sollen nach der Sommerpause vorgestellt werden. Haben die Behörden im Fall des Berliner CSD-Attentäters versagt? Darauf fordert die Opposition nach der Sitzung im Innenausschuss des Bundestags Antworten. Bundesinnenminister Dobrindt soll eine Chronologie des Behördenverhandelns vorlegen. Der will weiter Jugendstrafrecht, Bewährungsregeln und Präventivhaft verschärfen. Bei der FIFA rumort es gewaltig. Gianni Infantino hat seine engsten Mitarbeiter laut Medienberichten am Abend zu einem Krisentreffen gerufen. Inhalte sind nicht bekannt. Nach dem Aus für seine Pläne, Teile der WM zu verkaufen, muss der FIFA-Chef um seine Zukunft bangen. Kurz vor der neuen Saison in der Fußball-Bundesliga hat der DFB die Strafen für das Abfackeln von Feuerwerk im Stadion angepasst. Gefährliche Pyrotechnik wie Böller und Raketen wird härter bestraft. Dagegen fallen die Strafen in Zukunft milder aus, wenn es lediglich um in der Hand gehaltene Bengalos geht. Die nächsten Nachrichten in einer Stunde.
3: Der Radio SAW Verkehrsservice, der schnellste im SAW-Land, unterstützt durch KI. Auf der A4 Erfurt Richtung Chemnitz, Vorsicht, zwischen Rüdersdorf und Gera-Langenberg steht ein kaputtes Auto. Auf der B243 Hildesheim-Seesen liegen zwischen Wesseln und Söder Gegenstände auf der Straße. Alle Verkehrsmeldungen auch immer aktuell auf radiosab.de und in unserer App. Gute Fahrt durchs SAW-Land.

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1: Der Radio SAW Verkehrsservice, der schnellste im SAW-Land, unterstützt durch KI. Auf der B243 Hildesheim-Seesen, Achtung, zwischen Wesseln und Söder liegen Gegenstände auf der Straße. Alle Verkehrsmeldungen auch immer aktuell auf radio-saw.de und in unserer App. Gute Fahrt durchs SAW-Land.

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1: Ich bin Finn Riebesel-Freundlieb. Guten Morgen. Bei der FIFA rumort es gewaltig. Gianni Infantino hat seine engsten Mitarbeiter laut Medienberichten heute zu einem Krisentreffen nach Marokko geladen. Die britische Times schreibt, der FIFA-Chef kämpfe inzwischen regelrecht verzweifelt um seine Macht. Deswegen vermutlich auch das Treffen. Von Rücktritt will Infantino bislang nichts wissen. Auf Instagram postete er am Abend noch Unterstützungsbekundungen. Klar ist nur, nach dem geplatzten Plan, Teile der WM zu verkaufen, muss Infantino um seine Zukunft bangen. Im kommenden Jahr will er wiedergewählt werden und mehrere europäische Verbände wollen ihn nicht mehr unterstützen. Die Hitze hat Europa weiter fest im Griff. In italienischen Großstädten gilt jetzt Alarmstufe Rot. Arbeiten unter freiem Himmel sind während der heißesten Stunden jetzt teilweise verboten. In Wien wurden 41 Grad gemessen. Das ist neuer Rekord in Österreich. In Deutschland bremst das Niedrigwasser im Rhein die Schifffahrt weiter aus. Experten warnen vor schweren Folgen für die Wirtschaft. Immerhin soll die Hitze in Deutschland zum Wochenende zumindest etwas nachlassen. Die Opposition im Bundestag fordert nach dem Anschlag auf den Berliner CSD Aufklärung. Für die linken Politikerin Clara Bünger sind nach einer Sondersitzung des Innenausschusses dazu noch viele Fragen offen. Sie sagte im Zweiten:
2: Wie es sein kann, dass eine Person, die als hoher Risikofall eingestuft wurde, dass diese Informationen nicht an das Gericht offensichtlich so weitergegeben wurden. Das heißt, die Frage, welche Informationen an das Gericht weitergegeben wurde, die wurde nicht geklärt.
1: Bundesinnenminister Dobrindt sieht sich nach der Sitzung in seinen Plänen für ein schärferes Vorgehen gegen sogenannte Gefährder bestärkt. Dass der Zivildienst wiederkommen soll, sorgt bei den betroffenen Organisationen für gemischte Reaktionen. Einige zeigen Bereitschaft, Plätze dafür anzubieten, allerdings mahnen sie auch vor einer Schwächung bisheriger Freiwilligendienste. Unter anderem fordert der AWO-Bundesverband eine sinnvolle Verzahnung. Die nächsten Nachrichten in einer Stunde.
3: Der Radio SAW Verkehrsservice, der schnellste im SAW-Land, unterstützt durch KI. Auf der B243 Hildesheim-Seesen, Achtung, zwischen Wesseln und Söder liegen Gegenstände auf der Straße. Alle Verkehrsmeldungen auch immer aktuell auf radiosaw.de und in unserer App. Gute Fahrt durchs SAW-Land.

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1: Der Radio SAB Verkehrsservice, der schnellste im SAB-Land, unterstützt durch KI. Auf der B243 Hildesheim, Seesen, Vorsicht, zwischen Wesseln und Söder liegen Gegenstände auf der Straße. Alle Verkehrsmeldungen auch immer aktuell auf radio-saw.de und in unserer App. Gute Fahrt durchs SAW-Land.

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3: Im Erlebnishaus Altmark in Zetlingen beginnt am Montag nach 3 Wochen Sommerpause wieder der Betrieb. Seit einem guten Dreivierteljahr teilen sich Feline und Rebecca Duwin die Hausleitung. Ihr Wunsch für das Haus?
4: Menschen einen Ort zu geben, an dem sie sein können, an dem sie sicher sein können und Gastgeberin zu sein in der Vielfältigkeit der Gruppen, die hier zu Gast sind.
5: Wir möchten gerne auch einen Ort schaffen, wo Kinder und Jugendliche, wo erwachsene Menschen auch Bildungserfahrungen machen können, Begegnungserfahrungen machen können und darin einfach lernen und wachsen.
3: Seit über 20 Jahren ist das ehemalige Pfarrhaus in Zetlingen auf halber Strecke zwischen Gradelingen und Salzwedel eine evangelische Kinder- und Jugendbildungsstätte. Es gibt aber auch neue Impulse, sagt Feline Duwin.
5: Was sich ein Stück weit verändert, ist, dass wir durchaus auch mehr Angebote für Erwachsenenbildung schaffen und Begleitung von Gemeinden.
3: 44 Betten verteilen sich im Erlebnishaus Altmark auf 17 Zimmer. In den 4 Tagungsräumen ist viel Platz für Workshops und Seminare. Egal ob als Kinderfreizeit, Gemeindeklausur oder Familienfeier. Wer nach Zetlingen fährt, hat das Haus für sich allein.
5: Es sind nie 2 Gruppen parallel da, sondern wenn man das Haus mietet, ist man wirklich für sich und hat auch das Haus für sich. Und gerade der große Gartenpark auch hinten raus wird total geliebt und genutzt von unseren Gästen.
3: In der evangelischen Bildungsstätte Erlebnishaus Zetlingen in der Altmark. Aus der Kirchenredaktion Thorsten Kessler, Radio SAW.
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6: Ich bin Finn Riebesel-Freundlieb. Guten Morgen. Bei der FIFA steht heute eine Krisensitzung an. Gianni Infantino holt seine engsten Mitarbeiter dafür zusammen. Die britische Times schreibt, der FIFA-Chef kämpfe inzwischen regelrecht verzweifelt um seine Macht. Deswegen vermutlich auch das Treffen. Nach dem geplatzten Plan, Teile der WM zu verkaufen, muss Infantino um seine Zukunft bangen. Im kommenden Jahr will er als Präsident wiedergewählt werden. Einige Verbände wollen ihn aber nicht mehr unterstützen. Weitere könnten folgen. Haben die Behörden im Fall des Berliner CSD-Attentäters versagt? Darauf fordert die Opposition nach der Sitzung im Innenausschuss des Bundestags Antworten. Hanna Messerschmidt fasst zusammen.
7: Die Ausschusssitzung habe gezeigt, dass noch viele Fragen offen sind, sagte der grünen Innenexperte Emmerich. Innenminister Dobrindt soll eine Chronologie des Handelns der Behörden vorlegen. Der bereits als Gefährder eingestufte mutmaßliche Attentäter war verurteilt worden, aber wegen Bewährung auf freiem Fuß. Das sei für Dobrindt nicht nachvollziehbar. Er will weiter Jugendstrafrecht, Bewährungsregeln und Präventivhaft verschärfen und Fußfesseln für Gefährder ausweiten.
6: Die Hitze hat Europa weiter fest im Griff. In italienischen Großstädten gilt jetzt Alarmstufe Rot. Arbeiten unter freiem Himmel sind dort während der heißesten Stunden jetzt teilweise verboten. In Österreich gibt's neue Temperaturrekorde. In Deutschland bremst das Niedrigwasser im Rhein die Schifffahrt weiter aus. Der geplante neue Zivildienst sorgt für gemischte Reaktionen. Mehrere Organisationen zeigten sich bereit, Plätze anzubieten, warnen aber davor, bisherige Freiwilligendienste zu schwächen. Caritas-Präsidentin Welskop de Farm fordert zum Beispiel Taschengeld auf BAföG-Niveau und ein gratis Deutschland-Ticket als Anreiz. Der Tiger ist in Zentralasien zurück in freier Wildbahn. Kasachstan hat 4 Amur-Tiger ausgewildert, damit sich die Katzen dort endlich wieder ansiedeln und verbreiten. Weltweit leben nur noch um die 4000 Tiger in freier Wildbahn. Florian Wellbrock hat bei der Schwimm-EM in Paris Gold geholt. Über 10 Kilometer Freiwasser in der Seine siegte der Bremer vor David Bethlehem aus Ungarn. Bronze sicherte sich Oliver Klemet aus Bad Homburg. Die nächsten Nachrichten in einer Stunde.
8: Könntest du dir vorstellen, in der Seine mal schwimmen zu gehen?
9: Naja, die haben ja für die Olympischen Spiele, soweit ich mich erinnern kann, die erstmal grundgesäubert.
8: Alles abgesaugt, was da drin war.
9: Von daher, wenn ich Schwimmflügelchen noch bekomme, würde ich vielleicht das ein oder andere Zehchen reinhalten.
8: Naja, mal gucken, was alles noch so passiert, was bald möglich ist. Aber ich finde es eine großartige Leistung für Lochia am Elbrock. Gold fürs SAW-Land. Jetzt haben wir es 3:05. Hier ist für euch der Radio SAW Verkehrsservice. Das schnellste im SAW-Land, Nadine.
9: Eine Meldung von der A7 Richtung Hamburg zwischen Nürtenhardenberg und Nordheim-West ist ein LKW liegen geblieben. Seid bitte vorsichtig. Und ansonsten Flitzerblitzer. Auf der A2 Richtung Berlin hinter Allerengersleben und nochmal in Höhe Raststätte-Buckortal. A9 Richtung Berlin, Höhe Raststätte-Köckern, in Richtung München zwischen Niemeck und Kleinmarzehns. Es blitzt auf der A36 Richtung Braunschweig, Höhe Wernigerode-Nord, A38 Richtung Göttingen, Höhe Merseburg-Süd und auf der B4 in Oderbrück in beiden Richtungen. Wenn ihr auch noch was habt, ruft gerne an 0800 1630 630 oder schickt eine WhatsApp, die Nummer bei uns im Netz und in der App.
8: Ja, vielen Dank. Den Temperaturen, die kaum runtergegangen sind, sodass man den Eindruck gehabt hat, man hat gar nicht richtig schlafen können. In Nettlitz bei Gommern starten wir jetzt auch mit 21 Grad und es wird wieder ein sehr, sehr warmer Tag heute. Nicht ganz so heiß wie gestern. Heute haben wir 30 bis 34 Grad, aber wir haben ein ähnliches Wetter. Es kann auch wieder Regen geben und am Nachmittag auch wieder mehr Wolken, sodass es dann auch gewittern kann heute. Morgen ist es dann meist trocken, am Donnerstag wieder mit Sonne und Wolken bei 23 bis 28 Grad.
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8: Einen schönen Mittwoch wünschen wir euch, einen guten Start diesen 5. August. Und was kann man bei dieser Hitze machen? Was kann man dagegen unternehmen? Genau das kann manchmal auch Streitthema sein. Darüber reden wir heute Morgen in gut 5 Minuten.

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1: Schönen guten Morgen im Sommer mit euren Radio SAW Muckefuchs auch an diesem Mittwoch um 10 nach 5. Auch heute wieder Temperaturen so um die 30, 34 Grad. Und wie kann man dieser ganzen Hitze trotzen? Du machst es jetzt gerade schon so dramatisch,
2: stimmt? Ja, du hast doch gesagt, es gibt irgendwie Probleme wegen der Hitze. Da können wir da auch ordentlich dafür sorgen, dass es mal donnert.
1: Ja, ich habe jetzt gerade zu Gänsehaut. Alleine, wenn ich daran denke, habe ich ja allerdings auch schon wieder schlechte Laune. Denn gerade im Urlaub, da wollte meine Familie immer mit insgesamt 5 Personen im Auto und Hund hinten drin immer die Klimaanlage anschmeißen. Und ich bin jemand, der sehr, sehr empfindlich ist, was die Klimaanlage angeht. Ich habe gefühlt danach immer sofort eine Erkältung, weil es immer so irrsinnig kalt ist und danach dann wieder rauskommt in die Hitze. Ich glaube, das vertrage ich nicht so richtig. Also deswegen ist für mich persönlich so eine Klimaanlage im Auto eigentlich immer auszusein.
2: Ja, ich hingegen finde das ganz angenehm, wenn die Klimaanlage an ist. Ich mache die zum Beispiel auch nicht direkt auf meinen Körper, sondern eher so nach hinten, damit mein Hund Rüdiger was auf dem Rücksitz abkriegt davon.
1: Ja, stimmt ja, das geht ja auch.
2: Mhm. Wie sieht das bei euch aus? Seid ihr pro Klimaanlage oder gegen Klimaanlage bei diesen Temperaturen? Oder macht ihr einfach nur einen Kühlschrank auf? Ihr könnt uns gerne anrufen. 0800 1630 630 oder schickt uns eine WhatsApp-Sprachnachricht.
1: Schönen Mittwoch.

0: Ihr steht auf mit euren Muckefuchs um 14.05 Uhr und seid schon auf den Straßen unterwegs. Wir sagen euch, wie es da aussieht, Nadine.
1: Passt da bitte auf der A14 Richtung Schwerin zwischen Tangerhütte und Lüderitz. Da schüttet es gerade ordentlich. Es hat schon einen Unfall gegeben. Hier gibt es auch Aquaplaning-Gefahr. Die Unfallstelle ist noch nicht gesichert. Und auch Vorsicht auf der B184 in beiden Richtungen. Zwischen Königsborn und Heirutsberge laufen Tiere auf und neben der Fahrbahn.
0: Von dem Regen hast du gerade gesprochen. Ja, den gibt es heute tatsächlich auch öfter und eigentlich fast überall bei uns im SRW-Land. Aber es gibt auch ganz viel Sonne und Temperaturen heute bei 30 bis 34 Grad. Davon haben wir in Oberhütte bei der Lutherstadt Eisleben 21 Grad. Morgen ist es dann eher trocken und auch sonnig bei 23 bis 28 Grad. 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

0: 5.8.26, das ist das heutige Datum, aber vielleicht ein ganz besonderes, weil ihr heute Geburtstag habt und ihr feiert ihn mit der Ex von Florian Silbereisen.
1: Der hatte ja gestern Geburtstag, da haben wir den Megakracher, die Tasse Kaffee für euch gespielt und jetzt ratet mal, was spielen wir heute bei Helene Jin?
2: Die Tasse Kaffee.
0: Oh, kann man immer wieder hören.
2: Und auch das Glas Wein.
1: Gar nicht davon weg. Nee, es bleibt im Kopf den ganzen Tag lang.
0: Bei der ganzen Teezeremonie genau diese Nummer. Genauso wie Evil Jared Hasselhoff, der hat heute Geburtstag, die Stimme von Bloodhound Gang.
1: Möchte ich dich ganz kurz korrigieren.
0: Lieben gern.
1: Der spielt ein Instrument. Ich bin mir nicht ganz sicher, Gitarre oder Bass bei der Bloodhound Gang. Ist aber nicht die Stimme.
0: Irgendwas, wo Saiten aufgezogen worden sind. Und die Sterne haben wir für euch aufgezogen, damit es ein schöner Tag wird.
3: 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Widder.
4: Bringt den Haushalt früh hinter euch. Danach habt ihr Zeit zu entspannen.
3: Stier.
4: Manche Entscheidungen sind heute nicht so wichtig, also seid einfach spontan.
3: Zwillinge.
4: Ihr bekommt heute ganz schön Gegenwind. Geht lieber nicht auf Konfrontationskurs.
3: Krebs.
4: Eure Freunde fühlen sich etwas vernachlässigt. Nehmt euch heute Zeit für sie.
3: Löwe.
4: Der Tag wird nicht ganz einfach. Im Job solltet ihr einen kühlen Kopf bewahren.
3: Jungfrau.
4: Ihr braucht mal wieder Zeit für euch. Nehmt sie euch einfach.
3: Waage.
4: Ihr lasst euch heute nicht hetzen. Richtig so. Manche Entscheidungen brauchen eben Bedenkzeit.
3: Skorpion.
4: Aktuell müsst ihr intensive Gefühle handeln. Atmet tief durch und hört auf euer Herz.
3: Schütze.
4: Lasst euch nicht die Worte im Mund umdrehen. Hakt lieber nochmal nach.
3: Steinbock.
4: Eine ehrliche Entschuldigung ist schwer, hat aber eine Riesenwirkung.
3: Wassermann.
4: Der gestrige Tag war nicht einfach. Macht einen Haken dran. Heute wird's besser.
3: Fische.
4: Ihr könnt euch entspannen. Alles ist im grünen Bereich.
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1: Euch einen schönen guten Morgen an diesem Mittwoch um kurz nach 5:30 mit den Radio SAW Nachrichten und Finn Riebesel Freundlieb.
2: Bei der FIFA steht heute eine Krisensitzung an. Gianni Infantino holt seine engsten Mitarbeiter dafür zusammen. Die britische Times schreibt, der FIFA-Chef kämpfe inzwischen regelrecht verzweifelt um seine Macht. Deswegen vermutlich auch das Treffen. Nach dem geplatzten Plan, Teile der WM zu verkaufen, muss Infantino um seine Zukunft bangen. Im kommenden Jahr will er als Präsident wiedergewählt werden. Einige Verbände wollen ihn aber nicht mehr unterstützen. Weitere könnten folgen. Haben die Behörden im Fall des Berliner CSD-Attentäters versagt? Darauf fordert die Opposition nach der Sitzung im Innenausschuss des Bundestags Antworten. Hanna Messerschmidt fasst zusammen.
3: Die Ausschusssitzung habe gezeigt, dass noch viele Fragen offen sind, sagte der grünen Innenexperte Emmerich. Innenminister Dobrindt soll eine Chronologie des Handelns der Behörden vorlegen. Der bereits als gefährlich

0: der eingestufte mutmaßliche Attentäter war verurteilt worden, aber wegen Bewährung auf freiem Fuß. Das sei für Dobrindt nicht nachvollziehbar. Er will weiter Jugendstrafrecht, Bewährungsregeln und Präventivhaft verschärfen und Fußfesseln für Gefährder ausweiten.
1: Die Hitze hat Europa weiter fest im Griff. In italienischen Großstädten gilt jetzt Alarmstufe Rot. Arbeiten unter freiem Himmel sind dort während der heißesten Stunden jetzt teilweise verboten. In Österreich gibt's neue Temperaturrekorde. In Deutschland bremst das Niedrigwasser im Rhein die Schifffahrt weiter aus.
2: Die nächsten Radio-SAW-Nachrichten bekommt um 6 Uhr von uns. Der Blick auf die Straßen, den gibt's jetzt von Nadine.
3: Seid bitte vorsichtig auf der A38 Richtung Göttingen zwischen Eisleben und der Raststätte Rhonetal liegt ein totes Tier auf der linken Spur. Auf der A14 Richtung Schwerin zwischen Tangerhütte und Lüderitz gibt es Behinderungen nach einem Unfall. Außerdem besteht Aquaplaning-Gefahr, seid also bitte vorsichtig. Und im Kreis Stendal ist die Strecke zwischen Finzelberg und Wittenmoor nach einem Unfall gesperrt. Wenn ihr euch auskennt, umfahrt das Gebiet bitte. Die Flitzerblitzer stehen auf der A2 Richtung Berlin hinter Allerengersleben und nochmal in Höhe Raststätte Buckau. Auf der A9 Richtung Berlin Höhe Raststätte Köckern, in Richtung München zwischen Niemeck und Kleinmarzehns. A36 Richtung Braunschweig in Höhe Wernigerode Nord. Auf der A38 Richtung Göttingen wieder in Höhe Merseburg Süd. Und auf der B4 stehen sie immer noch in Oderbrück und blitzen beidseitig. Wenn ihr dazu noch was habt, dann klingelt bitte kurz durch 0800 1630 630 oder schickt eine WhatsApp, die Nummer bei uns im Netz und in der App.
2: So ein ähnliches Wetter wie gestern, also auch wieder mit Sonne, aber eben auch mit Wolken, Regen und teilweise auch Gewittern heute bei uns im SAW-Land. Da am besten drauf einstellen. Sonnenbrille nicht vergessen, einschmieren mit Sonnencreme. Heute wieder richtig warm, 30 bis 34 Grad. Und nach der recht schon gefühlt warmen Nacht bleibt es auch jetzt gerade in Unseburg bei Wolmisleben bei 21 Grad recht warm. Und morgen am Donnerstag, es ist trocken, es wird sonnig sein. Wir haben zwar ein paar Wolken bei 23 bis 28 Grad.
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2: So ein typisches Wetter, an dem wir dann auch abends was Leichtes zu uns nehmen. So ein Gurkensalat oder so ein Melonensalat mit Schafskäse zum Beispiel.
5: Machst du vielleicht, ja?
2: Ja, habe ich gemacht. Ne? Und dazu ein Tässchen Kaffee, das geht immer. Ne?
5: Oh, wunderschön. Abends trinkst du Kaffee?
2: Ja, wirklich. Gestern um 5:30 habe ich den letzten Kaffee getrunken und das war nicht gut.
5: Du Teufelskerl. Hier ist Radio SAW, einen wunderschönen guten Morgen. Gleich noch mit einem 90er, da kannst du deinen Rausch quasi austanzen. Von
2: gerne.
5: Hathaway, What is Love und jetzt Taylor Swift. Guten Morgen.
2: Morgen.

0: Wir sorgen dafür, dass ihr fit in den Mittwoch kommt. Schönen guten Morgen mit uns Radio SAW Muckefuchs um 19 vor 6 heute mit dem Thema, was Klimaanlagen angeht, auch gerade bei diesem Wetter. Wenn die ja ganz gerne mal angeschmissen, heute wieder bei 34 Grad. Ich bin persönlich kein großer Fan davon. Deswegen die Frage in eure Richtung, wie haltet ihr denn eigentlich so mit Klimaanlagen? Pro und Contra. Markus aus Nordhausen, wie sieht's bei dir aus?
1: Teils, teils. Dadurch, dass ich ja mit dem LKW unterwegs bin und wenn ich jetzt so ausliefere, dann heißt, ich fahre dann 5 Minuten, steige wieder aus, steige wieder ein, fahre weiter, da ist die Klimaanlage aus. Aber wenn ich jetzt eine längere Strecke fahre, dann ist sie an. Dann tue ich es aber auch nicht so weit runterkühlen, dass man friert, sondern ich sag mal so angenehme Temperaturen sind zwischen 22 und 24 Grad. Nur, dass es noch erträglich ist.
2: Das heißt, das wäre dann auch dein Tipp für den Tapper, dass er sich nicht ganz so sehr verkühlt, wenn er dann im Auto sitzt.
1: Genau.
0: Ich danke dir. Ich werde es beherzigen und im nächsten Sommerurlaub oder vielleicht jetzt gerade, wenn es noch so heiß bleibt, die Klimaanlage genauso einstellen, wie du es gerade vorgegeben hast. Super.
1: Ja, ich wünsche euch noch einen schönen Tag, eine schöne Woche.
2: Dankeschön, dir auch. Ciao, gute tschüss. Weiterfahrt. Mach's gut, mein danke. Lieber. Tschüss.
0: Und es ist natürlich ohne Erkältung, gerade mit den Tipps von Markus. Aber wie sieht es bei euch aus mit der Klimaanlage? Macht ihr lieber das Fenster auf als die Klimaanlage an? Also was haltet ihr von der Klimaanlage? Wie nutzt ihr sie? Ruft uns gerne an 0800 1630 630 oder schickt uns eine WhatsApp-Sprachnachricht.
2: Schönen guten Morgen mit Radio SAW und den Sugar Babes.

0: rein in den 5. August, diesen Mittwoch. Mit uns Mokka Fox, schönen guten Morgen um 5:45. Wie sieht es auf dem Straßenmesser WLAN aus, Nadine?
1: Da gibt es eine Meldung, von der mein PC will nicht mehr.
0: Was? Wie, was?
1: Mein PC will nicht mehr.
0: Ach, so, Mensch, jetzt habe ich es. Möchte nicht mehr.
1: Der will nicht. Von der A38 Richtung Magdeburg am Dreieck Partenaue ist die Überfahrt. A14 Richtung Magdeburg am Dreieck Partenaue ist die Überfahrt zur A38 Richtung Göttingen nach einem LKW-Unfall blockiert. Bitte umfahrt das Gebiet.
0: Und wir wollen und möchten, dass ihr einen schönen Tag habt. Und den habt ihr auf jeden Fall mit dem sommerlichen Wetter heute bei 30 bis 34 Grad. Und in Hakel bei Hertemorn, da ist es jetzt gerade auch schon recht warm mit 21 Grad. Morgen am Donnerstag, im Gegensatz zu heute, ist es dann meist trocken bei 23 bis 28 Grad.

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2: One Republic. Need your love.

0: Die Radio SRW Muckefuchs nehmen wir euch heute mit in den Mittwoch um 9 vor 6 und möchten heute Morgen ganz gerne wissen von euch wissen, bei diesen hohen Temperaturen, Klimaanlage, pro oder contra? Und dazu haben wir eine WhatsApp bekommen.
1: Ja, guten Morgen, mein Name ist Jens aus Müchelngeißeltal. Wir haben jetzt um 5.17 Uhr schon 26 Grad. Also ich bin auf jeden Fall für Klimaanlage im Auto. Ich bin seit 3 Stunden unterwegs, Zeitung zustellen. Hält man sonst gar nicht aus.
0: Und wie sieht's bei euch aus? Einfach anrufen unter 0800 160 630.
2: Jetzt haben wir es 5.51 Uhr. Wunderschönen guten Morgen mit Hathaway.

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1: Ich bin André Glatzel. Guten Morgen. Bei der FIFA rumort es gewaltig. Gianni Infantino hat seine engsten Mitarbeiter laut Medienberichten heute zu einem Krisentreffen nach Marokko geladen. Finn Riebesel-Freundlieb berichtet.
2: Die britische Times schreibt, der FIFA-Chef kämpfe inzwischen regelrecht verzweifelt um seine Macht, deswegen vermutlich auch das Treffen. Von Rücktritt will Infantino bislang noch nichts wissen, auf Instagram postete er am Abend noch Unterstützungsbekundungen. Klar ist nur, nach dem geplatzten Plan, Teile der WM zu verkaufen, muss Infantino um seine Zukunft bangen. Im kommenden Jahr will er wiedergewählt werden und mehrere europäische Verbände wollen ihn nicht mehr unterstützen.
1: Die Opposition im Bundestag fordert nach dem Anschlag auf den Berliner CSD Aufklärung. Für die linken Politikerin Clara Bünger sind nach einer Sondersitzung des Innenausschusses dazu noch viele Fragen offen. Sie sagte im Zweiten:
3: Wie es sein kann, dass eine Person, die als hoher Risikofall eingestuft wurde, dass diese Informationen nicht an das Gericht offensichtlich so weitergegeben wurden. Das heißt, die Frage, welche Informationen an das Gericht weitergegeben wurde, die wurde nicht geklärt.
1: Innenminister Dobrindt sieht sich nach der Sitzung in seinen Plänen für ein schärferes Vorgehen gegen Gefährder bestärkt. Der geplante neue Zivildienst sorgt für gemischte Reaktionen. Mehrere Organisationen zeigen sich bereit, Plätze anzubieten, warnen aber davor, bisherige Freiwilligendienste zu schwächen. Caritas-Präsidentin Welskop-Deffer fordert zum Beispiel Taschengeld auf BAföG-Niveau und ein gratis Deutschland-Ticket als Anreiz. Die Zahl der Asylanträge in Sachsen-Anhalt geht weiter zurück. Im Juli waren es 134 und damit so wenige wie seit Anfang des vorigen Jahrzehnts nicht mehr. Migration wird wieder gesteuert, geordnet und begrenzt, sagte Innenministerin Tamara Zieschang von der CDU. Die Hitze hat Europa weiter fest im Griff. In italienischen Großstädten gilt jetzt Alarmstufe Rot. Arbeiten unter freiem Himmel sind während der heißesten Stunden jetzt teilweise verboten. In Österreich gibt es neue Temperaturrekorde. Und in Deutschland bremst Niedrigwasser im Rhein die Schifffahrt weiter aus. Die nächsten Nachrichten in einer Stunde.
4: 2:06 haben wir es. Schönen Start in den Mittwoch wünschen wir euch mit dem Blick auf die Straßen im SAW-Land. Den übernimmt Nadine für euch.
5: Auf der A2 Richtung Berlin in Höhe Hannover-Lahe liegen Reifenteile auf der rechten Spur. Seid bitte vorsichtig. Auf hier Richtung Dresden zwischen Buchau und Jena-Göschwitz ist die rechte Spur gesperrt. Auch hier Reifenteile auf der Fahrbahn. A7 Richtung Hamburg. Zwischen Nörten-Hardenberg und Nordheim-West ist ein LKW liegen geblieben. Hier gibt's Behinderungen. Und A14 Richtung Magdeburg am Dreieck Partenaue ist die Überfahrt zur A38 nach einem LKW-Unfall gesperrt. Bitte umfahrt das Gebiet. Die Flitzerblitzer stehen auf der A2 Richtung Berlin hinter Alleringersleben und in Höhe Raststätte-Buckautal. A9 Richtung Berlin, Höhe Raststätte-Köckern und in Richtung München zwischen Niemeck und Kleinmarzehns. Es blitzt auf der A36 Richtung Braunschweig, Höhe Wernigerode-Nord. A38 Richtung Göttingen, Höhe Merseburg-Süd und auf der B4 in Oderbrück in beiden Richtungen. Habt ihr dazu noch was? Dann klingelt bitte kurz durch 0800 1630 630 oder schickt nur WhatsApp die Nummer bei uns im Netz und in der App.
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4: Mit 21 Grad geht rein in diesem 5. August in Schwaneberg im Landkreis Börde. Es wird wieder ein sehr, sehr warmer Tag. Heute nicht ganz so heiß wie gestern, aber trotzdem mit 30 bis 34 Grad. Und es kann hier und da auch noch Regen geben, jetzt gerade auch im Harz in Ballenstedt. Da regnet es. Außerdem gibt es auch wieder Gewitter heute bei uns im SAW-Land. Morgen am Donnerstag, da ist es meist trocken, seht aber auch die Sonne bei 23 bis 28 Grad.
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4: Schönen guten Morgen mit diesen Aussichten und bei diesen Temperaturen hilft euch vielleicht nur noch die Klimaanlage, um cool zu bleiben. Ich persönlich bin ja gegen das Einschalten der Klimaanlage im Auto, weil ich dann immer meine, eine Erkältung zu bekommen, wie gerade erst letztens passiert. Aber kann man durch eine Klimaanlage wirklich erkältet werden? Das sagen wir euch in 5 Minuten.
0: Zu

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0: Liegt ihr noch im Bett oder schwitzt ihr schon um 10 nach 6 mit uns Radio SAW Muckefuchs an diesem Mittwoch? Aber gerade
1: vielleicht ja auch beides.
0: Ja, gerade bei diesen schwülwarmen Temperaturen, die wir gestern hatten. Heute haben wir wieder Aussichten auf 34 Grad. Und das ist so eine Klimaanlage, ja, eigentlich für manche einen von euch schon Gold wert. Aber ich gebe es offen zu, mir sind die Dinge überhaupt nichts. Ich mag die nicht. Sobald nämlich eine läuft, auch gerade im Auto, habe ich irgendwie das Gefühl, dass ich eine Erkältung bekomme. Kollege Christoph Schödel, täuscht das?
2: Na, sagen wir es mal so, wenn du dich klatschnass vor eine Klima setzt, die auf 16 Grad steht, musst du dich eigentlich nicht wundern. Aber jetzt mal im Ernst, wichtig ist, dass der Unterschied zwischen der Außentemperatur und der eingestellten Temperatur auf der Klimaanlage nicht zu hoch ist. Mhm. Also 36 Grad draußen und 18 Grad innen kann durchaus den Körper belasten und im Zweifel unsere Abwehrkräfte schwächen. Gleiches gilt übrigens auch, wenn unsere Schleimhäute durch die Luft der Klimaanlage austrocknen. Auch das kann Krankheitserregern einen Vorteil verschaffen. Und Klimaanlagen sollten nie zu lange gezielt auf eine Körperstelle gerichtet sein. Am besten ist es für die Gesundheit, wenn der Luftstrom über unsere Köpfe hinwegzieht oder wie bei mobilen Geräten sich von vornherein am Boden verteilt.
0: Wie ist es denn mit der Verbreitung von Keimen über die Klimaanlage?
2: Auch ein guter Punkt, der übrigens während der Corona-Pandemie mal genauer untersucht wurde. Mhm. Da sind die Forschenden zu dem Schluss gekommen, dass das bei alten, schlecht gewarteten Geräten ein Risiko sein kann. Moderne Anlagen sind aber mit diversen Strategien, wie zum Beispiel Luftfilter oder auch UV-Bestrahlung ausgestattet, um Keimen keine Chance zu geben.
0: Ja, okay. Und wenn ich jetzt wirklich sehr, sehr empfindlich bin oder mir für die Wohnung keine Klima leisten möchte, die Geräte kosten ja nicht gerade eine Mark 50, ne?
2: Dann kannst du immer noch auf die guten alten Möglichkeiten zurückgreifen, gut und regelmäßig lüften, einfach auch, um die belastende Luftfeuchtigkeit von innen nach draußen zu befördern. Außerdem elektrische Geräte, die ihr nicht gerade verwendet, ausschalten, also richtig den Stecker ziehen, weil auch diese im Standby-Modus zusätzliche Wärme produzieren. Und ansonsten versucht die Sonneneinstrahlung in die Wohnung zu verringern, sei es durch Rollos oder auch Vorhänge.
0: Ich versuche es zu beherzigen. Dankeschön erstmal für diese Hinweise, lieber Kollege Christoph Schödel. Wie ist denn das eigentlich bei euch? Seid ihr Klimaanlagen-Fans oder seid ihr wie ich und mögt die Dinger einfach nicht? Könnt ihr uns gerne anrufen. Pro und Contra heute Morgen 0800 1 630 630 oder schickt uns eine WhatsApp-Sprachnachricht.

0: Der erste Kaffee für euch am Mittwoch mit uns Muckefuck. Schönen guten Morgen um 6:45. Alle Viertelstunde sagen wir euch, wie es auf den Straßen aussieht, damit ihr gut ankommt. Auch jetzt, Nadine.
1: Auf der A4 Richtung Dresden zwischen Bucha und Jena-Göschwitz liegen Reifenteile auf der rechten Spur. Seid bitte vorsichtig. Und auf der A14 Richtung Magdeburg am Dreieck Partenaue ist die Überfahrt zur A38 nach einem LKW-Unfall blockiert. Bitte umfahrt das Gebiet.
0: 20 Grad, die haben wir jetzt in Klinze bei Weferlingen. Heute wieder ein richtig warmer Tag, 30 mit 34 Grad. Kann auch Regen geben, ab und zu auch bitte wieder auf Gewitter einstellen bei uns im SAW-Land. Morgen ist es dann trocken, sonnig, aber auch ein bisschen wolkig bei 23 bis 28 Grad.
1: Rein geht's mit Schwung in den Tag jetzt von Echo Smith und Cool Kids aus den 2010ern. Schönen guten Morgen mit Radio SAW. 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

0: erste Mittwoch für euch als frischer Auszubildender. Wir wünschen euch auch heute ganz, ganz viel Spaß. Schönen guten Morgen mit uns Radio SAW Muckefuchs um 18 nach 6.
1: Morgen.
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3: Ihr habt Lust auf ein kleines Sommerferienabenteuer? Zwischen Westerhausen und Quedlinburg wartet das größte Sonnenblumenlabyrinth, das es dort je gab. Auf 20 Hektar könnt ihr euch zwischen meterhohen Sonnenblumen verlaufen, den Weg zur Aussichtsplattform suchen und fantastische Fotos machen. Gerade zum Sonnenuntergang ist die Stimmung einfach traumhaft. Erwachsene zahlen 3 Euro, Kinder ab 4 Jahren 1 Euro. Denkt für das Sonnenblumenlabyrinth bei Westerhausen an feste Schuhe und Bargeld für die Kasse des Vertrauens. Und ganz in Weiß, mit Picknickdecke unterm Arm, genießt ihr am Samstag den Sommer in der Lutherstadt Wittenberg. Dort verwandelt sich der Eunike Park in eine riesige Open-Air-Lounge. Beim White Picnic spielt die Berliner Band Soul Exception Swing, Jazz und Pop. Dazu sorgen Lichterketten und tolle Deko für ganz viel Urlaubsgefühl. Bringt euren eigenen Picknickkorb mit oder bestellt euch einen fertig gefüllten mit Wein, Antipasti und Dessert. Los geht das White Picnic am Samstag in Wittenberg, 19 Uhr. Flanierkarten gibt's schon ab 5 Euro.
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0: Schön, dass wir gemeinsam in den Mittwoch ziehen. Wir Radio SRW Muckefuchs und ihr und das um kurz vor 6:30.
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0: Halb sieben ist es. Schönen guten Morgen in diesem Mittwoch. Heute ist der 5. August. Ihr bekommt von uns Aktuelles aus dem SRW-Land von unseren Reporterinnen und Reportern.
7: Manchmal sind es die kleinen Dinge, die einen großen Unterschied machen. Genau dafür gibt es in Stendal die Bürgerprojekte. 8 der eingereichten Ideen haben es jetzt geschafft und bekommen finanzielle Unterstützung. Beispielsweise gibt es für die Ortsteile Möhringen und Dahlen je eine Tischtennisplatte. Der Spielplatz in Stendal Süd bekommt eine neue Bank und ein neues Spielgerät. Und an der Turnhalle des RSV Stendal 07 wird ein neuer Begegnungsbereich geschaffen. Für die Bürgerprojekte standen insgesamt 30.000 Euro zur Verfügung. Aus Stendal Rebecca Göring, Radio SAW.
8: Die Corona-Epidemie wirkt immer noch nach, zumindest für die Juristen. Am Landgericht Halle hat der Prozess gegen 2 Geschäftsleute aus Merseburg begonnen. Sie sollen im Zusammenhang mit dem Vertrieb von Corona-Schnelltests und Schutzmasken Steuern hinterzogen haben. Dem Staat sind dadurch Einnahmen von mehr als 1 Million Euro entgangen, so steht es in der Anklageschrift der Staatsanwaltschaft. Im Falle einer Verurteilung droht eine Freiheitsstrafe von 6 Monaten bis zu 10 Jahren. Aus Halle Thorsten Rössler, Radio SAW.
9: Kaputte Bänke, defekte Schilder oder andere Schäden an Bahnhöfen sollen künftig schneller verschwinden. Dafür bekommt das Bahnhofsmanagement Magdeburg ein neues, mobiles Handwerkerteam mit 4 Mitarbeitern. Die Kollegen fahren gezielt Bahnhöfe in der Region an und kümmern sich dort um kleine und größere Reparaturen. Das Konzept gehört zu einer bundesweiten Aktion der Deutschen Bahn mit insgesamt 44 mobilen Teams. Erste Erfahrungen damit wurden zuvor unter anderem in Niedersachsen gesammelt. Aus Magdeburg Laura Födisch, Radio SAW.
0: Die nächsten Radio SAW-Nachrichten gibt's für euch um 7 Uhr. Jetzt haben wir es gleich 6:30. Wir gucken für euch auf die Straßenmods im SAW-Land. Nadine?
10: Auf der A9 Richtung Berlin zwischen Schleiz und Dittersdorf liegen Gegenstände auf der linken Spur. Seid bitte vorsichtig. A4 Richtung Dresden zwischen Jibucha und Jena-Göschwitz Reifenteile auf der rechten Spur. Der dazugehörige Laster steht auf der Standspur. Hier bitte ebenfalls aufpassen. Auf der A7 Richtung Hamburg gibt es Behinderungen wegen eines kaputten Lasters zwischen Nörten-Hardenberg und Nordheim-West. A14 Richtung Magdeburg am Dreieck Partenaue ist die Überfahrt zur A38 nach einem LKW-Unfall gesperrt. Bitte umfahrt das Gebiet. Und im Burgenland Kreis zwischen dem Abzweig nach Botfeld und Röcken liegt ein totes Reh auf der Fahrbahn. Flitzerblitzer. Auf der A2 Richtung Berlin hinter Allerengersleben und in Höhe Raststätte-Buckautal. A9 Richtung Berlin, Höhe Raststätte-Köckern und in Richtung München zwischen Niemeck und Kleinmarzehns. A36 Richtung Braunschweig, Höhe Wernigerode-Nord. A38 Richtung Göttingen, Höhe Merseburg-Süd. B4

0: in Oderbrück in beiden Richtungen und in Blankenburg auf der Lerchenbreite. Wenn ihr auch noch was habt, dann gerne anrufen 0800 1630 630 oder eine WhatsApp schicken, die Nummer bei uns im Netz und in der App. Euch eine gute Fahrt.
1: In der Altmark, in Politz bei Ahrland, da sind es 21 Grad. Es wird heute ein sehr warmer Mittwoch, 30 bis 34 Grad. Und es kann auch noch Regen geben, wie jetzt gerade so in Mansfeld, in Wippra, da in dieser Ecke, da regnet es gerade. Wir bekommen aber auch Sonne und am Nachmittag dann wieder immer mehr Wolken und auch wieder Regen. Morgen, dann ist es meist trocken und die Temperaturen gehen deutlich runter bei 23 bis 28 Grad. Und am Freitag noch frischer bei 23 bis 25 Grad.
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1: Und bei diesen Temperaturen auch noch Fußball spielen? Also könnte ich persönlich nicht, aber die Spieler vom Hallischen Fußballclub in der Regionalliga. Viel Glück heute Abend in Leipzig und wir sagen euch natürlich hier bei uns bei Radio SRB, wie es ausgeht. 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

0: Guten Start in den Mittwoch, den wünschen euch die Radio SAW Muckefuchs gleich mit Lieblingsmusik von Teddy Swims. Schönen guten Morgen um 20 vor 7.
1: Morgen.
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3: Ja, Oberamtsrat Alfred Klausen.
4: Morgens, Alfred, na, wie ist's?
3: Boah, jetzt wird's nochmal richtig heiß, du.
4: Ja, Sommer.
3: Aber eine echte Gluthitze.
4: Sagen wir mal so, Schwitzewetter.
3: Schwitzewetter?
4: Haben meine Eltern früher mal gesagt. Oh, so ein Schwitzewetter.
3: Okay, zeig noch mal mehr aus, was für einer Schicht du kommst.
4: Alfred, was hast du gesagt?
3: Ich meine Schatten im Schacht, weißt du?
4: Schatten im Schacht?
3: Im Schacht in der Tiefgarage ist es schön schattig. Jedenfalls habe ich investiert.
4: Aha.
3: 6 Klimageräte fürs Bauamt.
4: Oh, krass.
3: 12.000 Euro.
4: So viel habt ihr alle zusammengelegt.
3: Hä?
4: Ja, ihr habt euch das sicher geteilt. Ihr seid ja 60 Mitarbeiter im Bauamt, also, warte mal, 200 Euro für jeden, ja.
3: Du machst Scherze.
4: Wieso Scherze?
3: Ja, das zahlt natürlich die Staatskasse, Mann.
4: Moment mal, mobile Klimageräte?
3: Ja, die Alternative wäre, dass wir nicht arbeiten können.
4: Ja gut, aber ich meine, ihr arbeitet doch eh nicht.
3: Du meinst, dann können wir auch gleich nach Hause gehen?
4: Ja. Also vorher noch ein Eiskäffchen.
3: Bingo.
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0: viertel sieben. Schönen guten Morgen am Mittwoch. Ihr seid unterwegs und wir sind bei euch, sagen, wie es auf den Straßen miteinander aussieht.
1: Auf der A7 Richtung Hamburg gibt es zwischen Nörten-Hardenberg und Nordheim-West Behinderungen wegen eines kaputten Lasters. A14 Richtung Schwerin zwischen Tangerhütte und Lüderitz ist die rechte Spur nach einem Unfall gesperrt. Seid bitte vorsichtig. Und Sally hat gerade per WhatsApp gemeldet, zwischen Kroppenstedt und Heteborn ist in der Kurve ein LKW liegen geblieben. Seid hier bitte vorsichtig.
0: In Krüssau bei Möckern im Jerichoer Land, da gibt es jetzt gerade so leichten Regen. Also stellt euch bitte immer wieder auf Regen ein, teilweise auch Gewitter heute. Bei diesen Temperaturen von 30 bis 34 Grad, ein bisschen weniger als gestern. Aber morgen sieht es dann noch ein bisschen angenehmer aus, wenn das so hoch ist. 23 bis 28 Grad, morgen ist es dann auch trocken und es zeigt sich ganz oft die Sonne.
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0: 8 vor 7, schönen guten Morgen mit uns Radio SAW. Muckefuchs am Mittwoch.
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0: Auch heute wieder mit Gewitterwarnung bei uns im SAW-Land, wie in den letzten Tagen auch. Und ganz ehrlich, wir haben ja immer so ein bisschen Angst, dass wir vielleicht auch vom Blitz getroffen werden können. Stimmt es eigentlich, dass Schmuck und Handys Blitze regelrecht anziehen, Kollege Thorsten Rössler?
2: Versuchen wir uns doch mal in so einen Blitz rein zu versetzen. Da bin ich kilometerweit aus meiner Wolke in Richtung Erde unterwegs, ziemlich orientierungslos. Und dann muss ich mich ca. 50 Meter vor dem Einschlag blitzschnell entscheiden, wo es denn bitte schön sein soll. Da habe ich keine Zeit, nach Schmuck oder einem Handy zu suchen. Als Blitz brauche ich eine, im wahrsten Sinne des Wortes, herausragende Orientierung. Ein hohes Haus, ein einzeln stehender Baum, eine Felsspitze. Das Material ist mir als Blitz dabei egal. Also, Menschen mit einer Kette um den Hals oder einem Handy in der Tasche können sich beruhigen. Wenn es euch tatsächlich mal treffen sollte, hat es nicht daran gelegen. Vom Blitz getroffen zu werden, ist einfach unsagbar großes Pech.
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3: Ich bin André Glatzel. Guten Morgen. Bei der FIFA steht heute eine Krisensitzung an. Gianni Infantino holt seine engsten Mitarbeiter zusammen. Die britische Times schreibt, der FIFA-Chef kämpfe regelrecht verzweifelt um seine Macht, deswegen wohl auch das Treffen. Infantino steht massiv unter Druck, weil er Teile der WM verkaufen wollte. Wer sich vor der Wahl informieren will, sollte bei Videos im Netz genau hinschauen. Sicherheitsbehörden warnen vor neuen russischen Einflussversuchen auf die Landtagswahlen im September. Mit gefälschten Beiträgen sollen Politiker und Parteien diskreditiert werden. Die Aktionen seien Teil einer langfristigen Strategie Russlands, Deutschland zu destabilisieren. Verbreitet werden die Videos zum Beispiel auf der Plattform X. Dabei komme zunehmend auch künstliche Intelligenz zum Einsatz. Haben die Behörden im Fall des Berliner CSD-Attentäters versagt? Darauf fordert die Opposition nach der Sitzung im Innenausschuss des Bundestags Antworten. Hanna Messerschmidt fasst zusammen.
4: Die Ausschusssitzung habe gezeigt, dass noch viele Fragen offen sind, sagte der grünen Innenexperte Emmerich. Innenminister Dobrindt soll eine Chronologie des Handelns der Behörden vorlegen. Der bereits als Gefährder eingestufte mutmaßliche Attentäter war verurteilt worden, aber wegen Bewährung auf freiem Fuß. Das sei für Dobrindt nicht nachvollziehbar. Er will weiter Jugendstrafrecht, Bewährungsregeln und Präventivhaft verschärfen und Fußfesseln für Gefährder ausweiten.
3: Der geplante neue Zivildienst stößt auf gemischte Reaktionen. Er soll im Falle einer Wehrpflicht kommen, falls die Bundeswehr nicht genug Freiwillige findet. Viele Organisationen wollen Plätze anbieten. Gleichzeitig warnen sie davor, die bisherigen Freiwilligendienste zu schwächen. Caritas-Präsidentin Welskop-Deffer sagte dazu in der ARD,
5: solange wir eine Wehrpflicht nur für Männer haben, gibt es auch einen Zivildienst nur für Männer. Und wenn dann tatsächlich der Zivildienst mit einer viel besseren finanziellen Entschädigung verbunden ist als die Freiwilligendienste, dann führt das zu einer Ungleichbehandlung von jungen Männern und jungen Frauen in den sozialen Diensten.
3: Die Pläne sollen nach der Sommerpause vorgestellt werden. Die Zahl der Asylanträge in Sachsen-Anhalt geht weiter zurück. Im Juli waren es 134 und damit so wenige wie seit Anfang des vorigen Jahrzehnts nicht mehr. Migration wird wieder gesteuert, geordnet und begrenzt, sagte Innenministerin Tamara Zieschang von der CDU. Die nächsten Nachrichten in einer Stunde.
6: Euch einen schönen guten Morgen. 2 nach 7 haben wir es an diesem Mittwoch. Gucken rauf auf die Straßenbunze im Besser-WLAN, damit ihr gut ankommt. Nadine?
7: Auf der A7 Richtung Kassel ist zwischen Nordheim-West und Hürten-Hardenberg ein Unfall passiert. Deshalb ist die Strecke jetzt gesperrt. Bitte umfahrt das Gebiet weiträumig. A9 Richtung München zwischen Lederhose und Trieb des Gegenstände auf der linken Spur. Seid hier bitte vorsichtig. A4 Richtung Dresden zwischen Bucha und Jena-Göschwitz. Da ist die rechte Spur gesperrt. Hier ist ein LKW liegen geblieben und es liegen Reifenteile auf der Fahrbahn. Die A14 Richtung Magdeburg am Dreieck Partenaue ist in der Überfahrt zur A38 nach einem Unfall gesperrt. Bitte umfahrt das Gebiet und Flitzerblitzer stehen heute Morgen. Auf der A2 Richtung Berlin hinter Allerengersleben und in Höhe Raststätte-Buckautal. A9 Richtung Berlin, Höhe Raststätte-Köckern und in Richtung München zwischen Niemeck und Kleinmarzins. A36 Richtung Braunschweig, Höhe Wernigerode-Nord. A38 Richtung Göttingen in Höhe Merseburg-Süd. Es blitzt auf der B4 in Oderbrück in beiden Richtungen. In Blankenburg auf der Lerchenbreite und Jens hat noch einen. Wo denn?
8: Auf der B181 in Merseburg Richtung Leipzig fangen sie gerade an aufzubauen.
7: Super, vielen Dank dafür, wenn ihr auch was gesehen habt. Dann klingelt bitte kurz durch 0800 1630 630 oder schickt eine WhatsApp, die Nummer bei uns im Netz und in der App.
6: 23 Grad. Die haben jetzt gerade im Bülstring bei Haldensleben. Wir haben aber auch jetzt schon Regen in Bernburg. Kommt da ganz leicht runter. Immer wieder Regen heute bei uns im SRW-Land, aber auch Sonne. 30 bis 34 Grad, das sind heute die Spitzenwerte. Morgen wird es dann meist trocken sein. Wir sehen zwar auch ein paar Wolken und ganz viel Sonne gibt es bei 23 bis 28 Grad. Und am Freitag gehen die Temperaturen sogar noch auf angenehme 23 bis 25 Grad runter.
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6: Aber ihr habt es gehört, bei diesen Temperaturen, Abkühlung wäre auch heute ganz gut, bei diesen hohen Temperaturen. Vielleicht mit unserem Radio-SRW-Weihnachten-Stream, da kommen auch ganz andere Gedanken. Oder aber mit einer Klimaanlage und da sind Nadine und ich uns nicht ganz einig. Ich bin eher gegen so ein Teil und du bist dafür. Wie sieht denn eure Meinung aus, Klimaanlage pro oder contra? Ruft uns gerne an 0800 1630 630 oder schickt uns eine WhatsApp-Sprachnachricht.

0: Ist es 11:07? Entschuldigung.
1: Das ist ein bisschen zu warm für dich, wa?
0: Klimaanlage an oder eben auch nicht. Das ist nämlich heute Morgen unser Thema. Ich bin ja nun kein großer Fan von der Klimaanlage, weil ich mir gerade letztens im Urlaub mit dem Ding was weggeholt habe, wenn die Klimaanlage mal gelaufen ist. Aber trotzdem in eure Richtung gefragt, Klimaanlage pro oder contra? Michael, bist du dafür oder dagegen?
2: Na, natürlich ist die ist nur an, also permanent. Nicht umsonst wurde die erfunden. Anders hält man es ja auch nicht aus. Aber ich kann es verstehen, weil es gibt manche Menschen, die haben Probleme mit Kreislauf. Mhm. Von daher pro Klimaanlage.
0: Also Kreislauf ist es bei mir nicht. Bei dir läuft das Ding permanent auch im Winter oder wie sieht es bei dir aus mit der Klimaanlage?
1: Genau, vor allem im Winter drehe ich nochmal die Klimaanlage so richtig runter auf -4 Grad.
0: Du nordischer
1: damit mir
0: Typ.
1: Auch wirklich überall richtig kalt ist. Nee, ich habe bis auf im Auto keine Klimaanlage. Ich wünschte, ich hätte eine bei mir zu Hause. Habe jetzt aber auch ehrlich gesagt nicht die Kohle, um mir da so ein mobiles Gerät zu holen. Vielleicht spare ich mal dafür. Klimawandel sei Dank, werden wir ja wahrscheinlich noch ein paar mehr heiße Sommer haben.
0: Absolut.
1: Ist vielleicht doch eine Investition wert, ja.
0: Aber gerade heute bei diesen 34 Grad schmeißt du sie vielleicht auch nochmal an die Klimaanlage. Seid ihr dafür oder dagegen? Also pro und contra heute Morgen unser Thema an Radio SAW Muckefuck. Freuen uns auf eure Nachricht unter 0800 1630 630 oder schickt uns eine WhatsApp-Sprachnachricht.
1: Und jetzt für alle, die auch kein Geld für eine Klimaanlage haben, was Frisches von Nico Santos. Hier ist für euch All Time High.
0: Guten Morgen.

0: Viertel acht jetzt beim Frühstück mit euch. Und uns Mucke Fuchs und natürlich auch den Blick auf die Straßenmesser WLAN. Nadine?
1: Die A7 ist in Richtung Kassel zwischen Nordheim-West und Nörten-Hardenberg nach einem Unfall gesperrt. Und direkt in der Gegenrichtung zwischen Nörten-Hardenberg und Nordheim-West gibt es Behinderungen wegen eines liegen gebliebenen Lasters. Und die B180 ist in beiden Richtungen zwischen Winningen und Aschersleben nach einem Unfall gesperrt.
0: Kommt da noch was?
1: Nicht in diesem Ton, mein Freund.
0: Ich dachte, dass man mal so Luft gezogen kann. Wunderbar, diesen Temperaturen 30 bis 34 Grad. Obwohl in Grüssau beim Möckern ist es ja jetzt noch relativ entspannt. Die Sonne kommt, ab und zu aber auch wieder Wolken und Regen heute bei uns und auch Gewitter. Die sind wirklich, morgen ist es dann noch ein bisschen entspannter, auch zwischenmenschlich, weil die Temperaturen nicht mehr ganz so hoch sind, bei 23 bis 28 Grad.
1: Das wird man noch sehen.
0: Und am Freitag muss es perfekt sein, dein letzter Arbeitstag in dieser Woche und dann auch noch bei entspannten 23 bis 25 Grad.

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1: Genau, 7.20 Uhr. Hier ist der Radio SRW Verkehrsservice. Vorsicht bitte auf der A4 Richtung Frankfurt. Zwischen Erfurt West und dem Kreuz Erfurt liegt ein totes Tier auf der Fahrbahn. A4 Richtung Frankfurt. Zwischen Erfurt West und dem Kreuz Erfurt ein totes Tier. Seid hier bitte äußerst vorsichtig.

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1: Michael Schulte, Love's.

0: Wir sind bei euch, auch in der Werkstatt bei uns im SRW-Land. Schönen guten Morgen am Mittwoch um 7:45 mit euren Muckefuchs.
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0: Euch einen schönen guten Morgen um 7:30 Uhr, 7:30, an diesem Mittwoch, dem 5. August. Wir haben für euch Aktuelles aus dem SRW-Land von unseren Reporterinnen und Reportern.
7: Manchmal sind es die kleinen Dinge, die einen großen Unterschied machen. Genau dafür gibt es in Stendal die Bürgerprojekte. 8 der eingereichten Ideen haben es jetzt geschafft und bekommen finanzielle Unterstützung. Beispielsweise gibt es für die Ortsteile Möhringen und Dahlen je eine Tischtennisplatte. Der Spielplatz in Stendal Süd bekommt eine neue Bank und ein neues Spielgerät. Und an der Turnhalle des RSV Stendal 07 wird ein neuer Begegnungsbereich geschaffen. Für die Bürgerprojekte standen insgesamt 30.000 Euro zur Verfügung. Aus Stendal Rebecca Göring, Radio SAW.
8: Die Corona-Epidemie wirkt immer noch nach, zumindest für die Juristen. Am Landgericht Halle hat der Prozess gegen 2 Geschäftsleute aus Merseburg begonnen. Sie sollen im Zusammenhang mit dem Vertrieb von Corona-Schnelltests und Schutzmasken Steuern hinterzogen haben. Dem Staat sind dadurch Einnahmen von mehr als 1 Million Euro entgangen, so steht es in der Anklageschrift der Staatsanwaltschaft. Im Falle einer Verurteilung droht eine Freiheitsstrafe von 6 Monaten bis zu 10 Jahren. Aus Halle Thorsten Rössler. Radio SAW.
9: Kaputte Bänke, defekte Schilder oder andere Schäden an Bahnhöfen sollen künftig schneller verschwinden. Dafür bekommt das Bahnhofsmanagement Magdeburg ein neues, mobiles Handwerkerteam mit 4 Mitarbeitern. Die Kollegen fahren gezielt Bahnhöfe in der Region an und kümmern sich dort um kleine und größere Reparaturen. Das Konzept gehört zu einer bundesweiten Aktion der Deutschen Bahn mit insgesamt 44 mobilen Teams. Erste Erfahrungen damit wurden zuvor unter anderem in Niedersachsen gesammelt. Aus Magdeburg Laura Födisch, Radio SAW.
0: Die nächsten Radio SAW-Nachrichten bekommt ihr um 8 Uhr. Den Blick auf die Straßen bekommt ihr jetzt bei uns im SAW-Land von Nadine.
10: Da bitte vorsichtig sein. Auf der A2 Richtung Dortmund zwischen Hannover-Langenhagen und dem Dreieck Hannover West liegt ein Reifen auf der Fahrbahn. A4 Richtung Dresden zwischen Buchau und Jena-Göschwitz ist die rechte Spur blockiert, ist ein LKW liegen geblieben und hier liegen Reifenteile auf der Fahrbahn. Die A7 ist in Richtung Kassel gesperrt zwischen Nordheim-West und Nörten-Hardenberg. Hier hat es einen Unfall gegeben. Bitte umfahrt das Gebiet weiträumig. Und in der Gegenrichtung Richtung Hamburg Behinderungen wegen eines kaputten Lasters zwischen Nörten-Hardenberg und Nordheim-West. A14 Richtung Magdeburg am Dreieck Partenaue ist die Überfahrt zur A38 nach einem LKW-Unfall immer noch blockiert. Hier bitte den Bereich umfahren und das gilt übrigens auch für die B180 in beiden Richtungen. Die ist nämlich zwischen Winningen und Aschersleben nach einem Unfall gesperrt. Flitzerblitzer. Auf der A2 Richtung Berlin, hinter Allerengersleben und in Höhe Raststätte-Buckautal nochmal. Auf der A9 Richtung Berlin, Höhe Raststätte-Köckern. In Richtung München zwischen Niemek und Kleinmarzehns. Sie stehen auf der A36 Richtung Braunschweig, Höhe Wernigerode-Nord. Auf der A38 Richtung Göttingen in Höhe Merseburg-Süd. B4 in Oderbrück in beiden Richtungen. Auf der B181 in Merseburg Richtung Leipzig. Wolfsburg-Braunschweiger Straße Richtung A39 hat uns Dirk gemeldet. Ganz lieben Dank dafür. Und in Blankenburg wurde auf der Lerchenbreite aufgebaut. Wenn ihr dazu noch was habt, dann klingelt bitte kurz bei uns durch. 0800 1

0: 630 630 oder schickt eine WhatsApp, die Nummer bei uns im Netz und in der App.
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2: 23 Grad, die sind es jetzt in Glindenberg bei Wolmirstedt und wir bekommen heute 30 bis 34 Grad. Es kann heute auch wieder Regen geben, genauso wie gestern, wie jetzt gerade auch in Kalbe und in Nienburg. Aber es gibt auch Sonne heute. Immer wieder Wolken im Laufe des Tages und teilweise auch Gewitter. Morgen, da bleibt es dann trocken bei 23 bis 28 Grad mit viel Sonne.
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2: Und nochmal Glückwunsch zu Gold für den Freiwasserschwimmer Florian Wellbrock aus dem SAW-Land, der den EM-Titel über 10 Kilometer gewonnen hat. Vielleicht könnt ihr auch ein bisschen üben, in seine Fußstapfen treten, indem ihr nämlich heute mal ins Felsenbad nach Landsberg geht und da ein paar Runden dreht.
0: Und Musik, die euch ein bisschen abkühlt, kommt in dieser halben Stunde noch von Tal Bachman aus den 90ern. Stammt nämlich aus Kanada, She's So High, und jetzt Tom Gregory. Und der hat am Strand von Blackpool in England spielende Kinder aufgenommen und hat das gleich an den Anfang von seinem Song Footprints gepackt. Und da spielen wir jetzt mit.

0: 19 vor 8. Schönen guten Morgen an diesem Mittwoch mit uns Radio SRW Muckefuchs an diesem 5. August. Und vielleicht könnt ihr euch noch daran erinnern, vom guten halben Jahr, da haben wir euch von der Riesenschildkröte George erzählt. Die wurde von einem Ärzteteam aus Halle und auch aus Österreich notoperiert. Und die Bilder mit diesem aufgeschnittenen Autoreifen als Beinschiene gingen dann ja danach um die Welt. Und nun haben wir leider die traurige Nachricht, dass George gestorben ist. Thorsten Rössler, was genau ist denn da passiert?
1: Ja, es war wohl eine Kombination aus Stress nach der aufwendigen Operation und Altersschwäche. Die OP nach einem komplizierten Knochenbruch war ja an sich gut verlaufen. Jens Thielebein von der Martin-Luther-Universität Halle und Felix Göbel vom Gelenkzentrum Orthodox aus Halle hatten das 300 Kilo schwere Tier ja insgesamt fast 10 Stunden lang auf einem improvisierten OP-Tisch unter Palmen. Sehr außergewöhnlich. Danach musste George dann allerdings von seinen Artgenossen getrennt in einem recht kleinen Gehege auf einer Seychelleninsel leben, damit alles gut ausheilen kann. Ja, und damit ist die Riesenschildkröte offenbar doch nicht so richtig zurechtgekommen. Dazu kommt, George war schätzungsweise 135 Jahre alt. Und das ist auch für diese Schildkrötenart ein stattliches Alter. Ohne die Operation hätte George ohnehin keine Überlebenschance gehabt. Und so hat er wenigstens noch mal ein halbes Jahr Lebenszeit bekommen.
0: Aber 135 Jahre auf der Erde, ein Wahnsinnsleben. Und Bilder von George noch mal praktisch auch noch zum Nachdenken. Bei uns im Netz auf radio-srw.de.
2: Schönen guten Morgen mit uns, Muckefuchs und Kylie Minogue.

0: Auch wenn eure Kolleginnen oder Kollegen Urlaub haben in den Büros im besser WLAN, wir Muckefuchs sind an eurer Seite. Schönen guten Morgen um 7:45 und gucken auf die Straßen vor euch. Wie sieht's aus?
1: Auf der A38 Richtung Leipzig zwischen Eisleben und Querfurt gibt es Behinderungen. Hier ist ein Fahrzeug liegen geblieben und Annette hat noch einen Flitzerblitzer gesehen. Wo denn?
2: Und zwar geht der von Kerkermünde Richtung Stendal auf der B188 an der bekannten Stelle.
1: Danke dir.
0: Allein der Ort Eisleben, allein, wenn man nur den Namen nennt, sorgt ja schon für Abkühlung. Jetzt auch gerade bei 23 Grad in Glindenberg bei Wolmirstedt. Denn wir haben heute wieder warme 30 bis 34 Grad. Und es kann auch hier und da wieder heute Regen geben. Es kann auch Gewitter geben. Darauf am besten wieder einstellen. Bei 23 bis 28 Grad. Morgen ist es sonnig und trocken. Und am Freitag wechselnd bewölkt, aber meist trocken bei 23 bis 25 Grad.

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1: In 10 Minuten haben wir es 8. Schönen guten Morgen und wir haben heute wieder bei uns Temperaturen im SRW-Land, bei denen einige von euch die Klimaanlage anschmeißen, um die über 34 Grad zu überstehen heute an diesem Mittwoch. Ich persönlich bin kein Fan von dem Teil und holen mir sehr, sehr schnell auch eine Erkältung ein. Aber trotzdem, bei euch kann es ja anders sein. Deswegen fragen wir heute, pro oder contra Klimaanlage? Susi, was sagst denn du?
2: Also bei den warmen Temperaturen bin ich definitiv für die Klimageräte, weil ich eher zu den Menschen gehöre, denen schnell warm wird anstatt kalt. Und da finde ich, da können sie einem das Leben im Alltag schon echt erleichtern. Was ich nicht mag, ist, wenn sie einen direkt anpusten, weil das unangenehm ist. Aber ansonsten freue ich mich immer, wenn unser Klimagerät bei uns im Büro auch läuft.
1: Ja, und Nadine war heute Morgen so lieb und hat mir auch gesagt, man kann dieses Ding ja auch verstellen, im Auto zum Beispiel, da wo mich die Klimaanlage auch mal nervt.
3: Ja.
1: Also entweder nach oben oder nach unten, dass man quasi nur den
3: zur
1: Fuß
3: zur Seite,
1: raubt.
3: Nach links oder nach rechts geht auch. Das ist total irre, was sich die Ingenieure da haben einfallen lassen mit dem Lüftungsschlitz.
1: In welche Richtung es auch immer gehen mag. Wie sieht es bei euch aus? Klimaanlage pro und contra heute Morgen von euch. Unter 0800 1 630 630. Oder ihr schickt uns ganz einfach eine WhatsApp-Sprachnachricht.
3: Pass auf, noch was. Die Sitze im Auto, ja. Die kann man übrigens auch verstellen.
1: Nein, wirklich.

0: Wir verkürzen die Wartezeit in dem Wartezimmer bei den Ärzten bei uns im SRW-Land. Schönen guten Morgen, wir sind da für euch an diesem Mittwoch bei Radio SRW Muckefuchs um 7:58.
1: Wunderschönen guten Morgen zusammen.
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7: Ich bin André Glatzel. Guten Morgen. Bei der FIFA rumort es gewaltig. Gianni Infantino hat seine engsten Mitarbeiter laut Medienberichten heute zu einem Krisentreffen nach Marokko geladen. Finn Riebesel Freundlieb berichtet.
8: Die britische Times schreibt, der FIFA-Chef kämpfe inzwischen regelrecht verzweifelt um seine Macht, deswegen vermutlich auch das Treffen. Von Rücktritt will Infantino bislang noch nichts wissen, auf Instagram postete er am Abend noch Unterstützungsbekundungen. Klar ist nur, nach dem geplatzten Plan, Teile der WM zu verkaufen, muss Infantino um seine Zukunft bangen. Im kommenden Jahr will er wiedergewählt werden und mehrere europäische Verbände wollen ihn nicht mehr unterstützen.
7: Wer sich vor der Wahl informieren will, sollte bei Videos im Netz genau hinschauen. Sicherheitsbehörden warnen vor neuen russischen Einflussversuchen auf die Landtagswahlen im September. Mit gefälschten Beiträgen sollen Politiker und Parteien diskreditiert werden. Die Aktionen seien Teil einer langfristigen Strategie Russlands, Deutschland zu destabilisieren. Verbreitet werden die Videos zum Beispiel auf der Plattform X. Dabei komme zunehmend auch künstliche Intelligenz zum Einsatz. Der Ausbau wichtiger Straßen bleibt auch für Sachsen-Anhalt ein großes Thema. Die Landkreise Stendal und Altmarkkreis Salzwedel drängen gemeinsam mit weiteren Kommunen auf den Weiterbau der A39. Sie haben den Bund aufgefordert, die Finanzierung für den nächsten Bauabschnitt zu sichern. Das notwendige Baurecht liegt nach einem Gerichtsurteil bereits vor. Die neue Autobahn soll später zusammen mit der A14 die Verbindung zwischen Mitteldeutschland und Hamburg verbessern. Schon wieder ist eine künstliche Intelligenz auf Abwege geraten. Das Modell der Firma Anthropic hat offenbar gezielt Phishing-Mails an Menschen verschickt. Mehr von Tim Britztrup.
9: Britische Forscher haben das nach einem Test festgestellt. Offenbar wollte die KI eine Schwachstelle in eine öffentlich zugängliche Software einbauen. Dazu legte sie Fake-Accounts an und verschickte Mails an einen Entwickler, um diesen zu manipulieren. Unklar ist noch, ob der KI klar war, dass sie in der realen Welt unterwegs war und nicht in einer Testumgebung. Erst vor kurzem hatten zwei andere Vorfälle für Aufregung gesorgt. Dabei waren KI-Modelle ungeplant in Computersysteme von Unternehmen eingedrungen.
7: Eine Drohne und ein verdächtiger Gegenstand haben in der Nacht für Probleme am Leipziger Flughafen gesorgt. Eine Passagiermaschine und mehrere Frachtflugzeuge mussten umgeleitet werden. Details sind noch nicht bekannt. Die nächsten Nachrichten in einer Stunde.
0: 3 nach 8 haben wir es gleich. Schönen guten Morgen mit dem Radio SRW Verkehrsservice, dem schnellsten im SRW-Land.
1: A2 Richtung Dortmund. In der Einfahrt Hannover-Herrenhausen liegt ein Spanngurt auf der Fahrbahn. Seid bitte vorsichtig. A4 Richtung Dresden zwischen Bucher und Jena-Göschwitz ist die rechte Spur blockiert. Hier ist ein LKW liegen geblieben. Die A7 ist in Richtung Kassel zwischen Nordheim-West und Nörten-Hardenberg nach einem Unfall gesperrt. Bitte umfahrt das Gebiet weiträumig. A14 Richtung Magdeburg am Dreieck Partenaue ist die Überfahrt zur A38 wegen Bergungsarbeiten dicht. Hier bitte auf eine andere Anschlussstelle ausweichen. Und auf der A38 Richtung Leipzig zwischen Eisleben und Querfurt Behinderungen wegen eines liegen gebliebenen Fahrzeugs. Die B180 ist nach wie vor in beiden Richtungen zwischen Winningen und Aschersleben nach einem Unfall gesperrt. Bitte umfahrt das Ganze und Flitzerblitzer stehen. Auf der A2 Richtung Berlin hinter Allerengersleben und nochmal in Höhe Raststätte-Buckautal. A9 Richtung Berlin, Höhe Raststätte-Köckern und in Richtung München zwischen Niemeck und Kleinmarzehns. Es blitzt auf der A36 Richtung Braunschweig, Höhe Wernigerode-Nord. A38 Richtung Göttingen in Höhe Merseburg-Süd. Auf der B4 Oderbrück in beiden Richtungen. B181 in Merseburg Richtung Leipzig. Auf der 188 Tangemünde Richtung Stendal. B189 hat Klaus gemeldet zwischen Geest-Gottberg und Wittenberg. Stehen sie da in Höhe der Elbbrücke und blitzen in Richtung Perleberg. In Wolfsburg blitzt es auf der Braunschweiger Straße Richtung A39, in Blankenburg auf der Lerchenbreite, in Wendhausen aus Braunschweig kommend. Und Alex hat auch noch einen. Wo denn?
10: Und zwar auf der B100 Richtung Bitterfeld, Höhe Abfahrt Spickendorf, gerade aufgebaut.
1: Danke dir. Wenn ihr dazu was habt, gerne kurz durchklingeln. 0800 1630 630 oder schickt uns eine WhatsApp, die Nummer bei uns im Netz und in der App.
0: Wird immer wärmer bei uns im SAW-Land. Jetzt gerade auch in Gänsefurt bei Hecklingen 25 Grad und es werden 30 bis 34 Grad heute. Auch heute wieder Regen. Jetzt haben wir auch teilweise in Deetz bei Zerbst auch schon Regen. Immer wieder Wolken mit Regen und teilweise auch Gewittern heute. Morgen sieht es ein bisschen entspannter aus bei den Temperaturen. 23 bis 28 Grad. Ihr seht zwar Wolken, es bleibt aber trocken und Sonne gibt es morgen auch.
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0: Ja, wir möchten heute Morgen ganz gerne von euch wissen, was ihr von Klimaanlagen haltet. Ganz einfach eine WhatsApp-Sprachnachricht schicken. Aber ob wir durch eine Klimaanlage auch eine Erkältung bekommen können oder ob das nur Mi-Mi-Mi ist, das sagen wir euch gleich in gut 5 Minuten.

0: auf den Baustellen ein herzliches Hallo von uns Radio SAW Muckefuchs. Und super, dass es sie gibt. Das ist heute Morgen mehr oder minder so die euer Tenor, wenn es um Klimaanlagen geht. Damit schönen guten Morgen um 7:45 an diesem Mittwoch.
1: Ich glaube, wir hatten bisher nur eine Person, die gesagt hat, nee, ohne Klimaanlage muss auch gehen. Ansonsten sind alle doch von euch sehr pro Klimaanlage.
0: Ja, gerade heute bei diesen 34 Grad wird die bestimmt auch wieder oft angeschmissen. Ich habe eher immer das Gefühl, ich bekomme durch dieses Teil eine Erkältung. Kollege Christoph Schödel, kann das sein oder täuscht das?
2: Na, sagen wir es mal so, wenn du dich klatschnass vor eine Klima setzt, die auf 16 Grad steht, musst du dich eigentlich nicht wundern. Aber jetzt mal im Ernst, wichtig ist, dass der Unterschied zwischen der Außentemperatur und der eingestellten Temperatur auf der Klimaanlage nicht zu hoch ist. Also 36 Grad draußen und 18 Grad innen kann durchaus den Körper belasten und im Zweifel unsere Abwehrkräfte schwächen. Gleiches gilt übrigens auch, wenn unsere Schleimhäute durch die Luft der Klimaanlage austrocknen. Auch das kann Krankheitserregern einen Vorteil verschaffen. Und Klimaanlagen sollten nie zu lange gezielt auf eine Körperstelle gerichtet sein. Am besten ist es für die Gesundheit, wenn der Luftstrom über unsere Köpfe hinwegzieht oder wie bei mobilen Geräten sich von vornherein am Boden verteilt.
0: Ja, und was ist jetzt mit der Verbreitung von Keimen über die Klimaanlage?
2: Auch ein guter Punkt, der übrigens während der Corona-Pandemie mal genauer untersucht wurde. Da sind die Forschenden zu dem Schluss gekommen, dass das bei alten, schlecht gewarteten Geräten ein Risiko sein kann. Moderne Anlagen sind aber mit diversen Strategien, wie zum Beispiel Luftfilter oder auch UV-Bestrahlung ausgestattet, um Keimen keine Chance zu geben.
0: Ja, was ist denn jetzt, wenn ich wirklich sehr empfindlich bin oder mir für die Wohnung wirklich gar keine Klimaanlage leisten möchte? Denn schließlich sind die Geräte ja auch nicht ganz so günstig, ne?
2: Dann kannst du immer noch auf die guten alten Möglichkeiten zurückgreifen, gut und regelmäßig lüften, einfach auch, um die belastende Luftfeuchtigkeit von innen nach draußen zu befördern. Außerdem elektrische Geräte, die ihr nicht gerade verwendet, ausschalten, also richtig den Stecker ziehen, weil auch diese im Standby-Modus zusätzliche Wärme produzieren. Und ansonsten versucht die Sonneneinstrahlung in die Wohnung zu verringern, sei es durch Rollos oder auch Vorhänge.
0: Daran versuchen wir uns zu halten. Dankeschön, Kollege Christoph Schödel, aber dennoch die Frage in eure Richtung. Klimaanlage pro oder contra? Das möchten wir heute Morgen ganz gerne von euch wissen und könnt uns nach wie vor gerne anrufen mit eurer Meinung unter 0800 1 630 630 oder schickt uns ganz einfach eine WhatsApp-Sprachnachricht.
1: Schönen guten Morgen mit Radio

0: Guten Morgen, 8:45, das ist am Mittwoch. Guten Start in den neuen Tag mit uns Muckefuchs. Und eine gute und sichere Fahrt über die Straßen. Wir sagen euch, wo es jetzt gerade klemmt.
1: Auf der 14 Richtung Dresden zwischen dem Kreuz Bernburg und Plötzgau. Da brennt ein Fahrzeug. Es gibt hier in beiden Richtungen Sichtbehinderungen wegen des Rauchs. Seid bitte äußerst vorsichtig.
0: 24 Grad. Ich sind jetzt gerade in Bellingen bei Tangerhütte. Heute wieder sehr, sehr warme 30 bis 34 Grad. Es kann auch hier und da wieder Regen geben. Bei uns im Westerwieland auch Gewitter. Haben sich ja angekündigt. Und morgen, da wird es dann trocken sein, aber wir bekommen auch Sonne. Und wenn ihr Wolken seht, wie gesagt, es bleibt trocken bei 23 bis 28 Grad.
1: Hoffentlich könnt ihr es da auch auf der Baustelle ein bisschen entspannter angehen lassen heute bei den Temperaturen. Wir haben zumindest die Mucke, die dazu passt, gleich von Taylor Swift, Opalite. Und das hier ist die wahnsinnig coole Nummer von Teddy Swift. Hier ist Bad Dreams bei Radio SAW. Schönen guten Morgen.
0: Morgen.

Grüße gehen raus von uns Radio SAW Muckefuchs direkt in den Harz nach Ballenstedt zum Camp der Ballonfahrer. Ganz, ganz viele Jugendliche treffen sich dann diesen Tagen und warten auf den richtigen Moment und dann im Konvoi in die Luft zu gehen. Vielleicht guckt ihr heute ab und zu mal nach oben und seht sie dann, bestellt Grüße. Guten Morgen.

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2: Guten Morgen und hallo um 8:30 Uhr, 8:30, an diesem 5. August, diesem Mittwoch. Ihr bekommt Aktuelles aus dem SAW-Land von unseren Reporterinnen und Reportern.
3: Manchmal sind es die kleinen Dinge, die einen großen Unterschied machen. Genau dafür gibt es in Stendal die Bürgerprojekte. 8 der eingereichten Ideen haben es jetzt geschafft und bekommen finanzielle Unterstützung. Beispielsweise gibt es für die Ortsteile Möhringen und Dahlen je eine Tischtennisplatte. Der Spielplatz in Stendal Süd bekommt eine neue Bank und ein neues Spielgerät. Und an der Turnhalle des RSV Stendal 07 wird ein neuer Begegnungsbereich geschaffen. Für die Bürgerprojekte standen insgesamt 30.000 Euro zur Verfügung. Aus Stendal, Rebecca Göring, Radio SAW.
4: Die Corona-Epidemie wirkt immer noch nach, zumindest für die Juristen. Am Landgericht Halle hat der Prozess gegen zwei Geschäftsleute aus Merseburg begonnen. Sie sollen im Zusammenhang mit dem Vertrieb von Corona-Schnelltests und Schutzmasken Steuern hinterzogen haben. Dem Staat sind dadurch Einnahmen von mehr als 1 Million Euro entgangen, so steht es in der Anklageschrift der Staatsanwaltschaft. Im Falle einer Verurteilung droht eine Freiheitsstrafe von 6 Monaten bis zu 10 Jahren. Aus Halle, Thorsten Rössler, Radio SAW.
5: Kaputte Bänke, defekte Schilder oder andere Schäden an Bahnhöfen sollen künftig schneller verschwinden. Dafür bekommt das Bahnhofsmanagement Magdeburg ein neues, mobiles Handwerkerteam mit 4 Mitarbeitern. Die Kollegen fahren gezielt Bahnhöfe in der Region an und kümmern sich dort um kleine und größere Reparaturen. Das Konzept gehört zu einer bundesweiten Aktion der Deutschen Bahn mit insgesamt 44 mobilen Teams. Erste Erfahrungen damit wurden zuvor unter anderem in Niedersachsen gesammelt. Aus Magdeburg Laura Füdisch, Radio SAW.
2: Die nächsten Radio SAW-Nachrichten bekommen um 9 Uhr. Und den Blick auf die Straßen bekommen die jetzt. Nadine guckt auf die Straßen.
6: Auf der A7 in Richtung Kassel ist die Sperrung aufgehoben worden. Die A7 ist in Richtung Kassel gesperrt. Zwischen Nordheim West und Nörten-Hardenberg. Hier hat es einen Unfall gegeben. Die letzte freie Abfahrt ist derzeit echte. A14 Richtung Dresden zwischen dem Kreuz Bernburg und Plötzkau brennt ein Fahrzeug. Dadurch gibt es Sichtbehinderungen durch Rauch. Seid bitte vorsichtig. Und in Richtung Magdeburg am Dreieck Partenaue ist die Überfahrt zur A38 wegen Bergungsarbeiten gesperrt. Bitte weicht hier auf eine andere Überfahrt aus. Die B180 ist in beiden Richtungen gesperrt zwischen Winningen und Aschersleben. Hier hat es einen Unfall gegeben. Bitte umfahrt den Bereich und Flitzerblitzer stehen. Auf der A2 Richtung Berlin hinter Allerengersleben und in Höhe Raststätte-Buckautal nochmal. Auf der A9 Richtung Berlin Höhe Raststätte-Köckern und in Richtung München zwischen Niemeck und Kleinmarzehns. Es blitzt auf der A36 in Richtung Braunschweig Höhe Wernigerode-Nord, A38 Richtung Göttingen Höhe Merseburg-Süd. Auf der B4 wurde in Oderbrück in beiden Richtungen aufgebaut. Auf der B100 an der Spickendorfer Kreuzung in Richtung Bitterfeld. Sie stehen auf der B181 in Merseburg Richtung Leipzig, B188 in Tangermünde Richtung Stendal und auf der 189 zwischen Geest-Gottberg und Wittenberge in Richtung Perleberg. In Wolfsburg wurde auf der Braunschweiger Straße Richtung A39 ein Anhänger postiert, in Blankenburg stehen sie auf der Lerchenbreite und in Wenhausen aus Braunschweig kommend. Und wenn ihr noch was habt, dann ruft bitte an 0800 1630 630 oder ihr könnt auch eine WhatsApp schicken, die Nummer findet ihr dazu bei uns im Netz. Euch eine gute Fahrt.
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2: Schönes Wetter in Adelsleben bei Halberstadt, haben wir 25.

0: 30 Grad, hier und da ist es manch einem vielleicht ein bisschen zu heiß mit den 30 bis 34 Grad, aber das ist weniger als gestern. Und wer es ein bisschen angenehmer mag, morgen ist es trocken, auch wenn wir Wolken sehen, da kommt natürlich auch die Sonne raus. Dann bei 23 bis 28 Grad und die Temperaturen gehen am Freitag so noch ein Stückchen weiter runter bei 23 bis 25 Grad.
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0: Schönen guten Morgen mit der riesengroßen Freude. Noch anderthalb Wochen Sommerferien bei uns in Sachsen-Anhalt. Genießt diese Zeit. Vielleicht besorgt ihr ja auch schon Schulranzen für das erste Schuljahr mit eurem Nachwuchs. Oder genießt ganz einfach die tollen Tipps, die wir für euch jederzeit im Netz haben unter radio-sab.de.

0: Diese Nummer hat sowas Cooles und schon ertragte die hohen Temperaturen bei uns im SAW-Land. Schönen guten Morgen mit eurem Lieblingssender mit Radio SAW am Mittwoch um 20 vor 9.
1: Morgen.
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3: Ja, Oberamtsrat Alfred Klausen.
4: Morgens Alfred, na, wie ist's?
3: Boah, jetzt wird's nochmal richtig heiß, du.
4: Ja, Sommer.
3: Aber eine echte Gluthitze.
4: Sagen wir mal so, Schwitzewetter.
3: Schwitzewetter?
4: Haben meine Eltern früher mal gesagt. Oh, so ein Schwitzewetter.
3: Okay, zeig noch mal mehr aus, was für einer Schicht du kommst.
4: Alfred, was hast du gesagt?
3: Ich meine Schatten im Schacht, weißt du?
4: Schatten im Schacht?
3: Im Schacht in der Tiefgarage ist es schön schattig. Jedenfalls habe ich investiert.
4: Aha.
3: 6 Klimageräte fürs Bauamt.
4: Oh, krass.
3: 12.000 Euro.
4: So viel habt ihr alle zusammengelegt.
3: Hä?
4: Ja, ihr habt euch das sicher geteilt. Ihr seid ja 60 Mitarbeiter im Bauamt, also, warte mal, 200 Euro für jeden, ja.
3: Du machst Scherze.
4: Wieso Scherze?
3: Ja, das zahlt natürlich die Staatskasse, Mann.
4: Ey, Moment mal, mobile Klimageräte?
3: Ja, die Alternative wäre, dass wir nicht arbeiten können.
4: Ja gut, aber ich meine, ihr arbeitet doch eh nicht.
3: Du meinst, dann können wir auch gleich nach Hause gehen?
4: Ja. Also vorher noch ein Eiskäffchen.
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0: Egal, wo ihr seid, 8:45 ist es jetzt gerade bei uns im SAW-Land. Und wir sind bei euch und sagen euch, wie es auf den Straßen aussieht. Nadine?
1: Im Moment gibt es ein Problem auf der A7, die ist in Richtung Kassel gesperrt. Zwischen Nordheim-West und Nörten-Hardenberg, hier hat es einen Unfall gegeben. Die letzte freie Abfahrt ist derzeit echte. Und aufpassen auf der A14 Richtung Dresden. Zwischen dem Kreuz Bernburg und Plötzkau, da brennt ein Fahrzeug.
0: Wird wieder warm heute, 30 bis 34 Grad, kühlt euch ab. Viel trinken heute, vielleicht auch die Sonne meiden. Drehbitz beim Möckern, da haben wir jetzt gerade in diesem Augenblick 25 Grad. Auch wenn es heute Regen gibt, wird es morgen, auch wenn wir Wolken sehen, trocken bleiben und die Temperaturen ein bisschen runtergehen auf 28 Grad.
1: Dann genießen wir aber gemeinsam den Tag mit den Superhits fürs SRW-Land. Gleich für euch noch ein 2010er von No Doubt, It's My Life. Vorher gibt's aber noch Miles Smith mit Stargazing.

hier ist nochmal der Radio-SAW-Verkehrsservice. Vorsicht auf der A14 Richtung Dresden zwischen dem Kreuz Magdeburg und Magdeburg-Stadtfelder im Unterlegkeil. Auf der linken Spur A14 Richtung Dresden zwischen dem Kreuz Magdeburg und Magdeburg-Stadtfeld ein Unterlegkeil auf der linken Spur.

0: 8 Minuten noch, dann ist es 9 bei uns im SAW WLAN. Schönen guten Morgen, wünschen euch die Muckefuchs am Mittwoch.
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0: Ja, und jetzt regnet es ja gerade im Burgenlandkreis in Teuchern, aber auch gestern hat es überall bei uns für gewittert. Und hier und da, wenn man dann so Gewitter sieht, hat man natürlich auch automatisch Angst vor Blitzen, weil man Angst hat, dass man getroffen wird. Aber es gibt irgendwie so dass man dieses Gefühl, dass man denkt, dass da Schmuck und Handys Blitze anziehen können. Aber stimmt denn das wirklich, Thorsten Rössler?
2: Versuchen wir uns doch mal in so einen Blitz rein zu versetzen. Da bin ich kilometerweit aus meiner Wolke in Richtung Erde unterwegs, ziemlich orientierungslos. Und dann muss ich mich ca. 50 Meter vor dem Einschlag blitzschnell entscheiden, wo es denn bitteschön sein soll. Da habe ich keine Zeit, nach Schmuck oder einem Handy zu suchen. Als Blitz brauche ich eine, im wahrsten Sinne des Wortes, herausragende Orientierung. Ein hohes Haus, ein einzeln stehender Baum, eine Felsspitze. Das Material ist mir als Blitz dabei egal. Also, Menschen mit einer Kette um den Hals oder einem Handy in der Tasche können sich beruhigen. Wenn es euch tatsächlich mal treffen sollte, hat es nicht daran gelegen. Vom Blitz getroffen zu werden, ist einfach unsagbar großes Pech.
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0: Erstmal einen Kaffee und dann mal gucken, wie es weitergeht. Schönen Mittwoch wünschen euch die Muckefuchs um kurz vor neun.
1: Morgen.
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10: Ich bin André Glatzel. Guten Morgen. Bei der FIFA steht heute eine Krisensitzung an. Gianni Infantino holt seine engsten Mitarbeiter dafür zusammen. Die britische Times schreibt, der FIFA-Chef kämpfe inzwischen regelrecht verzweifelt um seine Macht, deswegen vermutlich auch das Treffen. Nach dem geplatzten Plan, Teile der WM zu verkaufen, muss Infantino um seine Zukunft bangen. Im kommenden Jahr will er als Präsident wiedergewählt werden. Einige Verbände wollen ihn nicht mehr unterstützen. Weitere könnten folgen. Der Streit über das Aus für die Rente mit 63 geht weiter. Vor allem die ostdeutschen Ministerpräsidenten setzen sich für die frühe Rente ein. Ihr Argument, gerade in Ostdeutschland betrifft das viele Menschen. Unionsfraktionschef Frei widerspricht, er sagte im ZDF:
11: Alle Studien zeigen, dass vor allen Dingen Männer, gesündere, wohlhabendere, diese abschlagsfreie Rente in Anspruch nehmen. Und tatsächlich die, die darauf angewiesen sind, für die das das einzige Einkommen ist, wie immer wieder auch für die östlichen Länder berichtet wird, diejenigen arbeiten länger und sie arbeiten so lange, sie das volle Gehalt auch haben.
10: Forscher sind alarmiert. Eine künstliche Intelligenz von Anthropic ist dabei erwischt worden, wie sie selbstständig Phishing-Mails an Menschen schickt. Die KI hatte versucht, Menschen zu manipulieren, um eine Schwachstelle in eine Software zu bauen. Ähnliche Vorfälle hatte es zuletzt auch mit anderen KI-Modellen gegeben. Der Ausbau wichtiger Straßen bleibt auch für Sachsen-Anhalt ein großes Thema. Die Landkreise Stendal und Altmarkkreis Salzwedel drängen gemeinsam mit weiteren Kommunen auf den Weiterbau der A39. Sie haben den Bund aufgefordert, die Finanzierung für den nächsten Bauabschnitt zu sichern. Das notwendige Baurecht liegt nach einem Gerichtsurteil bereits vor. Die neue Autobahn soll später zusammen mit der A14 die Verbindung zwischen Mitteldeutschland und Hamburg verbessern. Rekordtemperaturen in Österreich, teilweise Arbeitsverbote in Italien, Niedrigwasser in Deutschland. Die Hitze hat Europa weiter fest im Griff. Experten befürchten schwere Folgen für die Wirtschaft. Immerhin soll die Hitze in Deutschland zum Wochenende zumindest etwas nachlassen. Die nächsten Nachrichten in einer Stunde.
0: 8:58 ist es. Schönen guten Morgen mit dem Radio SAW Verkehrsservice. Zum schnellsten SAW-Land, Nadine.
1: Vorsicht bitte auf der A14 Richtung Dresden zwischen dem Kreuz Bernburg und Plötzkau läuft ein Reh auf der Fahrbahn. Außerdem, da brennt es auf dieser Strecke. Ein LKW steht hier in Flammen, der muss gelöscht werden. Bitte nutzt hier die letzte freie Abfahrt im Moment und das ist Stassfurt. Dann die A4 Richtung Frankfurt zwischen Erfurt-West und Erfurt-Ost. Behinderungen wegen eines liegen gebliebenen Autos. A7 Richtung Kassel, die ist nach einem Unfall gesperrt zwischen Nordheim-West und Hörtenhardenberg. Hier ist die letzte freie Abfahrt derzeit echte. A14 Richtung Magdeburg nochmal am Dreieck Partenauer ist die Überfahrt zur A38 wegen Bergungsarbeiten gesperrt. Bitte weicht hier auf einer anderen Anschlussstelle aus. Und die B180 ist in beiden Richtungen immer noch gesperrt zwischen Winningen und Aschersleben. Bitte umfahrt das Gebiet. Die Flitzerblitzer stehen heute Morgen. Auf der A2 Richtung Berlin hinter Allerengersleben und dann nochmal in Höhe Raststätte Buckautal. Auf der A9 Richtung Berlin Höhe Raststätte Köckern und in Richtung München zwischen Niemeck und Kleinmarzehns. Es blitzt auf der A36 Richtung Braunschweig in Höhe Wernigerode Nord. Aufgebaut wurde auf der A38 Richtung Göttingen Höhe Merseburg Süd, auf der B4 in Oderbrück in beiden Richtungen. B100 an der Spickendorfer Kreuzung in Richtung Bitterfeld. Auf der B181 blitzte es in Merseburg Richtung Leipzig. Auf der B188 Tangermünde Richtung Stendal. B189 zwischen Geest-Gottberg und Wittenberge in Richtung Perleberg. In Wolfsburg wurde auf der Braunschweiger Straße Richtung A39 aufgebaut. In Blankenburg auf der Lerchenbreite. Wir haben einen WhatsApp bekommen, da steht ein Flitzer-Blitzer in Sandersdorf am Sportforum und außerdem in Friedersdorf auf der Muldebrücke in Richtung Muldenstein aufgebaut wurde, auch in Wenterhausen aus Braunschweig kommend und am Ortseingang Danichko Richtung Leitzgau. Und wenn ihr dazu noch was habt, dann gerne anrufen 0800 1630 630 oder schickt uns eine WhatsApp, die Nummer bei uns im Netz und in der App.
0: Da kommen wir nochmal aufs Wetter, obwohl wir fühlen es ja heute eher. 30 bis 34 Grad werden es heute. 25 Grad, davon haben wir schon in Zwenkau bei Leipzig. Und gerade in dieser Ecke, da gibt es jetzt auch hier und da ein bisschen leichten Regen bei uns im SAW-Land. Den gibt es eigentlich überall bei uns im SAW-Land. Bitte darauf einstellen. Morgen wird es ja trocken sein und auch ein bisschen kühler. 23 bis 28 Grad und natürlich gibt es morgen und auch am Freitag Sonne. Am Freitag Temperaturen um bis zu 25 Grad.
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0: Wir nehmen euch mit in diesem 5. August. Einen schönen guten Morgen wünschen euch die Mucke Fuchs.

0: gut, dass es für alles eine Lösung und eine Erleichterung gibt. Oder schönen guten Morgen mit uns Muckefuchs um 8:11, jetzt gerade bei diesen hohen Temperaturen, wo einige von euch ganz einfach die Klimaanlage anschmeißen. Ich bin jetzt nicht so der große Fan davon und deswegen fragen wir euch, was haltet ihr denn von der Klimaanlage? Seid ihr eher pro oder contra? Nadja, wie sieht's bei dir aus?
1: Wir sind letztes Jahr in unser Haus gezogen und haben gemerkt, dass die Wärme überhaupt nicht aus dem Haus rauszukriegen ist, auch nicht durch Lüften. Wir haben uns jetzt eine Klima zugelegt und das ist wirklich der Traum, also das ist wirklich toll. Ja, wir können dadurch auch besser schlafen. Sogar die Kinder profitieren davon und gerade oben im Dachboden, wo sich die Wärme doch längere Zeit staut, da ist es auch so, dass die Klimaanlage echt ein gutes Teil ist. Also ich bin nicht contra, sondern pro.
0: Sagt die Nadja. Besser schlafen durch die Klimaanlage. Auf welcher Seite steht ihr? Seid ihr pro Klimaanlage oder seid ihr eher so auf meiner Seite und sagt, nö, brauch nicht unbedingt. Einfach anrufen 0801 630 630.
2: Oder schickt uns eine WhatsApp-Sprachnachricht. Die Nummer dazu gibt's bei uns im Netz auf radio-saw.de. Und jetzt wahnsinnig coole Mucke von Tame Impala und Genie. Hier ist für euch Dracula bei uns Muckefuchs.

0: Schönen guten Morgen an diesem Sommerferientag, diesem Mittwoch um 9:45. Gucken auf die Straßen im SAW-Land, Nadine.
1: Da ist jetzt die A14 in beiden Richtungen zwischen dem Kreuz Bernburg und Plötzgau gesperrt. Hier brennt ein Laster, der gelöscht werden muss. Hier sind mehrere Rettungsfahrzeuge im Einsatz. Bitte umfahrt das Gebiet weiträumig.
0: Jetzt muss ich gleich noch hin nach Bernburg. Naja gut, mir wird schon mal was
1: Kannst
0: einfallen.
1: Du jetzt schon mal dir eine Landstraßenverbindung raussuchen?
0: Ja, ist auch schön. Man kann links und rechts die Landschaft genießen, in Löffingen bei Gardelegen. Da haben wir jetzt gerade 26 Grad. Auch das eine ganz wunderbare Ecke bei uns im SAW-Land. Dazu ist es heute sehr warm. 30 bis 34 Grad, um nicht zu sagen heiß. Morgen wird es ein bisschen angenehmer bei 23 bis 28 Grad. Und am Freitag, das ist wechselnd bewölkt, aber meist trocken bei 23 bis 25 Grad.
1: Im Endeffekt kannst du wirklich so fahren wie wir damals, als wir in Magdeburg gewohnt, aber in Leipzig studiert haben.
0: Ach nee,
1: und die A14 natürlich noch nicht fertig war, genau.
0: Über Köthen dann
1: das
0: auch?
1: Müsste ja dann eigentlich gehen, ne?
0: Ja.
1: In der Schönebeck-Halbe und Nienburg-Saale, das müsste ja... Ach Mensch.
0: Was für ein Flashback, richtig, der einen da erwartet.
1: Das waren übrigens Zeiten, da gab es noch kein Internet. Hier ist Radio SAW. Wunderschönen guten Morgen.
0: Keine Handys.

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1: Auf eine Zeitreise in die Antike geht es in Stendal in der Altmark. Im Winkelmann-Museum ist Geschichte alles andere als langweilig. Ihr spaziert durch eine römische Villa, die kurz vor dem Ausbruch des Vesuvs in Pompeji stand, klettert auf das berühmte trojanische Pferd oder probiert aus, womit Kinder schon vor über 2000 Jahren gespielt haben. Das Stendaler Museum ist nach Johann Joachim Winkelmann benannt, dem Begründer der modernen Archäologie. Geöffnet ist es Dienstag bis Sonntag von 10 bis 17 Uhr. Und Theater mal ganz anders und mitten im Wald erlebt ihr auf der Waldbühne Bennekenstein. Dort startet Freitag das Theater Naturfestival. 3 Wochen lang gibt's im Harz Schauspiel, Live-Musik, Tanz, Performances und Kinderstücke unter freiem Himmel. Freut euch auf ungewöhnliche Inszenierungen, zum Beispiel 7 Zwerge auf True-Crime-Spurensuche oder bekannte Gesichter wie Aljoscha Stadelmann aus der ARD-Reihe Harter Brocken. Und wer nicht nur zuschauen möchte, Jugendliche entwickeln in einem kostenlosen Theaterworkshop sogar ihr eigenes Stück und führen das später dann beim Festival auf. Alle Termine und Tickets vom Theater Naturfestival ab Freitag in Bennekenstein findet ihr natürlich bei uns im Netz.
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3: Kurz nach 9:30, es ist schön, guten Morgen. Gucken gleich auf die Straßen. Wie sieht's aus, Nadine?
4: Auf der A7 Richtung Kassel zwischen Nordheim-Nord und Nörten-Hardenberg, da ist die Sperrung jetzt aufgehoben worden. Es laufen die Bergungsarbeiten, eine Spur ist nur frei. Im Moment dauert es so eine Stunde länger. Wenn ihr könnt, umfahrt das Gebiet weiterhin weiträumig. Dann die A14 Richtung Dresden zwischen dem Kreuz Bernburg und Plötzgau ist die wegen eines brennenden Lasters gesperrt. Bitte auch hier das Gebiet umfahren. A14 Richtung Magdeburg. Am Dreieck Partenaue ist die Überfahrt zur A38 wegen Bergungsarbeiten dicht. Und die B180 ist weiterhin in beiden Richtungen zwischen Weningen und Aschersleben nach einem Unfall gesperrt. Die Flitzerblitzer. Auf der A2 Richtung Berlin hinter Allerengersleben und in Höhe Raststätte-Buckautal, A9 Richtung Berlin, Höhe Raststätte-Köckern und in Richtung München zwischen Niemeck und Kleinmarzehns. Es blitzt auf der A36 Richtung Braunschweig, Höhe Wernigerode-Nord, auf der A38 Richtung Göttingen, Höhe Merseburg-Süd, B4 in Oderbrück in beiden Richtungen, B100 Spickendorfer Kreuzung in Richtung Bitterfeld. Auf der B181 blitzt es in Merseburg Richtung Leipzig, auf der B188 Tangermünde Richtung Stendal. B189, da wurde zwischen Geest-Gottberg und Wittenberge in Richtung Perleberg aufgebaut. In Wolfsburg auf der Braunschweiger Straße Richtung A39. Sie stehen in Wendhausen aus Braunschweig kommend, in Sandersdorf am Sportforum, in Leipzig in der Eutritscher Straße stadtauswärts. In Friedersdorf auf der Muldebrücke in Richtung Muldenstein und am Ortseingang Dannichgow Richtung Leitzgau. Und wenn ihr auch noch was habt, dann meldet es bitte kostenfrei 0800 1630 630 oder ihr schickt eine WhatsApp, die Nummer bei uns im Netz und in der App.
3: Wir sind nach wie vor drin in der Speed Week. Das bedeutet, dass noch verstärkt geblitzt wird bei uns auch in Sachsen-Anhalt. Und wir sind auch drin in einer heißen Woche. Heute nochmal hohe Temperaturen, 30 bis 34 Grad. Davon in Ziepel beim Möckern haben wir 6.

0: 25. Oder gerade so im Raum Preetsch, Bad Schmiedeberg, da gibt es jetzt auch noch Regen. Stellt euch bitte auch wieder auf Gewitter ein heute. Morgen wird es auf jeden Fall trocken sein. Da scheint auch die Sonne, auch wenn wir Wolken sehen, bei angenehmen 23 bis 28 Grad.
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0: Schönen Mittwoch. Morgen geht's schon los, das Stadtfest in Aachen, direkt an der Elbe. Und da sehen wir uns dann noch am Freitagabend zur großen Malle-Party ab 18 Uhr. Ganz am Anfang erstmal für die Kleinsten und das alles bei freiem Eintritt.
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0: Schönen Morgen mit uns Radio SRW Muckefuchs an diesem Mittwoch. Und hast du eigentlich noch Kopfhörer mit Kabel, Nadine?
1: Ja, habe ich, aber dummerweise passen die nicht in mein Telefon.
0: Oh, das ist doof, ne? Ansonsten ist es nämlich laut meinem jüngsten Sohn wieder absolut Trend, bei den Influencern, also sprich bei den Jugendlichen, Kopfhörer mit Kabel zu tragen. Und wenn du dazu noch Latschen trägst, so eine digitale Uhr im 80er-Style, dann bist du absolut hip.
1: Es kommt alles wieder, wir dürfen wirklich nichts mehr wegschmeißen, Freunde.

ganz viel Spaß gleich hier bei uns bei Radio SAW mit Freddy Holzapfel. Und morgen, da möchten wir mit euch über das Spazierengehen reden. Wieso Spazierengehen gerade so angesagt ist, das erfahrt ihr morgen früh ab 5 bei uns.

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3: Ich bin André Glatzel. Guten Tag. Nach dem Drohnenvorfall am Leipziger Flughafen haben Ermittler offenbar ein Päckchen mit einem Zünder entdeckt. Das berichtet die Bild-Zeitung. Möglicherweise handelt es sich dabei um einen Sprengsatz. In der Nähe soll eine Frachtmaschine aus der Ukraine gestanden haben. In der Nacht war ein Entschärfungsroboter im Einsatz. Die Details sind noch unklar. Wegen des Vorfalls mussten aber ein Passagierflugzeug und mehrere Frachtmaschinen umgeleitet werden. Bei der FIFA rumort es gewaltig. Gianni Infantino hat seine engsten Mitarbeiter laut Medienberichten heute zu einem Krisentreffen nach Marokko geladen. Finn Riebesel Freundlieb berichtet.
4: Die britische Times schreibt, der FIFA-Chef kämpfe inzwischen regelrecht verzweifelt um seine Macht. Deswegen vermutlich auch das Treffen. Von Rücktritt will Infantino bislang noch nichts wissen. Auf Instagram postete er am Abend noch Unterstützungsbekundungen. Klar ist nur, nach dem geplatzten Plan, Teile der WM zu verkaufen, muss Infantino um seine Zukunft bangen. Im kommenden Jahr will er wiedergewählt werden und mehrere europäische Verbände wollen ihn nicht mehr unterstützen.
3: Die Diskussion um ein Comeback des Zivildienstes läuft und Organisationen wie der Arbeiter-Samariter-Bund stellen erste Forderungen. ASB-Chef Fleckenstein sagte den Funke-Zeitungen, der Zivildienst sollte im Idealfall 12 Monate dauern. Die Zivis sollen auch was lernen und nicht nur die Zeit absitzen.
2: Und jetzt mehr Nachrichten aus dem SAW-Land.
5: Ab dem neuen Schuljahr haben alle Grundschulkinder Anspruch auf Ganztagsbetreuung. Die Grundschule Grieben im Landkreis Stendal ist deshalb nun Teil eines Modellprojekts. Gemeinsam entwickeln Lehrkräfte und Horterzieher hier neue, besser abgestimmte Bildungs- und Betreuungsangebote für die Kinder. Um die Ideen und Projekte umzusetzen, bekommt die Schule jährlich 30.000 Euro vom Land. Die Erfahrungen sollen später allen Grundschulen in Sachsen-Anhalt zugutekommen. Aus Grieben, Rebecca Göring, Radio SAW.
3: Die nächsten Nachrichten in einer Stunde.
6: Es ist 2:02, hier ist der Radio SAW Verkehrsservice, der schnellste im SAW-Land. A14 Richtung Magdeburg, zwischen Könnern und Plötzgau stockt es nach einem Unfall, dauert hier eine Viertelstunde länger. A7 Richtung Kassel, zwischen Nordheim Nord und Nörten-Hardenberg, einspurige Verkehrsführung nach einem Unfall, plant hier eine Stunde mehr ein. Dann ist die A14 Richtung Dresden zwischen dem Kreuz Bernburg und Plötzgau wegen eines brennenden Lasters gesperrt. Da gibt es Sichtbehinderungen durch Rauch und der Rückstau geht derzeit bis Stassfurt. A14 Richtung Magdeburg am Dreieck Partenaue ist die Überfahrt zur A38 wegen Bergungsarbeiten gesperrt. Die B180 ist in beiden Richtungen zwischen Winningen und Aschersleben nach einem Unfall gesperrt. Und Landkreis Anhalt-Bitterfeld zwischen Kleinwülknitz und der B6 Köthen-West. Achtung, öffnet die Bahnschranke nicht mehr. Die Flitzerblitzer stehen auf der A2 Richtung Berlin, einmal hinter Allerengersleben, einmal Höhe Raststätte-Buckautal. A9 Richtung Berlin, Höhe Raststätte-Köckern. A9 Richtung München, zwischen Niemeck und Kleinmarzehns. A36 Richtung Braunschweig, in Höhe Wernigerode-Nord. A38 Richtung Göttingen, Höhe Merseburg-Süd. B4 in Oderbrück, beide Richtungen. B81 zwischen Wendefurt und Kattenstedt. B100 auf der Spickendorfer Kreuzung Blitzes in Richtung Bitterfeld. B181 in Merseburg Richtung Leipzig, B188 in Tangermünde Richtung Stendal, B189 zwischen Geest-Gottberg und Wittenberge in Richtung Perleberg, in Wolfsburg auf der Braunschweiger Straße Richtung A39, in Wendhausen, wenn ihr aus Braunschweig kommt, in Sandersdorf am Sportforum, in Leipzig auf der Eutritscher Straße stadtauswärts, in Friedersdorf auf der Muldebrücke Richtung Muldenstein und am Ortseingang Danichko in Richtung Leitzkau. Und wenn ihr noch mehr habt, Staus, Störung, Flitzer, Blitzer, dann seid so lieb und meldet es an unserer kostenfreien Service-Hotline 0800 1630 0160 oder ihr schickt eine WhatsApp. Die Nummer steht auf radio-saw.de. Dankeschön und trotz allem eine gute und sichere Fahrt durchs SAW-Land.
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6: 37 Mal in Folge wurde der Lotto-Jackpot nicht geknackt. Heute geht es also wieder um den großen Jackpot, der bei mittlerweile 50 Millionen liegt. Ey, was könnte man damit alles machen? Ein Personal Trainer für die Bikini-Figur, eine Klimaanlage, eigener Pool, Haus am Meer. Aber erstmal träumen wir schwitzend weiter. Aktuell 27 Grad in Faulenhorst bei Kalbe. Ist auch heute drückend und schwül bis 34 Grad. Kann immer mal Hitzegewitter geben. In der Nacht schauert es vereinzelt bei immer noch 22 bis 17 Grad. Und morgen wird es dann meist trocken bei etwas erträglicheren 23 bis 28 Grad. Ja, ihr habt's gehört, ein heißer Mittwoch steht euch bevor. In den nächsten 5 Stunden gucken wir mal, was man beim Poolbau beachten sollte, was bei Klimaanlage und Mario Kart Spielen wichtig ist und 10:45 erfahrt ihr, wie ihr noch einfacher Lebensretter werdet. Bis dahin retten wir die Laune mit der besten Mischung und meisten Abwechslung. Dabei helfen Wheaties und ihr Kult 90er des Teenage Dirtbag. Die Taylor Swift ist dabei nach Kygo und Ava Max. Super.

0: 4 Jahre schrieben Wheatus an ihrem Hit über den Außenseiter, der es am Ende dann doch schafft, seinen Schulschwarm abzuschleppen. Leider blieb Teenage Dirtbag die einzig große Nummer der Amis. 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Und von Jugendfantasien kommen wir zum Lebensretten. Blutspenden, das wisst ihr, rettet Leben. Gerade jetzt in der Urlaubszeit sind aber die Konserven auch bei uns im SAW-Land wieder richtig knapp. Der DRK Blutspendedienst möchte Spender deswegen jetzt noch besser unterstützen, vor allem wenn es darum geht, einen Termin auszumachen. Deshalb hat die Blutspende-App ein Update bekommen. Und wie das aussieht, das weiß meine Kollegin Rebecca Göring. Was ist denn da jetzt neu?
1: Ja, beispielsweise das sogenannte Dashboard. Das ist quasi die Startseite der App. Hier bekommt ihr einen Tag vor eurer nächsten Spende eine Erinnerung. Nicht nur, dass ihr morgen einen Termin habt, sondern auch, woran ihr denken solltet, also beispielsweise ausreichend zu trinken und auch den Personalausweis mitzubringen. Außerdem wird euch hier auch die Route zum Spendeort angezeigt. Am Tag der Spende selbst erscheint auf dem Dashboard dann der neue digitale Spendeausweis. Es ist also alles super übersichtlich.
0: Und kann man dann in der App auch Termine direkt buchen?
1: Ja, ihr könnt beispielsweise in der App euer Stammspendelokal hinterlegen. Dann bekommt ihr immer Bescheid, wann dort der nächste Termin ist. Die App sagt euch aber auch, ob schon genug Zeit seit der letzten Spende vergangen ist. Und wenn es im Stammlokal mal nicht passt, werden euch auch andere Stellen in der Umgebung angezeigt, mit einer kleinen Ampel, damit ihr wisst, ob es dort noch freie Termine gibt. Der einzige Haken an der App ist bisher noch, dass ihn nur diejenigen nutzen können, die schon mal beim DRK Blut gespendet haben. Zur Registrierung braucht ihr nämlich eure Spendennummer.
0: Aber die sollte man sich wirklich besorgen, denn mit einer Spende kann bis zu 3 Menschen geholfen werden, neben Unfallopfern vor allem Krebspatienten. Die App gibt's kostenlos für Android und iOS im App Store.

0: 11, vor halb 11, hier ist der Radio SRW Verkehrsservice. Erstmal starke Nerven allen, die im Stau stehen. Chrissy hat uns gerade eine WhatsApp geschickt, dass sie auf der A14 mit ihren Kids schon 2 Stunden steht. Und jetzt hat es auch noch auf der A2 gekracht. Achtung auf der A2 Richtung Hannover zwischen Bornstedt und Eilsleben. Da ist ja sowieso immer schon Stau wegen der Baustelle. Aber dort gab es jetzt in der Baustelle einen Unfall mit einem Bus und einem Laster. Das wird also dauern. Deswegen bitte umfahrt weiträumig und nutzt die Abfahrt schon ab Irxleben und plant auch dort jetzt schon eine halbe Stunde mehr ein. Gute Fahrt und starke Nerven. Wir sind bei euch.
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2: Ray Dalton, Go That High.

Achtung Autofahrer, jetzt nochmal der Radio SRW Verkehrsservice mit einer Meldung für die A9 beide Richtungen zwischen Niemeck und Brück, Gegenstände auf der Fahrbahn. Vorsicht, A9 beide Richtungen zwischen Niemeck und Brück, Gegenstände.

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2: Es ist 10.30 Uhr, halb elf. Hier ist der Radio SAW Verkehrsservice, der schnellste im SAW-Land. Einiges los. Bitte behaltet die Nerven. Es gibt viel Stau. Achtung erstmal auf der A9 Richtung Berlin. Zwischen Hermsdorf Süd und dem Hermsdorfer Kreuz liegt eine Mittelbarke auf der Mittelspur. Eine Barke auf der Mittelspur. Also Vorsicht, eine Leitbarke auf der A9 Richtung Berlin zwischen Hermsdorf Süd und dem Hermsdorfer Kreuz. Dann Achtung A9, beide Richtungen zwischen Niemeck und Brück. Hier sind Gegenstände auf der Fahrbahn. Damit zu den Staus und Störungen. A2 Richtung Hannover. Zwischen Bornstedt und Eilsleben gab es einen Unfall in der Baustelle. Umfahrt das bitte weiträumig und nutzt bereits die Abfahrt Irxleben. Auch hier dauert es jetzt schon 20 Minuten länger. A7 Richtung Kassel. Zwischen Nordheim Nord und Nörten-Hardenberg. Einspurige Verkehrsführung nach dem Unfall. Eine Stunde dauert das hier länger. Das ganz große Problem ist gerade die A14 Richtung Dresden. Zwischen dem Kreuz Bernburg und Plötzgau gibt es eine Sperrung. Auch Sichtbehinderung durch Rauch. Derzeit Rückstau bis Staßfurt. Und mein Kollege Ingolf Kloss steht da mittendrin und hat eine Bitte an euch. Erzähl mal, Ingolf.
3: Hey Freddy, wir stehen hier drinnen in diesem blöden Stau kurz vorm Kreuz Bernburg und ja, da brennt ein LKW, es geht nicht weiter. Und das allergrößte Problem ist natürlich, dass irgendwie ganz viele nicht wissen, wie eine Rettungsgasse funktioniert. Also bitte, die ihr hier in diesem Stau steht, lasst die Rettungsfahrzeuge durch und bildet eine Rettungsgasse, damit es schneller vorangeht. Dankeschön.
2: Ja, allen starke Nerven. Weiter geht's auf der A14 Richtung Magdeburg am Dreieck Partenau, ist da die Überfahrt zur 38 wegen Bergungsarbeiten gesperrt. Nochmal A14 Richtung Magdeburg zwischen Könnern und Plötzgau, stockend nach einem Unfall eine Viertelstunde plus. Die B180 ist in beiden Richtungen zwischen Winningen und Aschersleben nach einem Unfall gesperrt. Und dann Landkreis Anhalt-Bitterfeld zwischen Kleinwülknitz und der B6 Köthen-West. Achtung, öffnet die Schranke nicht mehr. Die Flitzerblitzer stehen auf der A2 Richtung Berlin, einmal hinter Allerengersleben, einmal Höhe Raststätte-Buckautal. A9 Richtung Berlin, Höhe Raststätte-Köckern. A9 Richtung München zwischen Niemeck und Kleinmarzehns. A36 Richtung Braunschweig, Höhe Wernigerode-Nord. A38 Richtung Göttingen in Höhe Merseburg-Süd. B4 in Oderbrück, beide Richtungen. B81 zwischen Wendefurt und Kattenstedt. B100 an der Spickendorfer Kreuzung Richtung Bitterfeld. B181 in Merseburg Richtung Leipzig. B188 Tangermünde Richtung Stendal. B189 zwischen Geest-Gottberg und Wittenberge in Richtung Perleberg. In Wolfsburg auf der Braunschweiger Straße Richtung A39. In Wendhausen, wenn ihr aus Braunschweig kommt. In Sandersdorf am Sportforum. In Leipzig, Eutritscher Straße stadtauswärts. In Friedersdorf auf der Muldebrücke Richtung Muldenstein. Und am Ortseingang Danichkow in Richtung Leitzkau. Und wenn ihr noch mehr habt, meldet's bitte gerne an unserer kostenfreien Service-Hotline 0800 1630 630. Oder ihr schickt eine WhatsApp. Die Nummer steht auf radio-saw.de. Dankeschön, gute Fahrt, an die Rettungsgasse denken und starke Nerven.
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2: Als heute Nacht 3.48 Uhr ganz in der Nähe martialischen Blitz einschlug, war es für mich Gewitterschisser vorbei mit Schlaf. Ja, es ist bei diesem drückenden Hitzewetter so, auf der App ist noch nichts zu sehen, aber irgendwo ploppt dann immer mal aus dem Nichts so eine fette Gewitterzelle auf. Das kann dann auch heute Nachmittag oder Abend wieder so sein. Aktuell haben wir 26 Grad in Alrode bei Thale. Sonne, Wolken, dann wie gesagt später Blitz und Donner gibt es bei bis zu 35 Grad. In der Nacht vereinzelt Schauer bei weiterhin warmen 22 bis 17 Grad. Morgen soll es entspannter werden mit Sonne und bis zu 28 Grad.
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2: Bei dem Wetter geht unser Neid an alle Poolbesitzer oder Menschen, die Freunde mit Pool haben. Wenn ihr euch diesen feuchten Traum im Garten erfüllen wollt, gibt es ein paar Dinge zu beachten. Mehr dazu 10:45. Und jetzt lecker wie ein eiskalter Sommerdrink. Die beste Mischung, die meiste Abwechslung. Mit Leonie und Callum Scott. Van Halen jumpen mit uns durch die Gegend nach Ellie Goulding, die mit Lights hier bei Radio SAW ihre Angst vor der Dunkelheit verarbeitet.

0: Im Sommer drehen die Gefühle einfach durch und davon singen auch Leonie und Callum Scott mit ihrem Song über On-Off-Beziehung Stay bei Radio SAW. Und wie ist es denn bei euch? Träumt ihr auch den Traum vom eigenen Pool im Garten? Ich träume erstmal von einem Garten. Aber bevor ihr loslegt, meine Kollegin Michelle Loof, die weiß, was überhaupt beim Poolbau erlaubt ist.
1: Ja, das fragen sich bei dem Wetter sicherlich einige von euch. Also bei uns in Sachsen-Anhalt braucht ihr für bis zu 100 Kubikmeter Wasserinhalt keine Baugenehmigung. Das wäre dann zum Beispiel ein Pool mit Wasserinhalt für 500 Badewannen. Richtig viel. So ein normaler Einbaupool also für eine vierköpfige Familie mit knapp der Hälfte, also 48 Kubikmetern, liegt da also locker im grünen Bereich. Aber trotzdem unser Tipp, selbst wenn ihr keine Baugenehmigung braucht, meldet den Pool trotzdem beim Bauamt an. Das ist nämlich kostenlos und spart euch später vielleicht mal viel Ärger. Kleine Planschbecken sind davon aber natürlich ausgenommen.
0: Genau, nicht, dass Baumann und Klausen kommen, ne? Und was ist mit den Nachbarn? Weil ich meine nicht nur wegen Lärm und so. Wie viel Rücksicht ist da Pflicht?
1: Ja genau, da gibt es nämlich einiges mehr zu beachten. Also Lärm ist natürlich so ein riesiges Thema. Nach 22 Uhr und vor 7 Uhr sollte Ruhe sein. Genauso wie am Wochenende, ihr kennt das. Aber auch die Technik, also Pumpen und Filter zum Beispiel, sollte leise sein und nicht direkt an der Grundstücksgrenze stehen. Sonst beschwert sich der Nachbar da vielleicht doch noch. Beim Nacktbaden gilt, im eigenen Garten ist das natürlich erlaubt. Aber ihr dürft die Nachbarn nicht berechtigt stören. Das heißt so viel wie euch nicht offensiv zur Schau stellen. Naja, und wenn Laub von Nachbarsbäumen zum Beispiel in euren Pool fällt, dann gilt, wenn die Bäume vorher schon da waren, dann habt ihr leider Pech gehabt. Dann hättet ihr nämlich beim Poolbau einfach besser aufpassen können.
0: Also, nehmt Rücksicht aufeinander, nicht nur beim Lärm, sondern auch beim Blickschutz und bei der Lage der Technik. Und ansonsten ladet die Nachbarn einfach zur Poolparty ein. Die Musik liefern wir hier bei Radio SAW.

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3: Ich bin André Glatzel. Guten Tag. Bei dem Drohnenvorfall am Leipziger Flughafen soll ein Päckchen mit einem Zünder entdeckt worden sein. Die Bild-Zeitung berichtet, dass das Paket in der Nähe eines Frachtflugzeugs aus der Ukraine lag. Der genaue Hintergrund ist noch unklar. In der vergangenen Nacht musste der Flughafen kurzzeitig geschlossen werden. Ein Passagierflugzeug und mehrere Frachtmaschinen wurden umgeleitet. Ein Frachtflugzeug musste durchstarten und soll dabei in der Luft mit einem Gegenstand zusammengestoßen sein. Schon wieder ist eine künstliche Intelligenz auf Abwege geraten. Das Modell der Firma Anthropic hat offenbar gezielt Phishing-Mails an Menschen verschickt. Mehr von Tim Britztrup.
4: Britische Forscher haben das nach einem Test festgestellt. Offenbar wollte die KI eine Schwachstelle in eine öffentlich zugängliche Software einbauen. Dazu legte sie Fake-Accounts an und verschickte Mails an einen Entwickler, um diesen zu manipulieren. Unklar ist noch, ob der KI klar war, dass sie in der realen Welt unterwegs war und nicht in einer Testumgebung. Erst vor kurzem hatten zwei andere Vorfälle für Aufregung gesorgt. Dabei waren KI-Modelle ungeplant in Computersysteme von Unternehmen eingedrungen.
3: Arbeitgeber sind fassungslos über die Rentendebatte. Es geht dabei um den Widerstand einiger Ministerpräsidenten gegen das Aus für die Rente mit 63. BDA-Präsident Kampeter sagte der Bild-Zeitung, wer an der Rente ab 63 festhalte, ignoriere den Fachkräftemangel, den demografischen Wandel und die wirtschaftliche Lage.
2: Und jetzt mehr Nachrichten aus dem SAW-Land.
5: Ab dem neuen Schuljahr haben alle Grundschulkinder Anspruch auf Ganztagsbetreuung. Die Grundschule Grieben im Landkreis Stendal ist deshalb nun Teil eines Modellprojekts. Gemeinsam entwickeln Lehrkräfte und Horterzieher hier neue, besser abgestimmte Bildungs- und Betreuungsangebote für die Kinder. Um die Ideen und Projekte umzusetzen, bekommt die Schule jährlich 30.000 Euro vom Land. Die Erfahrungen sollen später allen Grundschulen in Sachsen-Anhalt zugutekommen. Aus Grieben, Rebecca Göring, Radio SAW.
3: Die nächsten Nachrichten in einer Stunde.
6: Es ist 10:02, hier ist der Radio SAW Verkehrsservice, der schnellste im SAW-Land. Jede Menge los. Achtung erstmal auf der A9 Richtung Berlin zwischen Leipzig-West und Großkugel. Hier ein defektes Fahrzeug auf der linken und der mittleren Spur. Seid da bitte besonders vorsichtig. Die Staus und Störungen. A2 Richtung Hannover. Zwischen Bornstedt und Eilsleben gab es einen Unfall in der Baustelle. Umfahrt das bitte weiträumig. Also nutzt die Umleitung über die A14 bis Wandsleben, Eilsleben, Ummendorf, Allerengersleben. 35 Minuten gibt es hier aktuell Verzögerung. A7 Richtung Kassel. Zwischen Echte und Nürten-Hardenberg. Stau nach einem Unfall. Eine halbe Stunde kommt da oben drauf. A7 Richtung Hamburg. Zwischen der Raststätte Hildesheimer Börde und Hildesheim. Hier stockt es an der Baustelle 10 Minuten plus. Die A14 ist in beiden Richtungen zwischen dem Kreuz Bernburg und Plötzgau wegen Löscharbeiten gesperrt. Es staut sich derzeit bereits bis Stassfurt. Bildet bitte eine Rettungsgasse, damit die Einsatzkräfte die Unfallstelle schnell erreichen können. Und so es geht, fahrt bitte weiträumig drumherum. A14 Richtung Magdeburg. Am Dreieck Partenaue ist die Überfahrt zur A38 wegen Bergungsarbeiten gesperrt. Weiter A14 Richtung Magdeburg. Zwischen Könnern und Plötzgau stockend Unfall 15 Minuten plus. Dann ist die B180 in beiden Richtungen zwischen Winningen und Aschersleben nach einem Unfall gesperrt. Und Landkreis Anhalt-Bitterfeld zwischen Kleinwülknitz und der B6 Köthen-West. Achtung, öffnet die Schranke nicht mehr. Die Flitzerblitzer stehen auf der A2 Richtung Berlin. Erst hinter Allerengersleben, dann in Höhe Raststätte-Buckautal. A9 Richtung Berlin, Höhe Raststätte-Köckern. A9 Richtung München zwischen Niemeck und Kleinmarzehns. A36 Richtung Braunschweig in Höhe Wernigerode-Nord. A38 Richtung Göttingen in Höhe Merseburg-Süd. B4 in Oderbrück, beide Richtungen. B81 zwischen Wendefurt und Kattenstedt. B188 Tangermünde Richtung Stendal. In Wolfsburg auf der Braunschweiger Straße Richtung A39. In Sandersdorf am Sportforum. In Leipzig Eutritscher Straße stadtauswärts. Und in Friedersdorf auf der Muldebrücke in Richtung Muldenstein. Und wenn ihr noch mehr gesehen habt, meldet das bitte gerne. Ach genau, der Dirk aus Gardelegen hat sich gerade noch gemeldet. Du hast einen Flitzerblitzer, ne? Wo denn?
7: Auf der B4 in Ihlfeld. Ihlfeld. Richtung Halberstadt vorm Bahnübergang.
6: Dankeschön. Gute Weiterfahrt, lieber Dirk. Und wenn auch ihr was habt, 0800 1630 630 ist unsere kostenfreie Service-Hotline oder schickt eine WhatsApp. Danke, starke Nerven und gute Fahrt durchs SAW-Land. Die Apfelernte hat begonnen, die Bäume hängen voll. Da es dieses Mal keine Spätfröste gab und die Sonne die Früchte schön süß macht, sind die Obstbauern vorsichtig optimistisch. Freut den Holzapfel natürlich sehr. Erntewetter heute drückend. Aktuell 28 Grad in Welle bei Stendal. Richtung Nachmittag steigt die Gewittergefahr. Bis dahin ist es schwül bei bis zu 35 Grad. Nachts wieder eine Tropennacht. Temperatur kaum unter 20 Grad. Morgen kühlt es ein bisschen ab, wird sonnig und meist trocken bei bis 28 Grad. Ein Om in alle Autos, die im Stau stehen. Wir sind bei euch mit der besten Mischung, der meisten Abwechslung. Gleich der frische Superhit von Katy Perry. Beyoncé ist dabei nach dem Lieblingssong von Paul aus Nebra. Das hat er uns per WhatsApp geschrieben. Hier ist der Benson Boone.

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0: Das ist ein frischer Superhit fürs SAW-Land.
1: Katy Perry, Watch It Burn.

0: Manche gehen zum Boxen, andere zum Brüllen in den Wald. Katy Perry verarbeitet ihre Beziehung und die Wut über Ex Orlando Bloom musikalisch. Das war ihr Befreiungsschlag. Watch It Burn, ein frischer Superhit fürs SAW-Land. Und vom Niederbrennen zum Runterkühlen. Der Sommer hat uns fest im Griff. Vor einer halben Stunde haben wir über Poolbau gesprochen. Jetzt geht's um Klimaanlagen. Unsere Muckefuchs wollten ja wissen, seid ihr Team Pro oder Contra Klimaanlage? Und mein Kollege Thomas Fremser hat da so ein paar spannende Infos zu rausgesucht. Wenn man jetzt noch eine nachrüsten will, was sind denn da diese Optionen, Thomas?
1: Es gibt grundsätzlich zwei Varianten, mobile Klimageräte und fest installierte Split-Klimaanlagen. Mobile Geräte sind sofort einsatzbereit, brauchen aber einen Abluftschlauch durchs Fenster und sind eher eine kurzfristige Lösung. Sie sind relativ laut und brauchen viel Energie. Split-Geräte sind bis zu 7-mal effizienter und leiser. Sie sind aber deutlich teurer und müssen von Fachbetrieben installiert werden, inklusive Außengerät an der Fassade oder auf dem Balkon.
0: Sind wir beim wichtigsten, bei den Kosten? Was ist da so ungefähr drin?
1: Mobile Geräte bekommt man ab etwa 200 bis 600 Euro. Gute Split-Anlagen liegen inklusive Einbau meist zwischen 1.500 und 3.500 Euro, je nach Größe der Wohnung und dem Aufwand. Wichtig, in Mietwohnungen muss ich mir unbedingt vorher das Okay des Vermieters einholen.
0: Übrigens, falls ihr im Netz so super Geräte für unter 100 Euro findet, die angeblich in Minuten runterkühlen und kaum Strom verbrauchen, ist höchstwahrscheinlich ein Fake. Der Fake-Shop-Finder von der Verbraucherzentrale, der hilft euch da nicht auf Betrüger reinzufallen. Und ansonsten bleiben wir einfach beim so wenig wie möglich bewegen. Ich mache euch auch ganz chillige Mucke an. Hier ist Hoosier, Too Sweet.

Achtung Autofahrer, hier ist der Radio SAW Verkehrsservice mit einer Meldung für die A39 Richtung Salzgitter in Höhe Braunschweig-Rautheim, eine ungesicherte Unfallstelle. Hier brennt ein Auto. Achtung A39 Richtung Salzgitter, Höhe Braunschweig-Rautheim, ungesicherte Unfallstelle und brennendes Fahrzeug.

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6: 11.30 Uhr, halb 12, hier ist der Radio SAW Verkehrsservice, der schnellste im SAW-Land. A2 Richtung Hannover, zwischen Bornstedt und Eilsleben, gab es einen Unfall in der Baustelle. Umfahrt das bitte weiträumig, also nutzt die Umleitung über die A14 bis Wandsleben.

0: A9 Richtung Berlin, zwischen Leipzig-West und Großkugel. Stau nach einem Unfall, hier 25 Minuten plus. Dann ist die A14 zwischen dem Kreuz Bernburg und Plötzgau wegen Löscharbeiten gesperrt. Derzeit staut sich der Verkehr bis Staßfurt. Bildet bitte eine Rettungsgasse. Die Einsatzkräfte müssen die Unfallstelle gut erreichen können. Dann A14 Richtung Magdeburg am Dreieck Partenaue. Da ist die Überfahrt zur A38 wegen Bergungsarbeiten gesperrt. A14 Richtung Magdeburg weiter, zwischen Könnern und Plötzgau stockend Unfall, eine Viertelstunde plus. A39 Richtung Salzgitter, in Höhe Braunschweig-Rautheim. Achtung, hier brennt ein PKW. Die B180 ist in beiden Richtungen zwischen Winningen und Aschersleben nach einem Unfall gesperrt. Und Achtung, im Landkreis Anhalt-Bitterfeld, zwischen Kleinpülknitz und der B6 Köthen-West öffnet die Bahnschranke nicht mehr. Die Flitzerblitzer stehen auf der A2 Richtung Berlin, erst hinter Allerengersleben, dann Höhe Raststätte-Buckautal. A9 Richtung Berlin in Höhe Raststätte-Köckern. A9 Richtung München zwischen Niemeck und Kleinmarzehns. A36 Richtung Braunschweig in Höhe Wernigerode-Nord. A38 Richtung Göttingen in Höhe Merseburg-Süd. B4 in Oderbrück beide Richtungen. B81 zwischen Wendefurt und Kattenstedt. B188 Tangermünde Richtung Stendal. B242 am Abzweig Wippra in Richtung Mansfeld. In Wolfsburg auf der Braunschweiger Straße Richtung A39. In Sandersdorf am Sportforum. In Halle blitzt es auf der Volkmannstraße beidseitig, in Leipzig auf der Eutritscher Straße stadtauswärts und in Friedersdorf auf der Muldebrücke in Richtung Muldenstein. Und wenn ihr noch mehr habt, meldet es bitte gerne an unserer kostenfreien Service-Hotline 0800 1630 630 oder ihr schickt eine WhatsApp. Die Nummer steht auf radio-shw.de. Dankeschön und trotz allem eine gute und sichere Fahrt durchs SAW-Land.
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0: Etwas Gutes hat diese anhaltende Trockenheit. Es gab viel weniger Mücken als sonst, weil Pfützen, in denen sich die Larven vermehren, die fehlten einfach. Dafür lieben Wespen die Sonne und die Hitze. Aktuell haben wir es 28 Grad in Kattau bei Löbejün. Neben Sonne und Wärme mit bis 35 Grad kriegen wir dann Richtung Nachmittag und Abend wieder so ein paar Schauer und Gewitter. Die Nacht dann wolkig mit vereinzelten Schauern bei warmen 22 bis 17 Grad. Morgen atmen wir dann schön durch. Es wird sonnig bei nicht ganz so bullig heißen 23 bis 28 Grad. Lasst Chefe mal kurz meckern, dass ihr auf Arbeit online seid, aber den Rüffel lohnt sich's in Kauf zu nehmen, denn ihr gewinnt ja auf unseren Social-Media-Seiten gerade Tickets für die Saisoneröffnung des HC Magdeburg nächsten Dienstag beim Hummel Cup. Und beim Surfen hört ihr in der besten Mischung und meisten Abwechslung Hurts mit Stay, Alex Warren und seinen Fever Dream nach den Musikern, die uns Moderatoren mit ihrem Namen so gern ärgern. Fall in Wadded vs. Pino. Hier ist Changes bei Radio SAW.

Kein Ohrhasen, musste man auch mal wieder gucken. Das war Mucke draus von Hurt Stay bei Radio SAW. Es bleibt heiß, so heiß, dass man das Gefühl hat, dass die Bananen auf dem Weg vom Supermarkt nach Hause direkt überreif und matschig werden. Damit die Früchte länger halten, gibt's aber ein paar einfache Tricks. Also Bananen sollten immer kühl und dunkel gelagert werden, so um 12 Grad sind optimal. Nicht wundern, auch im Kühlschrank wird die Schale braun, aber die Frucht drin bleibt frisch. Legt die am besten runter ins Gemüsefach. Alufolie um den Strunk gewickelt hilft ebenfalls gegen zu schnelles Reifen, da hält man nämlich Sauerstoff fern. Hängend lagern ist besser als liegen, weil das vermeidet Druckstellen. Und außerdem sollten nie Äpfel, Mangos oder andere Früchte in der Nähe sein, weil deren Reifegas beschleunigt auch das Braunwerden der Banane. Ist es doch passiert, macht's einfach wie meine Tochter Wilhelmine. Nehmt die überreifen Früchte, zerdrückt die mit einer Gabel, schüttelt Milch und Kakao drauf, alles pürieren und schon habt ihr einen leckeren Shake. Dazu Lieblingsmucke aus dem Sommerradio. Hier ist Sarah Larsen. Lush Life bei Radio SAW.

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8: Ich bin André Glatzel. Guten Tag. Nach dem Drohnenvorfall am Leipziger Flughafen haben Ermittler offenbar ein Päckchen mit einem Zünder entdeckt. Das berichtet die Bild-Zeitung. Mehr von Colin Mock.
9: Möglicherweise handelt es sich dabei um einen Sprengsatz. In der Nähe soll eine Frachtmaschine aus der Ukraine gestanden haben. In der Nacht war ein Entschärfungsroboter im Einsatz. Die Details sind noch unklar. Wegen des Vorfalls mussten aber ein Passagierflugzeug und mehrere Frachtmaschinen umgeleitet werden. Ein Frachtflugzeug musste durchstarten und stieß dabei in der Luft mit einem Gegenstand zusammen. Dabei wurde die Maschine leicht beschädigt.
8: Forscher sind alarmiert. Eine künstliche Intelligenz von Anthropic ist dabei erwischt worden, wie sie selbstständig Phishing-Mails an Menschen schickt. Die KI hatte versucht, Menschen zu manipulieren, um eine Schwachstelle in eine Software zu bauen. Ähnliche Vorfälle hatte es zuletzt auch mit anderen KI-Modellen gegeben. Rekordtemperaturen in Österreich, teilweise Arbeitsverbote in Italien, Niedrigwasser in Deutschland. Die Hitze hat Europa weiter fest im Griff. Experten befürchten schwere Folgen für die Wirtschaft. Immerhin soll die Hitze in Deutschland zum Wochenende zumindest etwas nachlassen.
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10: Wer in und um Magdeburg unterwegs ist, entdeckt vielleicht ungewöhnliche Fallen an Bäumen. Sie sollen den asiatischen Laubholzbockkäfer aufspüren. Wegen der warmen Temperaturen beginnt jetzt voraussichtlich seine Flugzeit. Deshalb haben Fachleute mehr als 300 Fallen in Magdeburg sowie im Jerichoer Land und im Landkreis Börde aufgestellt. Werden Käfer entdeckt, suchen Experten gezielt nach befallenen Bäumen. Ziel ist es, die Ausbreitung des Schädlings endgültig zu stoppen. Aus Magdeburg, Laura Födisch, Radio SAW.
8: Die nächsten Nachrichten in einer Stunde.
2: Es ist 2:02, hier ist der Radio SAW Verkehrsservice, der schnellste im SAW-Land, entspannt sich so langsam, gibt gute Nachrichten für die A2 Richtung Hannover. Zwischen Bornstedt und Eilsleben gibt es keine größeren Behinderungen mehr. A9 Richtung Berlin, zwischen Bad Dürrenberg und Großkugel, Stau nach einem Unfall, hier dauert es eine halbe Stunde länger. Weiter zwischen Dessau Süd und Dessau Ost, Achtung, eine ungesicherte Unfallstelle. Nochmal A9 Richtung Berlin, zwischen Coswig und Kleinmarzehns, stockend nach einem Unfall, 20 Minuten plus. Dann ist die A14 zwischen dem Kreuz Bernburg und Plötzgau noch wegen Löscharbeiten gesperrt. Es staut sich bis Stassfurt, aber wird jetzt auch umgeleitet bzw. von der Autobahn heruntergeleitet. Auch hier entspannt es sich ganz langsam. Wenn ihr könnt, macht bitte trotzdem einen großen Bogen drumherum. A14 Richtung Magdeburg weiter. Am Dreieck Patenaue ist die Überfahrt zur A38 wegen Bergungsarbeiten gesperrt. Und zwischen Könnern und Plötzkau stockt es nach einem Unfall. Hier dauert es eine Viertelstunde länger. Dann ist die A39 Richtung Salzgitter zwischen Sickte und Braunschweig-Rautheim wegen Löscharbeiten gesperrt. Die B180 ist in beiden Richtungen zwischen Winningen und Aschersleben nach einem Unfall gesperrt. Und Landkreis Anhalt-Bitterfeld zwischen Kleinwülknitz und der B6 Köthen-West. Achtung, öffnet die Schranke nicht mehr. Die Flitzerblitzer stehen auf der A2 Richtung Berlin, einmal hinter Allerengersleben, einmal Höhe Raststätte Buckautal. A9 Richtung Berlin in Höhe Raststätte Köckern. A9 Richtung München zwischen Niemeck und Kleinmarzehns. A36 Richtung Braunschweig in Höhe Wernigerode Nord. A38 Richtung Göttingen, Höhe Merseburg Süd. Auf der B4 in Oderbrück, beide Richtungen. B81 zwischen Wendefurt und Kattenstedt. B242 am Abzweig Wippra in Richtung Mansfeld. Dann hat Robert über WhatsApp eingeschickt, und zwar auf dem Magdeburger Ring Richtung A2, direkt vor der Abfahrt Kirschweg. Danke Robert, gute Weiterfahrt. In Wolfsburg blitzt es auf der Braunschweiger Straße Richtung A39 und in Halle auf der Volkmannstraße beidseitig. Habt ihr noch mehr Staus, Störungen, Flitzerblitzer, meldet's gern an unserer kostenfreien Service-Hotline 0800 1630 630, oder schickt uns eine WhatsApp. Die Nummer steht auf radio-saw.de. Dankeschön und trotz allem eine gute und sichere Fahrt durchs SAW-Land. Pfifferlinge hassen das Wetter gerade. Normalerweise sprießen die Sommerpilze um diese Zeit. Allerdings nur, wenn es feucht und nicht zu heiß ist. Düdüm. Es bleibt heiß und auch erstmal trocken bei aktuell 30 Grad in Wiebke bei Gardelegen. Richtung Nachmittag kann es wieder mal vereinzelte Schauer und so krachige Gewitter geben. Dazu klettern die Temperaturen auf bis 35 Grad im Schatten. Nachts regnet es nur selten bei warmen 22 bis 17 Grad. Und morgen wird es freundlich mit viel Sonne bei nur noch 28 Grad maximal.
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2: Liebe Grüße am heutigen Tag der Ampel an alle Ampelsteher und Autofahrer. Einen einfachen Trick gegen Reiseübelkeit gibt es um 10:45 und bis dahin zum Stress veratmen. Die beste Mischung, die meiste Abwechslung mit Cherish von Madonna. Kygo, Khalid und Griffin sind dabei nach Tom Gregory mit dem Motto des Tages: Macht bitte nur kleine Schrittchen. Bei der Wärme dann auch gern kleine Schnittchen. Hier ist Small Steps.

Ich finde ja, die 80er Madonna war die beste Madonna. Obwohl, wenn man die aktuellen Bilder sieht, sie bei der Fußball-WM oder letztens mit Kylie Minogue zusammen auf der Bühne, dann fragt man sich, was an ihr wirklich 67 Jahre alt ist. Wahnsinn. Madonna Cherish bei Radio SAW. Es bleibt heißes Drückwetter, gerade Kids wird's da im Auto schnell übel. Die Chrissy stand vorhin 2 Stunden auf der A14, hatte zum Glück genug Benzin drin, konnte also den Motor und die Klimaanlage laufen lassen. Aber wenn die Mäuse dann doch drinne sitzen und denen wird's schummrig, gibt's einen ganz einfachen Trick. Probiert es mal aus. Stöpselt einfach ein Stecker vom Kopfhörer ins Ohr und hört so Musik. Wirklich nur mit einem Stecker, weil dadurch, dass das Geräusch nur auf der einen Seite kommt, stört es die bilaterale Sensorik. Balance. Dadurch wird Reiseübelkeit weniger. Versucht's am besten gleich mit The Crit Leroy bei Radio SAW.

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4: 12.30 Uhr, halb eins, hier ist der Radio SAW Verkehrsservice, der schnellste im SAW-Land. A9 Richtung Berlin, zwischen dem Rastplatz Bachfurt und Großkogel gibt es Stau nach einem Unfall, dauert hier eine halbe Stunde länger. Weiter A9 Richtung Berlin, zwischen Köselitz und Kleinmarzehns stockt es nach einem Unfall, hier 15 Minuten plus. Dann ist die A14 in beiden Richtungen zwischen dem Kreuz Bernburg und Plötzgau weiter wegen LKW-Bergungsarbeiten gesperrt. Bitte nutzt die Umleitung in Richtung Dresden ab Staßfurt, in Richtung Magdeburg ab Könnern. A14 Richtung Magdeburg, am Dreieck Partenaue ist die Überfahrt zur A38

A2 Richtung Berlin, einmal hinter Allerengersleben, einmal Höhe Raststätte-Buckautal. A9 Richtung Berlin in Höhe Raststätte-Köckern. A9 Richtung München zwischen Niemeck und Kleinmarzehns. A36 Richtung Braunschweig in Höhe Wernigerode-Nord. A38 Richtung Göttingen in Höhe Merseburg-Süd. Auf der B4 in Oderbrück, beide Richtungen. B80 am Abzweig Wandsleben in Richtung Eisleben. B242 am Abzweig Wippra in Richtung Mansfeld. Auf dem Magdeburger Ring Richtung A2 blitzt es in höhere Form. In Magdeburg breiter Weg. In Wolfsburg auf der Braunschweiger Straße Richtung A39. In Dessau auf der Kavalierstraße. In Halle auf der Volkmannstraße beidseitig. Und zwischen Oranienbaum und Dessau-Roßlau stehen sie. Und wenn auch ihr was gesehen habt, meldet das bitte alles gerne in unserer kostenfreien Service-Hotline 0800 1630 630, oder ihr schickt eine WhatsApp. Die Nummer steht auf radio-saw.de. Dankeschön und eine gute Fahrt durchs SAW-Land. 37 Mal in Folge wurde der Lotto-Jackpot nicht geknackt. Heute geht's also wieder um die ganz großen Millionen. 50 Millionen. Gott, was könnte man damit alles machen? Ein Personal-Trainer für die Bikini-Figur, eine Klimaanlage, ein eigener Pool, ein Haus am Meer. Ach, aber erstmal träumen wir schwitzend weiter. Aktuell 30 Grad in Dalschau bei Möckern. Ist auch heute so drückend und schwül bei bis 35 Grad. Kann auch immer mal wieder so eine Gewitterzelle geben, die aufploppt am Nachmittag. Auch in der Nacht schauert es ganz vereinzelt bei immer noch 22 bis 17 Grad. Morgen wird es dann meist trocken bei etwas erträglicheren 23 bis 28 Grad. In Halle lädt die Jugendmediathek der Stadtbibliothek in der Salzgrafenstraße heute 15:30 die Ferienkids zum offenen Mario Kart Turnier ein. Das ist kostenlos, ohne Anmeldung möglich. Die Infos dazu auf radio-saw.de. Und wenn ihr wie ich noch nie Mario Kart gespielt habt, verrät uns ein Profi um 12:45, was so faszinierend daran ist und worauf man wirklich achten sollte. Bis dahin in der besten Mischung, der meisten Abwechslung, der frische Superhit von Tampa City. Shania Twain ist dabei, nach den Imagine Dragons, die für Nintendo-Werbekampagnen übrigens auch schon Songs beigesteuert haben. Top of the World, jetzt!

0: Über Nacht wurden die zu Superstars und alle dachten, da ist doch KI im Spiel. Aber das bestreiten die Jungs von Tampa City ganz vehement. Die waren einfach zur richtigen Zeit mit dem richtigen Song am richtigen Ort, nämlich bei TikTok. Das war ihr frischer Superhit Self-Aware bei Radio SAW. Und wir kommen jetzt zu einem Dauerbrenner. Mit über 71 Millionen weltweiten Verkäufen ist Mario Kart das erfolgreichste Kart-Rennspiel der Welt. Wahrscheinlich bin ich die Einzige, die das noch nie gespielt hat, oder? Deswegen frage ich mal meine Kollegin Caro, die kennt sich da aus. Was macht denn jetzt diese Faszination Mario Kart aus?
1: Ich finde, das ist einfach so ein Spiel, was man super gut auf Partys oder Familienfeiern spielen kann. Ich persönlich habe es zum Beispiel früher immer mit meinem kleinen Bruder gespielt und da hatten wir eben sehr viel Spaß und das hat sich auch bis in die heutige Zeit reingezogen.
0: Ist es denn nicht so, dass man sich da mega streitet dabei?
1: Ja, aber das ist doch irgendwie so ein bisschen der Spaß daran. Okay. Also welche Geschwister streiten sich denn mal nicht? Und ist auch schön dann, wenn man dann sieht, dass man das Geschwisterkind doch geschlagen hat am Ende.
0: Also du warst besser.
1: Manchmal.
0: Ich habe das ja noch nie gespielt. Wenn ich jetzt an der Konsole sitze und Mario Kart geht auf, woran müsste ich als Anfänger denken? Was ist da so, was sind da so die Tricks?
1: Also kurz vor dem Start, ganz wichtig, du kannst einen Turbo-Start gleich bekommen, indem du 2 Sekunden vor Rennstart die Beschleunigungstaste gedrückt hältst und dann hast du gleich einen kleinen Boost, der dich nach vorne katapultiert.
0: Okay.
1: Außerdem gibt es dann noch sowas wie Mini-Turbos. Das heißt, in Kurven kannst du eine Drift-Taste drücken und dann durch die Kurven driften und wenn du dann aus der Kurve raus bist, hast du auch einen kleinen Geschwindigkeitsboost. Und ganz wichtig, du musst auf jeden Fall auch die Items nutzen, die du über diese Fragezeichenblöcke einsammeln kannst. Weil damit kriegst du auch Vorteile. Du kannst zum Beispiel auch einfach eine Bananenschale für deine Gegner auswerfen und die rutschen dann darauf aus.
0: Und was bringt die meisten Punkte beim Sammeln?
1: Gar keine. Es geht nämlich am Ende wirklich nur darum, wer als erstes dann ins Ziel kommt. Und die Gegenstände, die halten dich einfach nur davon ab oder helfen dir eben, schneller zu sein als die anderen.
0: Okay, verstehe. Also jetzt zumindest ein bisschen besser. Vielen Dank, liebe Caro. Heute 15:30 beginnt in der Zentralbibliothek Halle ein offenes Mario Kart Ferien-Kids-Turnier bei Findora im Nova Eventis. Könnt ihr das in Kartautos auf der Strecke so richtig nachspielen und noch mehr Ferientipps. Auch mit ohne Daddeln gibt's natürlich auf radiosaw.de.

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8: Ich bin André Glatzel. Guten Tag. Nach dem Drohnenvorfall am Leipziger Flughafen hat die Generalstaatsanwaltschaft die Ermittlungen übernommen. In der Nacht war eine Frachtmaschine in der Luft mit einem Objekt zusammengestoßen. Außerdem wurde auf dem Flughafengelände ein verdächtiger Gegenstand gefunden. Ein Sprengstoffroboter war im Einsatz. Der Flughafen musste kurzzeitig geschlossen werden. Ein Passagierflugzeug und mehrere Frachtmaschinen wurden umgeleitet. Wirtschaftsexperten zerpflücken das Wahlprogramm der AfD in Sachsen-Anhalt. Das Leibniz-Institut für Wirtschaftsforschung Halle hat ausgerechnet, dass für die Pläne nicht genug Geld da wäre. Jedes Jahr würden über 2 Milliarden Euro fehlen. In Umfragen zu der Wahl in 6 Wochen liegt die AfD deutlich vorn. In der Debatte um eine Rückkehr des Zivildienstes stellen Arbeiter-Samariter-Bund und Rotes Kreuz Forderungen. Es geht darum, dass sich der Dienst sowohl für die Zivis als auch für die Organisationen lohnt. Mehr von Tim Britztrup.
9: ASB-Chef Fleckenstein sagte den Funke-Zeitungen, der Zivildienst sollte mindestens 9, besser 12 Monate dauern, damit die jungen Leute auch was lernen und nicht nur ihre Zeit absitzen. Wichtig sei auch, dass der Bund den Großteil der Kosten übernehme. Nach der Sommerpause will die Bundesregierung ihre Pläne vorstellen. Es geht um den Fall, dass die Wehrpflicht wieder aktiviert wird. Dann braucht es auch einen Ersatzdienst für alle, die den Dienst an der Waffe verweigern.
7: Und jetzt mehr Nachrichten aus dem SAW-Land.
10: Wer in und um Magdeburg unterwegs ist, entdeckt vielleicht ungewöhnliche Fallen an Bäumen. Sie sollen den asiatischen Laubholzbockkäfer aufspüren. Wegen der warmen Temperaturen beginnt jetzt voraussichtlich seine Flugzeit. Deshalb haben Fachleute mehr als 300 Fallen in Magdeburg sowie im Jerichoer Land und im Landkreis Börde aufgestellt. Werden Käfer entdeckt, suchen Experten gezielt nach befallenen Bäumen. Ziel ist es, die Ausbreitung des Schädlings endgültig zu stoppen. Aus Magdeburg Laura Födisch, Radio SAW.
8: Die nächsten Nachrichten in einer Stunde.
11: Es ist 2:02, hier ist der Radio SAW Verkehrsservice, der schnellste im SAW-Land. A2 Richtung Berlin, vor Hannover-Langenhagen stockt's in der Baustelle, dauert hier 10 Minuten länger. A9 Richtung Berlin, zwischen dem Rastplatz Bachfurt und Großkugel, Stau nach einem Unfall, 30 Minuten kommen hier oben drauf. Weiter A9 Richtung Berlin, zwischen Köselitz und Kleinmarzehns, stockt es nach einem Unfall, Viertelstunde plus. Dann ist die A14 Richtung Dresden, zwischen dem Kreuz Bernburg und Plötzgau, wegen LKW-Bergungsarbeiten weiter gesperrt. Umfahrt das bitte sehr weiträumig ab Kalbe Richtung Aachen, Köthen zur A14 Wiederauffahrt Könnern, weil alle naheliegenden Umleitungen sind komplett überlastet. Die Gegenrichtung Richtung Magdeburg zwischen Könnern und Plötzgau, die ist wieder frei, dort habt ihr gute Fahrt. A39 Richtung Braunschweig, zwischen Sickte und Braunschweig-Rautheim, Stau wegen Bergungsarbeiten, da geht's aber an der Standspur vorbei. Und die B180 ist in beiden Richtungen zwischen Winningen und Aschersleben wegen Bergungsarbeiten gesperrt. Die Flitzerblitzer stehen auf der A2 Richtung Berlin, einmal hinter Allerengersleben, einmal Höhe Raststätte-Buckautal. A9 Richtung Berlin in Höhe Raststätte-Köckern. A36 Richtung Braunschweig in Höhe Wernigerode-Nord. A38 Richtung Göttingen, Höhe Merseburg-Süd. B4 in Torfhaus Richtung Braunlage. B80 in Höhe Wandsleben Richtung Lutherstadt-Eisleben. B107 in Tuchheim, wenn ihr aus Gentin kommt. B242 am Abzweig Wippra in Richtung Mansfeld hat uns der Patrick über WhatsApp gemeldet. Dankeschön, gute Weiterfahrt. Auf dem Magdeburger Ring blitzt es Richtung A2 in höhere Form. In Magdeburg breiter Weg. In Dessau auf der Kavalierstraße. in Halle auf der Volkmannstraße am Ortseingang Schöningen, wenn ihr aus Hötensleben kommt. Und Denise hat auch noch einen gesehen. Wo denn?
3: Das ist der B107 zwischen Oranienbaum und Dessau in Richtung Dessau.
11: Danke, Denise. Gute Weiterfahrt. Und wenn ihr was habt, Staustörung, Flitzerblitzer, macht's entweder wie Denise, klingelt durch. Unsere kostenfreie Service-Hotline ist die 0800 1630 630 oder schickt wie Patrick eine WhatsApp die Nummer auf radio-saw.de. Dankeschön und eine gute Fahrt durchs SAW-Land. Als heute Nacht 3.48 Uhr ganz in der Nähe martialisch ein Blitz einschlug, war es für mich Gewitterschisser vorbei mit dem Schlaf. Ich hatte extra vorm ins Bett gehen noch auf die App geguckt, da war nichts zu sehen, aber so ist das bei diesem drückenden Hitzewetter. Irgendwo ploppt immer mal aus dem Nichts eine fette Gewitterzelle auf. Das kann auch heute Nachmittag und Abend wieder so sein. Aktuell haben wir es 30 Grad in Velpke bei Helmstedt. Sonne, ein paar Schauer, Wolken gibt es bei bis zu 35 Grad. In der Nacht dann weiter einzelne Schauer, weiterhin Wärme, 22 bis 17 Grad. Und morgen wird es entspannter mit Sonne und bis zu 28 Grad. Wenn ihr schon jetzt komplett kaputt vom Tag seid, schaut einfach mal ein paar Minuten in den Himmel, weil das aktiviert euer Weitwinkelobjektiv, was wiederum Stress hemmt. Und zum Himmel schauen genießt ihr die beste Mischung und meiste Abwechslung mit Holly Humberstone, Maroon 5 und Christina Aguilera und die Leonie, die hat das musikalische Trostpflaster Remedy, heißt nämlich übersetzt so viel wie Allheilmittel.

0: die Verkörperung von Träume nicht dein Leben, sondern lebe deinen Traum. Denn mit 17 hat sich Holly Humberstone einfach bei einem großen Plattenlabel beworben. Und die fanden die Britin so gut, dass sie im Vorprogramm von Louis Capaldi auftreten durfte. Das angefangene Studium wurde geschmissen und sie selbst zum Superstar. To Love Somebody war das gerade eben bei Radio SAW. Unsere Muckefuchs wollten heute früh von euch wissen, seid ihr für oder gegen Klimaanlagen? Und da wird seitdem heiß diskutiert. Susi, wie ist das bei dir?
1: Also bei den warmen Temperaturen bin ich definitiv für die Klimageräte, weil ich eher zu den Menschen gehöre, denen schnell warm wird anstatt kalt. Und da finde ich, da können sie einem das Leben im Alltag schon echt erleichtern. Was ich nicht mag, ist, wenn sie einen direkt anpusten, weil das unangenehm ist. Aber ansonsten freue ich mich immer, wenn unser Klimagerät bei uns im Büro auch läuft.
0: Und du, Markus aus Nordhausen?
2: Teils, teils. Dadurch, dass ich ja mit dem LKW unterwegs bin und wenn ich jetzt so ausliefere, dann heißt, ich fahre dann 5 Minuten, steige wieder aus, steige wieder ein, fahre weiter, da ist die Klimaanlage aus. Aber wenn ich jetzt eine längere Strecke fahre, dann ist sie an. Dann tue ich es aber auch nicht so weit runterkühlen, dass man friert, sondern ich sag mal so angenehme Temperaturen sind zwischen 22 und 24 Grad. So, dass es noch erträglich ist.
0: Ich merke das ja im Zug immer sofort, was ich gleich Halsschmerzen von dieser Klimaanlage kriege und bin dann doch eher so Team Frischluft, auch wenn das bei 30 Grad ja nichts mehr mit Frischluft zu tun hat. Aber ich habe bei TikTok gerade einen Ventilator-Trick gesehen. Füllt Plastikflaschen einfach mal zu 80% mit Wasser, friert das ein und diese gefrorenen Flaschen stellt ihr dann in der Schale direkt vor oder hinter den Ventilator. Diese vorbeiströmende Luft, die kühlt dann spürbar ab. Berichtet gerne, ob das klappt und wie ihr es mit Klimaanlagen haltet. Das kostenfreie Radio SAW-Telefon ist die 0800 1630 630.

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3: 13:30, halb zwei, hier ist der Radio SAW Verkehrsservice, der schnellste im SAW-Land. A2 Richtung Berlin, vor Hannover-Langenhagen, stockt's in der Baustelle, plant dort 10 Minuten mehr ein. A7 Richtung Hamburg, zwischen Derneburg-Salzgitter und Hildesheim, stockend Baustelle, eine Viertelstunde Verzögerung. A9 Richtung Berlin, zwischen dem Rastplatz Bachfurt und Großkugel, Stop and Go nach geräumter Unfallstelle, dauert hier trotzdem noch 20 Minuten länger. Weiter A9 Richtung Berlin, zwischen Köselitz und Kleinmarzehns, stockt's in der Baustelle, dauert 15 Minuten länger. Die A14 ist Richtung Dresden, zwischen dem Kreuz Bernburg und Plötzgau wegen LKW-Bergungsarbeiten noch gesperrt. Umfahrt das bitte sehr weiträumig ab Kalbe Richtung Aachen, Köthen, dann zur A14 Wiederauffahrt Könnern, weil alle naheliegenden Umleitungen sind komplett überlastet. Steht auch nochmal auf radiosaw.de und bei uns in der App. A14 Richtung Magdeburg, in der Ausfahrt Plötzgau, Achtung, da gab es einen Unfall. A39 Richtung Braunschweig. Zwischen Sigte und Braunschweig-Rautheim Stau wegen Bergungsarbeiten. Es geht hier über die Standspur vorbei. Und die B180 ist in beiden Richtungen zwischen Winningen und Aschersleben wegen Bergungsarbeiten gesperrt. Umfahrt das bitte über Hedersleben. Die Flitzerblitzer stehen auf der A2 Richtung Berlin. Einmal hinter Allerengersleben, einmal in Höhe Raststätte Buckautal. A9 Richtung Berlin in Höhe Raststätte Köckern. A36 Richtung

0: Tessin kommt. B242 am Abzweig Wippra in Richtung Mansfeld. Auf dem Magdeburger Ring blitzt es Richtung A2 in höhere Form. In Magdeburg, breiter Weg. In Dessau auf der Kavalierstraße. In Halle auf der Volkmannstraße. Am Ortseingang Schöningen, wenn ihr aus Hötensleben kommt. Und dann auch noch zwischen Oranienbaum und Dessau-Rosslau. Habt ihr mehr? Meldet's gern an unserer kostenfreien Service-Hotline 0800 1630 630 oder ihr schickt eine WhatsApp. Die Nummer steht auf radio-saw.de. Vielen Dank und trotz allem eine gute und sichere Fahrt durchs SAW-Land.
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0: Die Apfelernte hat begonnen, die Bäume hängen voll. Da es diesmal ja keine fiesen Spätfröste gab und die Sonne die Früchtchen schön süß macht, sind die Obstbauern so vorsichtig optimistisch, was den Holzapfel natürlich sehr freut. Das Erntewetter heute ganz schön drückend. Aktuell 29 Grad in Dobritz bei Zerbst. Richtung Nachmittag steigt dann wieder die Gewittergefahr. Bis dahin ist es so drückend schwül bei bis zu 35 Grad. Nachts wieder eine Tropennacht, also Temperaturen sinken kaum unter 20 Grad. Morgen kühlt es etwas ab, es wird sonnig, meist trocken bei 23 bis 28 Grad. 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
0: Es gibt ja jetzt nicht so viele Vorteile als Single, also kann zumindest ich nach 5 Solo-Monaten sagen. Aber nachts nicht mehr zusammen unter der Decke zu schwitzen wie Sau, das ist ein Vorteil. Wie ihr aber auch zu zweit Tropennächte aushaltet, das erfahrt ihr 3:45 und bis dahin kühlen wir runter zur besten Mischung und meisten Abwechslung mit Nelly Furtado, Ray, die in Where's My Husband auch immer noch den richtigen sucht und hier One Republic bei Radio SAW.

Achtung, Autofahrer, hier ist der Radio SRW Verkehrsservice mit einer Meldung für die A7 Kassel Richtung Hannover. Zwischen Northeim Nord und Echte eine ungesicherte Unfallstelle. Achtung, A7 Richtung Hannover, zwischen Northeim Nord und Echte ungesicherte Unfallstelle.

0: Drei Kinder von zwei Männern und glücklicher Single, die das Datingleben genießt, was in den 20ern bei ihr gar nicht so möglich war. Das ist Nelly Furtado bei Radio SAW. Also wir Solo-Mädels sollten uns zum Beispiel an so viel Selbstzufriedenheit nehmen. Aber jetzt gibt's erstmal wieder Pärchen-Content. Schwitzen, wälzen, ständig aufwachen, schlafen zu zweit ist ja bei Hitze schon auch eine Herausforderung, weil da ist einfach doppelt so viel Wärme im Bett. Und mein Kollege Simeon Müller hat da ein paar Sachen rausgesucht, wie es erträglicher ist. Wenn man sich so im Freundeskreis umhört, berichten ja viele, die sich mit einem Mann das Bett teilen, dass ihr Partner ein ziemlicher Heizstrahler nachts ist. Stimmt denn das? Sind Männer wirklich das größere Hitzeproblem?
1: Also ja, ganz generell gilt, zwei Körper produzieren doppelt so viel Wärme wie ein Körper. Ja. Ganz egal, welches Geschlecht. Aber trotzdem ist es schon so, dass Männer im Schnitt etwas mehr Muskelmasse haben und Muskeln verbrauchen auch im Schlaf Energie und produzieren dadurch Wärme. Und die wird dann ausgestrahlt. Also könnte man sagen, je muskulöser der Mensch neben mir im Bett ist, desto mehr Hitze bekomme auch ich dann ab.
0: Siehste, deswegen bin ich nämlich auch nachts immer das Heizwerk. Oh, kann ich mir was drauf einbilden? Und wie schafft man es jetzt auch zu zweit im Bett zu schlafen und trotzdem nicht zu schwitzen? Also ich frage für die Pärchen in meinem Freundeskreis.
1: Ja, alle Freunde des Kuschelns müssen jetzt ganz stark sein. Denn wenig überraschend ist das Effektivste, möglichst viel Platz zwischen sich und dem Partner oder der Partnerin zu bekommen. Also eine Lösung wäre, dass jeder seine eigene Bettdecke bekommt, mit einem eigenen Wärmegrad statt einer gemeinsamen großen. Wer es noch konsequenter mag, der schläft dann vielleicht gelegentlich in getrennten Zimmern, um dem Partner Platz zu machen und sich nachts nicht noch gegenseitig aufzuhitzen.
0: Deswegen schnarchen eh am besten. Also nächste Nacht wird dann alles besser. Dankeschön, Simeon Müller, für deine Tipps. Und für alle, die gerade so eine heiße, schwitzige oder wegen des Gewitters unruhige Nacht hinter sich haben. Also ich finde, 2:15 ist die perfekte Zeit, endlich richtig wach gemacht zu werden. Von Avicii. Wake me up! Jetzt bei Radio SAW.

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4: Oben auf dem Brocken siedet das Wasser bereits bei 96 Grad. Und zwar wegen des geringeren Luftdrucks. Dafür ist die Luft da oben auch durchschnittlich 5 Grad kälter als unten im Tal.
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5: Ich bin Tom Husse. Guten Tag. Nach einer möglichen Sabotageaktion am Leipziger Flughafen laufen die Ermittlungen. In der vergangenen Nacht ist dort eine Drohne entdeckt worden. An dem Gerät war nach Informationen der Bild-Zeitung Sprengstoff befestigt. Mehr von Colin Mock.
6: Die Drohne wurde demnach in der Nähe einer ukrainischen Frachtmaschine gefunden. Zu einer Explosion kam es nicht. Wegen des Vorfalls wurde der Flughafen in der Nacht vorübergehend gesperrt. Eine Frachtmaschine musste durchstarten und stieß dabei in der Luft mit einem unbekannten Objekt zusammen. Das hat das Bundesinnenministerium bestätigt. Die Generalstaatsanwaltschaft in Dresden hat die Ermittlungen übernommen.
5: Der Streit über das Aus für die Rente mit 63 geht weiter. Vor allem die ostdeutschen Ministerpräsidenten setzen sich für die frühe Rente ein. Ihr Argument, gerade in Ostdeutschland betrifft das viele Menschen. Unionsfraktionschef Frei widerspricht. Er sagte im ZDF:
7: Alle Studien zeigen, dass vor allen Dingen Männer, gesündere, wohlhabendere, diese abschlagsfreie Rente in Anspruch nehmen. Und tatsächlich die, die darauf angewiesen sind, für die das das einzige Einkommen ist, wie immer wieder auch für die östlichen Länder berichtet wird, diejenigen arbeiten länger und sie arbeiten so lange, sie das volle Gehalt auch haben.
5: Die Hitze hat Europa weiter fest im Griff. In italienischen Großstädten gilt jetzt Alarmstufe Rot. Arbeiten unter freiem Himmel sind während der heißesten Stunden jetzt teilweise verboten. In Österreich gibt's neue Temperaturrekorde. In Deutschland bremst Niedrigwasser im Rhein die Schifffahrt weiter aus.
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8: Volle Hütte in Halle. Das DFB-Pokalspiel des HFC gegen Schalke 04 ist restlos ausverkauft. Alle Kassen sind jetzt geschlossen. Der Verein warnt vor dem Ticketkauf bei eBay und Co. Es seien bereits gefälschte Karten im Umlauf. Heute Abend 19 Uhr ist für die Regionalligamannschaft erstmal Punktspiel bei Chemie Leipzig. Nach den Ausschreitungen im vorigen Jahr ist die Polizei mit einem Großaufgebot vor Ort. Aus Halle Thorsten Rössler. 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
5: Die nächsten Nachrichten in einer Stunde.
2: Es ist 2:02, hier ist der Radio SAW Verkehrsservice, der schnellste im SAW-Land. A2 Richtung Hannover, zwischen Irxleben und Bornstedt, stockt's in der Baustelle, dauert eine Viertelstunde länger. Dann ist die A7 Richtung Hamburg, zwischen Nordheim Nord und Echte, jetzt wegen Bergungsarbeiten gesperrt. Nutzt bitte die U13 als Umleitung. A9 Richtung Berlin, zwischen Köselitz und Kleinmarzehns stockt es in der Baustelle, 20 Minuten Verzögerung. Die A14 ist weiter Richtung Dresden, zwischen dem Kreuz Bernburg und Plötzkau wegen LKW-Bergungsarbeiten gesperrt. Umfahrt das bitte sehr weiträumig ab Kalbe Richtung Aachen, Köthen und zur A14 Wiederauffahrt Könnern, weil alle naheliegenden Umleitungen sind komplett überlastet. Und die B180 ist in beiden Richtungen zwischen Winningen und Aschersleben wegen Bergungsarbeiten gesperrt. Hier bitte über Hedersleben umfahren. Die Flitzerblitzer stehen auf der A2 Richtung Berlin, einmal hinter Allerengersleben, einmal Höhe Raststätte Buckautal. A36 Richtung Braunschweig in Höhe Wernigerode Nord. A38 Richtung Göttingen, Höhe Merseburg Süd. B4 in Torfhaus Richtung Braunlage. B80 in Höhe Wandsleben Richtung Lutherstadt Eisleben. B107 einmal in Tuchheim, wenn ihr aus Gentin kommt, einmal zwischen Oranienbaum und Dessau-Roßlau. B242 am Abzweig Wippran Richtung Mansfeld. Auf dem Magdeburger Ring Richtung A2 in höhere Form. In Magdeburg auf dem Breiten Weg. In Dessau Kavalierstraße. In Halle auf der Volkmannstraße. Und am Ortseingang Schöningen, wenn ihr aus Hötensleben kommt. Und habt ihr noch mehr Staus, Störungen, Flitzerblitzer? Meldet es bitte alles gern an unserer kostenfreien Service-Hotline auf der 0800 1630 630. Oder ihr schickt eine WhatsApp. Die Nummer steht auf radio-saw.de. Vielen Dank und eine gute Fahrt durchs SAW-Land.
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2: Etwas Gutes hat diese anhaltende Trockenheit, ja. Es gab viel weniger Mücken als sonst, weil Pfützen, in denen sich die Larven vermehren, die fehlten einfach. Dafür lieben Wespen Sonne und Hitze. Aktuell 31 Grad in Kröchern bei Angern. Neben Sonne und Hitze mit bis zu 35 Grad kriegen wir Richtung Nachmittag und Abend dann wieder so ein paar einzelne Schauer und Gewitter. Die Nacht dann wolkig, ebenfalls mit einzelnen Schauern bei warmen 22 bis 17 Grad. Morgen atmen wir mal durch. Es wird sonnig, meist trocken bei 23 bis 28 Grad.
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2: Heute 16 Uhr treibt die kleine Hexe nochmal ihr Unwesen in der wunderschönen Kulisse der Baumannshöhle in Rübeland im Oberharz. Und wie ihr kostenlos an Konzert sowie begehrte Handballtickets kommt, erfahrt ihr 14:45. Bis dahin die beste Mischung, die meiste Abwechslung mit der Bloodhound Gang, mit Sahneschnittchen Somber. Und hier ist Sia mit sehr günstigen Verführungen.

0: Die waren mal eine Depeche Mode Coverband, waren aber immer unzufrieden, weil sie einfach nicht an Dave und Martin rankamen. Ey, wie soll das auch bitte gehen? Die Bloodhound Gang bei Radio SAW.
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4: 14.30, halb drei, hier ist der Radio SAW Verkehrsservice, der schnellste im SAW-Land. A2 Richtung Berlin, zwischen Bad Nenndorf und Wunstorf-Lothe, stockend, Baustelle 20 Minuten plus. A2 Richtung Hannover, zwischen Irxleben und Bornstedt, stockt es in der Baustelle, plant dort eine Viertelstunde mehr ein. 15 Minuten plus, auch auf der A2 Richtung Hannover, zwischen Hämmeler Wald und Lehrte Ost. Dann ist die A7 in Richtung Hamburg, zwischen Nordheim Nord und Echte, wegen Bergungsarbeiten gesperrt. Nutzt bitte die U13 als Umleitung. A7 Richtung Hamburg weiter zwischen Bad Fallingbostel und Dorfmark, da stockt es nach einem Unfall. A9 Richtung Berlin zwischen Köselitz und Kleinmarzehns, stockend in der Baustelle, 20 Minuten Zeitverlust. Die A14 ist weiter Richtung Dresden zwischen dem Kreuz Bernburg und Plötzkau wegen LKW-Bergungsarbeiten gesperrt. Nutzt bitte die Ausfahrt am Kreuz Bernburg. B71 Richtung Haldensleben zwischen Ende der A14 und Meizendorf steht ein defekter Laster. Und die B180 ist in beiden Richtungen zwischen Winningen und Aschersleben wegen Bergungsarbeiten gesperrt. Umfahrt das bitte über Hedersleben. Die Flitzerblitzer stehen auf der A2 Richtung Berlin, erst hinter Allerengersleben, dann in Höhe Raststätte-Buckautal. A36 Richtung Braunschweig, Höhe Wernigerode-Nord. A38 Richtung Göttingen, Höhe Merseburg-Süd. Auf der B4 in Torfhaus Richtung Braunlage. Auf der B107 einmal in Tuchheim, wenn ihr aus Gentin kommt, einmal zwischen Oranienbaum und Dessau-Rosslau. B244 in Querenhorst, beide Richtungen. Auf dem Magdeburger Ring Richtung A2 blitzt es höhere Form. In Halle auf der Volkmannstraße und am Ortseingang Schöningen, wenn ihr aus Hötensleben kommt. Und habt ihr noch mehr gesehen? Staus, Störung, Flitzerblitzer? Dann seid so lieb und meldet das an unserer kostenfreien Service-Hotline 0800 1630 630 oder ihr schickt eine WhatsApp, die Nummer auf radio.saw.de. Dankeschön und eine gute Fahrt durchs SAW-Land.
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4: Pfifferlinge hassen das Wetter gerade. Normalerweise sprießen die Sommerpilze ja um diese Zeit, allerdings nur, wenn es feucht und nicht zu heiß ist.

25 bis 17 Grad und morgen wird es freundlich mit viel Sonne bei nur noch 28 Grad maximal. Um drei geht das Schwitzen mit Sonnenschein, Bonnschein weiter. Das Svenny bringt euch Richtung Feierabend und er beleuchtet die angeblich so faule Gen Z mal näher. Ob die wirklich so untätig und flätig sind? Die Antwort für alle Familientreffen hört ihr heute Nachmittag bei ihm. Und bis dahin in der Westmischung und meisten Abwechslung Lady Gaga, die das Warm-up für die kleine Hexe 16 Uhr in der Baumannshöhle macht. Abracadabra hört ihr nach Don Henley und der Swedish House Mafia. Hier sind sie mit Walk, Moth to a Flame und The Weeknd bei Radio SAW.

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1: Ihr habt Lust auf ein kleines Sommerferienabenteuer? Zwischen Westerhausen und Quedlinburg wartet das größte Sonnenblumenlabyrinth, das es dort je gab. Auf 20 Hektar könnt ihr euch zwischen meterhohen Sonnenblumen verlaufen, den Weg zur Aussichtsplattform suchen und fantastische Fotos machen. Gerade zum Sonnenuntergang ist die Stimmung einfach traumhaft. Erwachsene zahlen 3 Euro, Kinder ab 4 Jahren 1 Euro. Denkt für das Sonnenblumenlabyrinth bei Westerhausen an feste Schuhe und Bargeld für die Kasse des Vertrauens. Und ganz in Weiß, mit Picknickdecke unterm Arm, genießt ihr am Samstag den Sommer in der Lutherstadt Wittenberg. Dort verwandelt sich der Eunike Park in eine riesige Open-Air-Lounge. Beim White Picnic spielt die Berliner Band Soul Exception Swing, Jazz und Pop. Dazu sorgen Lichterketten und tolle Deko für ganz viel Urlaubsgefühl. Bringt euren eigenen Picknickkorb mit oder bestellt euch einen fertig gefüllten mit Wein, Antipasti und Dessert. Los geht das White Picnic am Samstag in Wittenberg, 19 Uhr. Flanierkarten gibt's schon ab 5 Euro.
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2: Ich bin Tom Husse. Guten Tag. An der Drohne, die am Leipziger Flughafen für Aufruhr gesorgt hat, war ein Sprengsatz. Das hat das sächsische LKA jetzt bestätigt. Mithilfe eines Sprengstoffroboters wurde das Gerät entschärft, der Zünder wurde entfernt. Sachsens Innenminister Schuster spricht von einem sehr ernsten Sicherheitsvorfall. Die Ermittlungen laufen auf Hochtouren. Flughafenmitarbeiter hatten die Drohne letzte Nacht entdeckt. Der Flughafen musste kurzzeitig geschlossen werden. Ein Passagierflugzeug und mehrere Frachtmaschinen wurden umgeleitet. In der Debatte um eine Rückkehr des Zivildienstes stellen Arbeiter Samariterbund und Rotes Kreuz Forderungen. Es geht darum, dass sich der Dienst sowohl für die Zivis als auch für die Organisationen lohnt. Mehr von Tim Pritzdrup.
3: ASB-Chef Fleckenstein sagte den Funke-Zeitungen, der Zivildienst sollte mindestens 9, besser 12 Monate dauern, damit die jungen Leute auch was lernen und nicht nur ihre Zeit absitzen. Wichtig sei auch, dass der Bund den Großteil der Kosten übernehme. Nach der Sommerpause will die Bundesregierung ihre Pläne vorstellen. Es geht um den Fall, dass die Wehrpflicht wieder aktiviert wird. Dann braucht es auch einen Ersatzdienst für alle, die den Dienst an der Waffe verweigern.
2: Bei den deutschen Autobauern gehen die Geschäftserwartungen für die Zukunft steil nach oben. Das geht aus einer aktuellen Umfrage des IFO-Instituts hervor. Demnach füllen sich die Auftragsbücher wieder. An den Jobabbauplänen in der Autoindustrie ändert das aber nichts.
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5: Volle Hütte in Halle. Das DFB-Pokalspiel des HFC gegen Schalke 04 ist restlos ausverkauft. Alle Kassen sind jetzt geschlossen. Der Verein warnt vor dem Ticketkauf bei eBay und Co. Es seien bereits gefälschte Karten im Umlauf. Heute Abend 19 Uhr ist für die Regionalligamannschaft erstmal Punktspiel bei Chemie Leipzig. Nach den Ausschreitungen im vorigen Jahr ist die Polizei mit einem Großaufgebot vor Ort. Aus Halle Thorsten Rössler. Radio SAW.
2: Die nächsten Nachrichten in einer Stunde.
6: 2:02, der Radio SAW Verkehrsservice, der schnellste im SAW-Land. A2 Richtung Hannover zwischen Irxlehm und Bornstedt, stockend wegen Bauarbeiten, Viertelstunde plus. A2 Richtung Berlin zwischen Bad Nenndorf und Wunstorf, Lute Baustelle, 20 Minuten stockend. Die A7 ist in Richtung Hamburg, zwischen Nordheim Nord und Echte wegen Bergungsarbeiten gesperrt, nutzt die Umleitung ab Nörten-Hardenberg. Und weiter zwischen Bad Fallingbostel und Dorfmark, Stau wegen Bergungsarbeiten. A9 Richtung Berlin zwischen Köselitz und Kleinmarzehns, Stau wegen einer Baustelle, 35 Minuten dauert es aktuell länger. Die A14 ist in Richtung Dresden zwischen Kreuz Bernburg und Plötzgau wegen LKW-Bergungsarbeiten gesperrt, nutzt die Ausfahrt Kreuz Bernburg. Die B180 in beiden Richtungen zwischen Winningen und Aschersleben wegen Bergungsarbeiten dicht, umfahrt das Ganze über Hedersleben. Und Stadtverkehr Magdeburg B1 Richtung Heirutsberg auf der Berliner Chaussee. Da gab es einen Unfall, deswegen eine Stunde Verzögerung. Die Flitzerblitzer auf der A2 Richtung Berlin hinter Allerengersleben und höher Raststätte Bugautal. A36 Richtung Braunschweig Höhe Wernigerode Nord. A38 Richtung Göttingen Höhe Merseburg Süd. B4 in Torfhaus Richtung Braunlage, auf der B107 in Tuchheim aus Gentin kommend und zwischen Oranienbaum und Dessau-Roßlau. B244 in Querenhorst beidseitig, in Magdeburg auf dem Ring Richtung A2 höhere Form. In Halle auf der Volkmannstraße und am Ortseingang Schöningen aus Hötensleben kommend. Wenn ihr noch was habt, ja damit kostenfrei anrufen, die Radio SAW Service Hotline 0800 1630 630. Danke und gute Fahrt durchs SAW-Land. Aktuelle Temperatur in Zwenkau bei Leipzig 30 Grad. Für alle, die mit Hitze nicht so viel anfangen können, heute müsst ihr nochmal durchziehen und vielleicht kühlt ein Wärmegewitter bei euch am Abend die Luft so ein bisschen runter. Wobei, wenn da was reinzieht, dann kann das auch heftig ausfallen, aber oft bleibt es auch ruhig. Dann müssen wir mal gucken, wo die langziehen. Morgen dann schon angenehmer, 23 bis 28 Grad. Oft sonnig, Freitag sogar nur 23 bis 25 Grad. Maximal für viele Wohlfühltemperatur und dazu meist sonniges Wetter.
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6: Hi zusammen. Ja, da haben wir schon Mittwoch, ne? Schön, kann man mal machen. Eine Frau aus Italien, die hat übrigens jetzt im Lotto gewonnen. 1 Million und den Gewinn trotzdem einfach weggeschmissen. Warum hört er gleich? Und dazu extra viel Musik. Nicht diesen, sondern nächsten Samstag holen wir euch die 90s Super Show ins SAW-Land. nach Bad Harzburg. Die größte 90er-Party Mitteldeutschlands, unter anderem mit Culture Beat. Und die feiern euch gleich schon mal ein bisschen warm in der Radio SAW Playlist mit Mr. Vane. Außerdem gleich der frische Super von One Republic. Sommersonne, Party-Sound von Kate Ryan. Und vorher nicht Ryan, sondern Ray Dalton. Do it again.

0: Was eine Geschichte aus Italien. Hier ist Radio SAW von 3 bis 3. Stellt euch vor, ihr habt den dicken Lottofisch geangelt, 1 Million Euro, und schmeißt dann den Gewinnerschein einfach weg. Genau das ist einer Italienerin jetzt passiert. Die nimmt seit vielen Jahren immer die gleichen Zahlen. War damit am Sonntag dann in ihrer Lottofiliale. Ihre Zahlen waren auch alle richtig, aber der Automat zum Schein abchecken, der hat angezeigt, dass der Schein nicht auszahlbar sei. So, daraufhin hat die Frau gedacht, ja gut, der hat wohl nicht gewonnen, hat den Schein weggeschmissen. So, jetzt hatte der Automat das aber nur angezeigt, weil die Gewinnsumme bei 1 Million Euro lag und diese Summe halt zu hoch ist, dass der Kiosk die auszahlen kann. Tja, kacke. Dann hat zu Hause ein Angehöriger ihr gesagt, ey, deine Zahlen haben doch gewonnen. Zurück zur Lottofiliale, Müll war schon abgeholt. Nochmal kacke. Aber die Mitarbeiter der italienischen Müllabfuhr, die haben den kompletten Müllwagen dann durchsucht und den Schein gefunden. Der war noch heile und jetzt ist die Frau doch Millionärin. Wow, was für eine Geschichte.
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0: Gleich Taylor Swift in der Playlist. Wir haben Michi Schulte mit 5 AM, Culture Beat, komm rum. Und jetzt die Jungs von Clock Clock, Love You Again.

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4: Gleich halb vier, der Radio SAW Verkehrsservice, der schnellste im SAW-Land. A2 Richtung Hannover zwischen Irxleben und Bornstedt. Stockend wegen LKW-Bergungsarbeiten, halbe Stunde, plant mal mehr ein. Dann A2 Richtung Berlin zwischen Bad Nenndorf und Wunsdorf, Lute, Baustelle, 10 Minuten stockend. A7 Richtung Hamburg zwischen Nordheim West und Echte, stockt es wegen Bergungsarbeiten, 25 Minuten kostet es euch. Und weiter Richtung Hamburg zwischen Dreieck Walsrode und Bad Fallingbostel, Bergungsarbeiten, 20 Minuten stockend. Rüber geht's auf die A9 Richtung Berlin zwischen Köselitz und Kleinmarzehns, Baustelle, 35 Minuten Stau deswegen. Die A14 ist in Richtung Dresden zwischen Kreuz-Bernburg und Plötzgau wegen LKW-Bergungsarbeiten noch immer gesperrt, Ausfahrt Kreuz-Bernburg am besten nehmen. Die B180 in beiden Richtungen zwischen Winningen und Aschersleben wegen Bergungsarbeiten gesperrt, wahrscheinlich noch bis 18 Uhr, umfahrt das Ganze über Hedersleben. Und Stadtverkehr Magdeburg, B1 Richtung Heirutsberg auf der Berliner Chaussee, Stop and Go, 20 Minuten. Blitzer, Blitzer auf der A2 Richtung Berlin hinter Allerengersleben und Höhe Raststätte Bugautal, dann A36 Richtung Braunschweig, Höhe Wernigerode Nord. A38 Richtung Göttingen, Höhe Merseburg Süd. B4 in Torfhaus Richtung Braunlage. Auf der B244 in Querenhorst beidseitig. In Magdeburg auf dem Ring Richtung A2 Höhe Reform und in Halle Berliner Straße. Das wäre es soweit, wenn ihr noch irgendwas sehen solltet. Sagt gern Bescheid, kostenfrei 0800 1630 630 oder ihr schickt es per WhatsApp durch, die Nummer auf radio.saw.de. Danke und gute Fahrt durchs SAW-Land. Aktuelle Temperatur in Schönburg bei Weißenfels 31 Grad, oft noch sonnig, wobei ja schon wieder sehr viel Energie in der Atmosphäre ist und das könnte sich später noch durch Wärmegewitter ein bisschen entladen. Wenn es blöd läuft, auch unwetterartig, nachts wieder ruhiger, wolkig, ab und zu ein paar Schauer und dann morgen, ja nicht ganz so heiß wie heute, 23 bis 28 Grad und dazu ein ruhiger Sonne-Wolken-Mix. Hier ist Radio SAW von 3 bis 3. Falls ihr unbedingt Abkühlung braucht, nachher noch, im Feierabend, dann gibt's Good News für den Salzlandkreis bei euch. Der Albertinesee, der war ja am Sonntag gesperrt worden, weil mehrere Badegäste Magen-Darm-Beschwerden hatten. So, Gesundheitsamt sagt jetzt aber, die Wasserproben sind unauffällig, alles gut. Der dünne Günther, der flotte Otto, der muss also einen anderen Grund gehabt haben. Und ihr könnt dort seit heute wieder baden. Viel Spaß!

Mittwochnachmittag, der Radio SAW Verkehrsservice. Sofortmeldung für den Stadtverkehr Magdeburg. Stadteinwärts aufpassen auf dem August-Bebel-Damm. Da gab es einen Unfall mit 3 Pkw. Das Ganze ist noch ungesichert. Vorsicht in Magdeburg. Stadteinwärts auf dem August-Bebel-Damm haben wir eine ungesicherte Unfallstelle mit 3 Pkw. Gute Fahrt mit Radio SAW und Jason Derulo. Passt auf euch auf.

Anderthalb Wochen noch, Sommerferien im SAW-Land, Wetter passt doch auch. Hier ist Radio SAW von 3 bis 2 und ich bin mir noch nicht sicher, ob das wirklich Motivation für ein kommendes neues Schuljahr wäre. Im bayerischen Örtchen Utting, da gibt es ein schönes Strandbad am Ammersee. Und man kennt das ja, ne? Dass es für Einser-Schüler dann gerne mal irgendwo eine kleine Belohnung gibt. In diesem besagten Strandbad, da gab es jetzt aber auch was für alle, die eine 6 im Zeugnis hatten. Das ist kein Witz, für bayerische Schüler, die dort hingekommen sind, eine 6 im Zeugnis hatten, die konnten sich dort am Kiosk ein Eis- und Salzstangen abholen. Der Bademeister dort hat gesagt, nicht nur Einser-Schüler sollten belohnt werden. Interessante Aktion. Und so halten wir es jetzt auch. Egal, ob ihr mal eine 6 im Zeugnis oder lauter Einsen hattet, bei uns gibt's jetzt Eis für alle. Vanilla-Eis mit Ice Ice Baby. Gleich bei Radio SAW nach Lola Young, vorher noch Alessia Cara.

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2: Die größte Acht in Sachsen-Anhalt ist die Straße der Romanik. Sie verläuft in Form einer Acht mit Magdeburg im Zentrum. Auf einer Gesamtlänge von 1200 Kilometern verbindet sie Burgen, Klöster, Dome und Kirchen, die allesamt in der Zeit vom 10. bis Mitte des 13. Jahrhunderts entstanden sind. Die Straße der Romanik ist Teil der europäischen Kulturstraße Transromanica, die unter anderem auch durch Österreich, Portugal, Frankreich und Spanien verläuft.
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3: Ich bin Tom Husse. Guten Tag. An der Drohne, die am Leipziger Flughafen für Aufruhr gesorgt hat, war ein Sprengsatz. Das haben Polizei und Staatsanwaltschaft mitgeteilt. Das Gerät war in der Nähe eines ukrainischen Flugzeugs aufgetaucht. Ein zweites Flugobjekt stieß mit einer Frachtmaschine zusammen. Sachsen-Sinnenminister Schuster sagt:
4: Bei den Vorkommnissen am Leipziger Flughafen handelt es sich um einen sehr ernsten Sicherheitsvorfall. Deshalb ermitteln die sächsischen Landes- und die Bundessicherheitsbehörden seit heute Nacht unter Hochdruck Hand in Hand. Unter anderem ist das gemeinsame Zentrum zur Abwehr hybrider Bedrohung und die Drohnenabwehr der Bundespolizei mit involviert.
3: Die Diskussion um ein Comeback des Zivildienstes läuft und Organisationen wie der Arbeiter-Samariter-Bund stellen erste Forderungen. ASB-Chef Fleckenstein sagte den Funke-Zeitungen, der Zivildienst sollte im Idealfall 12 Monate dauern. Die Zivis sollen auch was lernen und nicht nur die Zeit absetzen. Rekordtemperaturen in Österreich, teilweise Arbeitsverbote in Italien, Niedrigwasser in Deutschland. Die Hitze hat Europa weiter fest im Griff. Experten befürchten schwere Folgen für die Wirtschaft. Immerhin soll die Hitze in Deutschland zum Wochenende zumindest etwas nachlassen.
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5: Erneut standen in Bernburg im Salzlandkreis Autos in Flammen. Laut Polizei sind in der Nacht auf Dienstag 2 Autos auf einem Parkplatz komplett ausgebrannt. Ein drittes wurde durch die Hitze beschädigt. Vermutlich war es wieder Brandstiftung. Seit Anfang Juni wurden damit insgesamt 23 Autos in Bernburg angezündet. Wie uns ein Polizeisprecher sagte, gehen die Ermittler inzwischen von mehreren verschiedenen Tätern aus und schließen auch Trittbrettfahrer nicht aus. Wer etwas gesehen hat, wird gebeten, sich bei der Polizei zu melden. Aus Bernburg, Rebecca Göring, Radio SAW.
3: Die nächsten Nachrichten in einer Stunde.
6: 4:02, der Radio SAW Verkehrsservice, der schnellste im SAW-Land. A2 Richtung Hannover zwischen Irxleben und Bornstedt. Stop and go, LKW-Bergungsarbeiten. Plant mal eine halbe Stunde mehr ein. Dann A2 Richtung Dortmund zwischen Hannover-Langenhagen und Wunstorf-Lute. 20 Minuten Stop and go. Die A7 ist in Richtung Hamburg zwischen Nordheim-Nord und Echte wegen Bergungsarbeiten gesperrt. Nutzt die Umleitung ab Nörten-Hardenberg. Und A9 Richtung Berlin zwischen Köselitz und Kleinmarzehns, Baustelle, halbe Stunde Stau. Die A14 ist in Richtung Dresden zwischen Kreuz-Bernburg und Plötzgau wegen LKW-Bergungsarbeiten noch immer gesperrt, nutzt die Ausfahrt Kreuz-Bernburg. Die B180 in beiden Richtungen zwischen Winningen und Aschersleben wegen Bergungsarbeiten dicht, voraussichtlich noch bis 18 Uhr, umfahrt das Ganze über Hedersleben. Und Stadtverkehr Magdeburg B1 Richtung Helrutsberge auf der Berliner Chaussee, aktuell Viertelstunde Stop and Go. Die Flitzer-Blitzer auf der A2 Richtung Berlin hinter Allerengersleben und Höhe Raststätte Buckautal, dann A36 Richtung Braunschweig, Höhe Wernigerode Nord, A38 Richtung Göttingen, Höhe Merseburg Süd, B4 in Torfhaus Richtung Braunlage, B185 in Rosefeld Richtung Köthen, auf der B244 in Querenhorst beidseitig, in Magdeburg auf dem Ring Richtung A2 Höhe Reform, In Stendal, Arnimer Straße und in Halle, Berliner Straße. Sollte irgendwas fehlen, ihr wisst Bescheid. Ruft da kurz durch. 0800 1630 630, die kostenfreie Radio SAW Service Hotline. Danke und gute Fahrt durchs SAW-Land. Aktuelle Temperaturen Radisleben bei Ballenstedt 30 Grad. Ja, die Ecke Braunschweig und Wolfsburg ist gerade dran mit Schauern und teils auch Gewitter mit dabei. Ansonsten ist es aber noch meist ruhig im SAW-Land bei einem Sonne-Wolk-Mix, wobei sich in den nächsten Stunden durchaus auch noch woanders ein paar Gewitter blicken lassen könnten, die eventuell auch kräftig ausfallen könnten. Morgen dann schon wieder angenehmer, 28 Grad maximal, oft sonnig, Freitag sogar nur 23 bis 25 Grad maximal. Für viele, ja, durchaus eine angenehme Temperatur und es bleibt sonnig oft.
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6: Hi zusammen, keiner weiß, wer die Gen Z eigentlich ist, aber alle wissen, ja, die wollen gar nicht mehr arbeiten heutzutage. Die sind bocklos. Ob das wirklich stimmt, wir klären es gleich. Vorher für alle Handwerks-Azubis. Werkzeug für die Ohren, MC Hammer, You Can Touch This. Wir haben ganz viel Sommersound von Shakira, von Shaggy und das Ding hier hat wirklich kein Ablaufdatum. Ne? Das wird einfach nicht schlecht. I Don't Care, Ed Sheeran und Justin Bieber.

0: Mittwoch Nachmittag, Radio SAW von 3 bis 3 und haben das nicht schon alle mal irgendwo gehört von irgendwem? Die wollen doch alle nur Influencer werden. Die wissen doch gar nicht mehr, was richtige Arbeit ist. Die wollen nur noch ihr 3-Tage-Woche und Work-Life-Balance. Und am besten nochmal so ein Jahr Auszeit zwischendrin, ne, ja.
1: Viel von diesen Jugendlichen hängen auf der Straße rum. Und wenn die alle arbeiten würden, dann würde man nicht bis 70 arbeiten müssen.
0: Ja, das alles und noch viel mehr wird gern mal über die Gen Z behauptet. Aber wie sehen denn eigentlich die Fakten wirklich aus? SAW-Kollege Christoph Schödel, da wird ja auch immer wieder zu geforscht. Also, was ist dran am Mythos faule junge Menschen?
2: Ja, nicht so viel, muss man sagen. Erstmal, wen betrifft's? Hauptsächlich die Gen Z, also alle, die zwischen Ende der 90er und den frühen 2010ern geboren wurden. Die 16- bis 30-Jährigen, denen wird oft unterstellt, faul zu sein. Laut Institut für Arbeitsmarkt- und Berufsforschung stimmt das aber gar nicht. Ganz im Gegenteil, es sind so viele junge Menschen in einem Job wie seit Jahrzehnten nicht mehr.
0: Oha, woran machen die das fest?
2: Naja, die haben sich die Arbeitszeiten zum Beispiel angeguckt und festgestellt, dass die Arbeitszeiten der Gen Z genauso steigen wie die von älteren Berufstätigen. Der Vorwurf, die würden ja weniger arbeiten, stimmt so gesehen schon mal nicht. Die wechseln auch nicht öfter den Arbeitsplatz. Das ist ja auch was, was gern mal über die jungen Menschen gesagt wird. Mhm. Einmal einen stressigen Tag gehabt und schon kündigen die. Nee, das stimmt so auch nicht.
0: Okay, also ich bin ja schon ein bisschen raus aus der Gen Z, ich bin eher Gen Tonic, aber trotzdem finde ich dieses wirklich pauschale Vorurteil irgendwie super nervig. Also woher kommt diese schlechte Meinung über die Gen Z?
2: Das hängt wahrscheinlich mit den Erwartungen an Arbeit zusammen. Gute Arbeit heißt nicht mehr nur fester Vertrag, regelmäßiges Einkommen. Spätestens seit Corona wünschen sich junge Leute mehr Selbstbestimmung und wollen flexibler sein. Homeoffice, flexible Arbeitszeiten und Arbeitsklima sind mittlerweile wichtige Kriterien. Gleichzeitig wachsen laut der Studie Jugend in Deutschland die Zweifel, ob sich Leistung überhaupt noch lohnt. Da entsteht dann auch schnell mal der Eindruck, dass die ja gar keinen Bock aufs Arbeiten hätten. Und eins darf man auch nicht vergessen, viele der jungen Menschen gehen noch zur Schule, stecken in der Ausbildung oder studieren. Das heißt aber nicht, dass die nicht arbeiten wollen. Auch hier ist eher das Gegenteil der Fall. Mehr als die Hälfte aller Studis verdient nebenbei schon eigenes Geld.
0: Tja, danke Chris. Junge Menschen haben keinen Bock mehr richtig zu arbeiten. Klar, gibt's dafür bestimmt auch Beispiele, aber die gibt's auch bei älteren Menschen. Und die Arbeitsmarktforschung sagt jetzt, junge Menschen der Gen Z sind nicht fauler als ältere Generationen.
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5: Halb fünf, der Radio SAW Verkehrsservice, der schnellste im SAW-Land. Die A2 ist in Richtung Hannover zwischen Irxleben und Bornstedt kurzzeitig gesperrt, da ist die Leitplanke verrutscht. Dann nochmal die A2 Richtung Dortmund zwischen Hannover-Langenhagen und Wunstorf-Lute. Stop and go aktuell, 20 Minuten Verzögerung. Die A7 in Richtung Hamburg zwischen Northeim-Nord und Echte wegen Bergungsarbeiten gesperrt. Umleitung geht ab Nörten-Hardenberg. Die A9 Richtung Berlin zwischen Köselitz und Kleinmarzehns. Ja, halbe Stunde Stau wegen Bauarbeiten. Die A14 Richtung Dresden zwischen Kreuz-Bernburg und Plötzgau wegen Lkw-Bergungsarbeiten gesperrt. Immer noch die Ausfahrt Kreuz-Bernburg am besten nutzen. Und die B180 in beiden Richtungen zwischen Winningen und Aschersleben dicht. Da laufen Bergungsarbeiten wahrscheinlich noch bis 18 Uhr. Umfahrt weiterhin über Hedersleben. Blitzer, Blitzer auf der A2 Richtung Berlin hinter Allerengersleben und Höhe Raststätte Buckautal. A36 Richtung Braunschweig, Höhe Wernigerode Nord. A38 Richtung Göttingen, Höhe Merseburg Süd. B4 in Torfhaus Richtung Braunlage auf der B185 in Rosefeld Richtung Köthen. B244 in Querenhorst beidseitig in Stendal, Arnimerstraße und in Halle, Berliner Straße. Wenn ihr noch was hinzufügen wollt oder irgendwas schon wieder weggeräumt ist, gerne anrufen, Bescheid sagen an der kostenfreien Service-Hotline 0800 1630 630 oder per WhatsApp schicken. Die Nummer auf radio.saw.de.
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5: Aktuelle Temperaturen in Neu-Runstedt, bei Halberstadt 31 Grad, in Altmark und Jerichower Land, da sind derzeit so ein paar Schauer und Gewitter unterwegs. Aufpassen, die können auch mal ein bisschen unwetterartig ausfallen, müssen aber nicht. Ansonsten meist Sonne und Wolken im Mix, nachts wolkig, vereinzelt noch ein bisschen Regen übrig, ja, vielleicht auch nochmal ein vereinzeltes örtliches Gewitter, aber es wird immer ruhiger bei Nachttemperaturen um die 20 Grad, im Harz um die 16. Und dann morgen nicht mehr so heiß wie heute, 23 bis ja maximal, also 29 Grad ist wahrscheinlich das höchste der Gefühle und dazu meist ein schicker Sonne-Wolken-Mix. Und im Radio die beste Mischung, die meiste Abwechslung. Gleich mit dem frischen Super-Hit von Mr. C, Sometimes I Love You. Vorher noch 90er-Sound von Natalie Imbruglia und Miles Smith jetzt.

Radio SAW Verkehrsservice. Sofortmeldung für die A36 Richtung Fienenburg. Aufpassen, zwischen Thale und Blankenburg Ost liegt eine Schaufel auf der mittleren Spur. Vorsicht, A36 Richtung Fienenburg. Eine Schaufel zwischen Thale und Blankenburg Ost.

0: Wir schwitzen uns zusammen mit euch durch den heißen Mittwoch, egal ob Feierabend, Spätschicht oder Ferien. Stresst euch nicht, ja? Hier ist Radio SAW von 3 bis 3. Und alle, die gerne im Sommer auf Mallorca sind, die werden es gemerkt haben, ne? Die Insel, die wird ja gerade für Familien immer teurer und teurer. Nico Santos, der hat da die perfekte Lösung für sich, seine Frau und das gemeinsame Kind, die bezahlen nix. Weil Nikos Eltern schon vor vielen, vielen Jahren nach Mallorca ausgewandert sind. Nico ist da aufgewachsen auch und im Sommer halt so oft es geht dort, sonst lebt er in Berlin. Ja, man muss ja nix bezahlen, also teures Malle nicht mit Nico. Gleich gibt's sein All-Time-High in der Radio SAW Playlist. Vorher noch Nelly Furtado und die Imagine Dragons.
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6: Ich bin Tom Husse. Guten Tag. Bundesinnenminister Dobrindt unterbricht nach dem Drohnenvorfall in Leipzig seinen Urlaub und reist heute Abend nach Sachsen. Mittlerweile ist klar, die Drohne, die den Flughafen lahmgelegt hatte, trug einen Sprengsatz. Ein zweites Flugobjekt stieß offenbar mit einem Frachtflieger zusammen. Nun wird über die Hintergründe des Vorfalls spekuliert. Sicherheitsberater Malte Roschinski sagte im Weltfernsehen:
7: Es handelt sich ja hier nach Zeugenaussagen und nach ersten Angaben auch der Behörden um ein Quadcopter, eine handelsübliche Drohne offensichtlich. Die hat maximal ein paar Kilometer Reichweite. Also hier könnte eine beauftragte Person das Heranfliegen dieser Drohne vorgenommen haben. Die Frage ist, in welchem Auftrag?
6: Der Streit über das Aus für die Rente mit 63 geht weiter. Vor allem die ostdeutschen Ministerpräsidenten setzen sich für die frühe Rente ein. Ihr Argument, gerade in Ostdeutschland betrifft das viele Menschen. Unionsfraktionschef Frei widerspricht. Er sagte im ZDF:
8: Alle Studien zeigen, dass vor allen Dingen Männer gesündere, wohlhabendere diese abschlagsfreie Rente in Anspruch nehmen. Und tatsächlich die, die darauf angewiesen sind, für die das das einzige Einkommen ist, wie immer wieder auch für die östlichen Länder berichtet wird, diejenigen arbeiten länger und sie arbeiten so lange, sie das volle Gehalt auch haben.
6: Forscher sind alarmiert. Eine künstliche Intelligenz von Anthropic ist dabei erwischt worden, wie sie selbstständig Phishing-Mails an Menschen schickt. Die KI hatte versucht, Menschen zu manipulieren, um eine Schwachstelle in eine Software zu bauen. Ähnliche Vorfälle hat es zuletzt auch mit anderen KI-Modellen gegeben.
5: Und jetzt mehr Nachrichten aus dem SAW-Land.
9: Erneut standen in Bernburg im Salzlandkreis Autos in Flammen. Laut Polizei sind in der Nacht auf Dienstag 2 Autos auf einem Parkplatz komplett ausgebrannt. Ein drittes wurde durch die Hitze beschädigt. Vermutlich war es wieder Brandstiftung. Seit Anfang Juni wurden damit insgesamt 23 Autos in Bernburg angezündet. Wie uns ein Polizeisprecher sagte, gehen die Ermittler inzwischen von mehreren verschiedenen Tätern aus und schließen auch Trittbrettfahrer nicht aus. Wer etwas gesehen hat, wird gebeten, sich bei der Polizei zu melden. Aus Bernburg, Rebecca Göring, Radio.
6: Die nächsten Nachrichten in einer Stunde.
10: 2:05, der Radio SAW Verkehrsservice. Der schnellste im SAW-Land, A2 Richtung Berlin zwischen Allerengersleben und Eilsleben, Baustelle 25 Minuten stockend. A2 Richtung Hannover zwischen Irxleben und Eilsleben, Baustelle Viertelstunde Stop and Go. A9 Richtung Berlin zwischen Köselitz und Kleinmarzehns, eine Baustelle, da eine halbe Stunde Stau. Die A14 ist in Richtung Dresden zwischen Kreuz Bernburg und Plötzgau wegen LKW-Bergungsarbeiten gesperrt, nutzt die Umleitung ab Kalbe. A38 Richtung Leipzig hinter Bad Lauchstädt, Vorsicht, da ragt eine Baustellenbarke in die Fahrbahn. Und die B180 in beiden Richtungen zwischen Winningen und Aschersleben wegen Bergungsarbeiten gesperrt, wahrscheinlich noch ein Stündchen, umfahrt das Ganze weiterhin über Hedersleben. Flitzerblitzer auf der A2 Richtung Berlin hinter Allerengersleben und Höhe Raststätte Buckautal, dann rüber auf die A9, da stehen sie Richtung Berlin zwischen Eisenberg und Reußig. A36 Richtung Braunschweig, Höhe Wernigerode Nord. A38 Richtung Göttingen, Höhe Merseburg Süd. B4 in Torfhaus Richtung Braunlage, B185 in Rosefeld Richtung Köthen. B244 in Querenhorst beidseitig, in Stendal Arnimer Straße und in Halle einmal Berliner Straße und Volkmannstraße. Wenn da was fehlt, ihr noch ein Update habt, her damit, kostenfreie Anrufen an der Radio SAW Service Hotline 0800 1630. 630, danke und gute Fahrt durchs SAW-Land. Aktuelle Temperatur in Schmerz bei Gräfenhainichen 31 Grad. Der Nachmittag weiterhin oft mit einem Sonne-Wolken-Mix und heiß. Wobei, ja, die Gefahr in Sachen Hitzegewitter ist immer mehr angestiegen. Und da haben sich derzeit auch einige entwickelt. Die Altmark, die kriegt es gerade vor allem ab. Nördlicher Landkreis Stendal mit dabei. Jerichower Land ein bisschen was unterwegs. Und auch im Landkreis Börde, da brodelt es so langsam immer mehr. Nachts immer wieder Wolken, wobei die Gewitter nachlassen. Örtlich ein bisschen Regen noch möglich bei um die 20 Grad. Im Harz, da auch noch ein bisschen kühler. Und morgen, ach, eigentlich ganz gut genießbar. Nicht so heiß wie heute, 23, ja, bis 29 Grad maximal den ganzen Tag im Sonne-Wolken-Mix. Regen eher die Ausnahme.
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10: Hi zusammen, ihr liebt die Sonnenuntergänge im SAW-Land. Mensch, woher ich das weiß, hört er gleich. Und wie euch diese Tatsache zu mehr Kohle auf dem Konto verhilft, hört er dann auch noch. Aber jetzt erstmal mit Seemannskörper reingesprungen in die beste Playlist für euren Sommer. Jennifer Lopez und David Guetta gleich Save Me Tonight. Wir haben Jason Derulo, den alten Hippie, mit klarer Ansage, macht Liebe, keine Kriege. Love Not War und jetzt Ava Max, die beste Mischung, die meiste Abwechslung.

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1: Also wenn wir mal schauen, was ihr so alles gepostet habt, dann fällt schon auf, ihr liebt vor allem die Sonnenuntergänge im SRW-Land. So tolle Fotos, die ihr gepostet habt und mit denen ihr am Donnerstag mit etwas Glück, also morgen schon, 100 Euro Sommercash oder einen 100 Euro Wunscherfüller-Gutschein abstaubt. Denn das hauen wir zusammen raus mit Marego für euren Lieblingsort im SRW-Land. Also da, wo ihr im Sommer super oft seid, irgendwo, keine Ahnung, an der Saale. Habt ihr so eine Lieblingsbank im Harz irgendwo rumstehen? Ist es das kleine Freibad bei euch im Ort? Macht einfach ein Foto und postet es bei Instagram oder Facebook. Schreibt dazu, wo das ist, warum ihr euch da so wohlfühlt. Und ganz wichtig, vor allem die beiden Hashtags MeinSRWLand und Marego Heimat. Weil sonst finden wir die Fotos nicht. Und ihr wollt doch 100 Euro, oder? Und diesen 100 Euro Wunscherfüller-Gutschein wollt ihr doch auch, oder? Oder?
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1: Genaue Anleitung natürlich radioSAW.de. Könnt ihr nochmal nachlesen.

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3: 5:30, der Radio SAW Verkehrsservice, der schnellste im SAW-Land. Die B180, die ist in beiden Richtungen zwischen Winningen und Aschersleben wieder frei, da kommt er wieder durch. A2 Richtung Berlin zwischen Allerengersleben und Eilsleben stockt es wegen Bauarbeiten. 25 Minuten obendrauf rechnen. A2 Richtung Hannover zwischen Irxleben und Eilsleben. Baustelle Viertelstunde Stop and Go. Dann A9 Richtung Berlin zwischen Köselitz und Kleinmarzehns. Baustelle halbe Stunde Stau. Die A14 Richtung Dresden zwischen Kreuzbernburg und Plötzgau noch immer wegen LKW-Bergungsarbeiten gesperrt. Wahrscheinlich wird das auch noch bis ca. 22 Uhr so bleiben. Nutzt die Umleitung ab Kalbe. Und A38 Richtung Leipzig hinter Bad Lauchstädt, da ragt immer noch eine Baustellenbarke in die Fahrbahn. Vorsicht! Blitzer auf der A2 Richtung Berlin hinter Allerengersleben und Höhe Raststätte Bugautal. A9 Richtung München zwischen Niemeck und Kleinmarzehns. A9 Richtung Berlin zwischen Eisenberg und Reußig. A36 Richtung Braunschweig, Höhe Wernigerode Nord. A38 Richtung Göttingen, Höhe Merseburg Süd. B4 in Oderbrück beidseitig, in Halle Berliner Straße und Volkmannstraße und in Wolfsburg aufpassen Braunschweiger Straße. Sollte irgendwas fehlen oder habt ihr noch was Frisches gesehen? Staus, Blitzer, dann gerne Bescheid sagen an der kostenfreien Service-Hotline 0800 1630 630. Oder ihr schickt's per WhatsApp, kein Problem, Nummer auf radio-saw.de.
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3: Aktuelle Temperaturen Siersleben bei Klostermannsfeld 31 Grad. Am meisten Regen und Gewitter derzeit im Landkreis Stendal unterwegs. Ansonsten, ja, Börde und Jerichower Land ein paar Schauer. Magdeburg könnte eine Dusche abkriegen gleich. Ansonsten überwiegend trocken, aber die Wolken sind definitiv mehr geworden. Und vielleicht rumpelt es auch in anderen Ecken nochmal mit ein bisschen Gewitter. Und die können, wenn es blöd läuft, auch unwetterartig um die Ecke knallen. Nachts wieder ruhiger, wolkig, ab und zu noch ein paar Schauer, zieht dann alles raus und morgen... ja, nicht ganz so heiß wie heute. Maximale 29 Grad und dazu meist ein entspannter, ruhiger Sonne-Wolken-Mix.
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1: Ja, Oberamtsrat Alfred Klausen?
2: Morgens Alfred Navis.
1: Boah, jetzt wird's nochmal richtig heiß, du.
2: Ja, Sommer.
1: Aber eine echte Gluthitze.
2: Sagen wir mal so, Schwitzewetter.
1: Schwitzewetter?
2: Haben meine Eltern früher mal gesagt. Oh, so ein Schwitzewetter.
1: Okay, zeig noch mal mehr aus, was für einer Schicht du kommst.
2: Alfred, was hast du gesagt?
1: Ich meine Schatten im Schacht, weißt du?
2: Schatten im Schacht?
1: Im Schacht in der Tiefgarage ist es schön schattig. Jedenfalls habe ich investiert.
2: Aha.
1: 6 Klimageräte fürs Bauamt.
2: Oh, krass.
1: 12.000 Euro.
2: So viel habt ihr alle zusammengelegt.
1: Hä?
2: Ja, ihr habt euch das sicher geteilt. Ihr seid ja 60 Mitarbeiter im Bauamt, also, warte mal, 200 Euro für jeden, ja.
1: Du machst Scherze.
2: Wieso Scherze?
1: Ja, das zahlt natürlich die Staatskasse, Mann.
2: Im Moment mal, mobile Klimageräte?
1: Ja, die Alternative wäre, dass wir nicht arbeiten können.
2: Ja gut, aber ich meine, ihr arbeitet doch eh nicht.
1: Du meinst, dann können wir auch gleich nach Hause gehen?
2: Ja. Also vorher noch ein Eiskäffchen.
1: Bingo.
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0: rein in den Feierabend. Wir sind dabei. Hier ist Radio Savé, gleich mit Kamrad in der Playlist. Be mine.
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4: Ich bin Tom Hosse. Guten Abend. An der Drohne, die am Leipziger Flughafen für Aufruhr gesorgt hat, war ein Sprengsatz. Das hat das sächsische LKA jetzt bestätigt. Mithilfe eines Sprengstoffroboters wurde das Gerät entschärft, der Zünder wurde entfernt. Sachsens Innenminister Schuster spricht von einem sehr ernsten Sicherheitsvorfall. Die Ermittlungen laufen auf Hochtouren. Flughafenmitarbeiter hatten die Drohne letzte Nacht entdeckt. Der Flughafen musste kurzzeitig geschlossen werden. Ein Passagierflugzeug und mehrere Frachtmaschinen wurden umgeleitet. In der Debatte um eine Rückkehr des Zivildienstes stellen Arbeiter Samariterbund und Rotes Kreuz Forderungen. Es geht darum, dass sich der Dienst sowohl für die Zivis als auch für die Organisationen lohnt. Mehr von Tim Pritzdrup.
5: ASB-Chef Fleckenstein sagte den Funke-Zeitungen, der Zivildienst sollte mindestens 9, besser 12 Monate dauern, damit die jungen Leute auch was lernen und nicht nur ihre Zeit absitzen. Wichtig sei auch, dass der Bund den Großteil der Kosten übernehme. Nach der Sommerpause will die Bundesregierung ihre Pläne vorstellen. Es geht um den Fall, dass die Wehrpflicht wieder aktiviert wird. Dann braucht es auch einen Ersatzdienst für alle, die den Dienst an der Waffe verweigern.
4: Bei der FIFA steht heute eine Krisensitzung an. Gianni Infantino holt seine engsten Mitarbeiter zusammen. Die britische Times schreibt, der FIFA-Chef kämpfe regelrecht verzweifelt um seine Macht. Deswegen wohl auch das Treffen. Infantino steht massiv unter Druck, weil er Teile der WM verkaufen wollte. So langsam nimmt die Debatte über die Nachfolge von Bundespräsident Steinmeier Fahrt auf. SPD-Vize Schweizer sagte dem Spiegel, die Zeit ist reif für eine Bundespräsidentin. Die Linke hatte sich gestern dafür eingesetzt, dass der Steinmeier-Nachfolger aus der Zivilgesellschaft kommen soll. Rekordtemperaturen in Österreich, teilweise Arbeitsverbote in Italien, Niedrigwasser in Deutschland. Die Hitze hat Europa weiter fest im Griff. Experten befürchten schwere Folgen für die Wirtschaft. Immerhin soll die Hitze in Deutschland zum Wochenende zumindest etwas nachlassen. Die nächsten Nachrichten in einer Stunde.
0: 6:02, der Radio SAW Verkehrsservice, der schnellste im SAW-Land. A9 Richtung Berlin zwischen Köselitz und Kleinmarzehns, halbe Stunde Stau, Grund eine Baustelle. Die A14 ist in Richtung Dresden zwischen Kreuz-Bernburg und Plötzgau gesperrt. LKW-Bergungsarbeiten der Grund, wahrscheinlich bis ca. 22 Uhr. Nutzt die Umleitung ab Kalbe. Und die B184 in beiden Richtungen zwischen Brodenauendorf und Brodau nach einem Unfall gesperrt. Umfahrt das Ganze. Blitzer auf der A2 Richtung Berlin hinter Allerengersleben und Höhe Raststätte Bugautal, dann A9 Richtung München zwischen Niemeck und Kleinmarzehns. A9 Richtung Berlin zwischen Eisenberg und Reußig, A36 Richtung Braunschweig, Höhe Wernigerode Nord. A38 Richtung Göttingen, Höhe Merseburg Süd, B4 in Oderbrück beidseitig, in Halle Berliner Straße und Volkmannstraße und in Wolfsburg Braunschweiger Straße. Wenn ihr noch ein Update habt, irgendwas gesehen habt, ne? Staus, Blitzer, immer her damit, warnen wir gemeinsam die anderen. 0800 1630 630, die kostenfreie Radio SAW Service Hotline. Danke und gute Fahrt.
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0: Aktuelle Temperatur in Weddel bei Braunschweig 30 Grad, ja, im Nordosten. Einige Schauer und Gewitter unterwegs, ansonsten nur örtlich kleinere Regengüsse und überwiegend trocken. Nachts noch ein bisschen Regen, vielleicht nochmal ein Gewitter, aber das lässt immer mehr nach. Und dann später Nachttemperaturen um die 18 Grad. Morgen nicht ganz so heiß wie heute, 24 bis 29 Grad, oft sonnig. Freitag sogar nur 23 bis 25 Grad maximal. Und dazu auch meist sonniges Wetter.
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0: Hi zusammen, 1,5 Wochen habt ihr noch übrig von den Sommerferien und nutzt die letzten Tage als Familie noch bestmöglich aus. Wie wär's mit einem Konzert zusammen? Johannes Oerding in Bad Harzburg. Oder Ariel, die Meerjungfrau als Musical im Harzer Bergtheater. Oder. Wir haben euch die ganzen Oders mal auf radio.saw.de gepackt, damit ihr noch ein bisschen was rausholen könnt für die besten Sommerferien, die ihr haben könnt in diesem Jahr. Und ja, jetzt habt einen entspannten Mittwoch mit Team Bandit. So

0: einige Wärmegewitter. Gab's ja heute schon. Und wo Gewitter ist, ist auch Donna. Selbst hier in der Radio Savi Playlist, Donna Lewis. I love you always forever. Hier ist Radio Savi von 3 bis 3 an diesem heißen Mittwoch. Wieder sind viele von euch wahrscheinlich froh, wenn Feierabend ist und ihr aus den klebrigen Arbeitsklamotten raus seid. Und wir wollten mal wissen, was schlabbert ihr denn eigentlich am liebsten so direkt zur Abkühlung mal rein, wenn ihr nach Hause kommt nach einem heißen Tag? Was ist so euer Favorite Sommergetränk?
1: Kräutertee. Ich trinke am liebsten keine kalten Sachen, außer man trinkt mal ein Weinchen oder sowas.
2: Wasser, weil es gesund ist.
3: White, weil es einen guten Geschmack hat und weil es Energie gibt.
4: Aperol Spritz, passt sehr gut in den Sommer.
5: Cola Zero, eine kalte Cola Zero.
6: Oasis Tropical, französisches Getränk, ein Banger.
0: Ja, man soll es ja nicht machen, ne? Weil lauwarme Getränke bei Hitze besser sind. Aber ich muss schon sagen, nichts geht über so eine richtig geile kalte Cola mit Eiswürfeln. Mit ganz vielen Eiswürfeln. So gibt's jetzt auch den Kamrat. Schön on the rocks, auf Eis. Beamer ein bei Radio SAW.

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8: 6:30 haben wir's. Der Radio SAW Verkehrsservice, der schnellste im SAW Land. A9 Richtung Berlin zwischen Köselitz und Kleinmarzehns. Stau wegen Bauarbeiten 20 Minuten plus. Die A14 ist in Richtung Dresden zwischen Kreuz-Bernburg und Plötzgau gesperrt. LKW-Bergungsarbeiten laufen da. Bis ca. 22 Uhr werden die wahrscheinlich andauern. Nutzt die Umleitung ab Kalbe und die B184 in beiden Richtungen zwischen Brode-Naundorf und Brodau. Nach Unfall gesperrt, umfahrt das Ganze. Dann haben wir ein paar Flitzerblitzer. Auf der A2 Richtung Berlin hinter Allerengersleben und Höhe Raststätte Bugautal, dann A9 aufpassen Richtung München zwischen Niemek und Kleinmarzehns. A9 Richtung Berlin zwischen Eisenberg und Reussig. A36 Richtung Braunschweig, Höhe Wernigerode Nord. A38 Richtung Göttingen, Höhe Merseburg Süd aufpassen. B4 in Oderbrück beidseitig, in Leipzig Gustav-Esche-Straße, in Halle Berliner Straße und Volkmannstraße und in Wolfsburg Braunschweiger Straße. Wenn ihr noch was habt, dann her damit. Kostenfrei anrufen die Radio SAW Service Hotline 0800 1630 630 oder per WhatsApp schicken. Direkt ins Studio geht dort die Nummer dafür auf radio-saw.de. Danke und gute Fahrt durchs SAW-Land. Aktuelle Temperatur in Pratau bei der Lutherstadt Wittenberg 31 Grad. Ja, die größten Schauer und Gewitter ziehen so langsam im Nordosten raus. Viel Spaß damit, liebes Brandenburg. Ansonsten, ja, nur vereinzelt noch Regen im restlichen SAW-Land. Oft ein Sonne-Wolken-Mix. Nachts ist es dann wolkig. Auch da vereinzelt Regen, wenn es ganz blöd läuft, nochmal ein Gewitter. Aber meist doch ruhig. Bei Nachttemperaturen um die 20 Grad. Im Harz eher so um die 16, 17 Grad. Und am Morgen nicht mehr ganz so heiß wie heute. 29 Grad maximal, also ein paar Grad weiter unten. Und ja, meist ein schicker Sonne-Wolken-Mix. Radio SAW, schönen Feierabend. Jetzt mit Billie Eilish.

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1: Auf eine Zeitreise in die Antike geht es in Stendal in der Altmark. Im Winkelmann-Museum ist Geschichte alles andere als langweilig. Ihr spaziert durch eine römische Villa, die kurz vor dem Ausbruch des Vesuvs in Pompeji stand, klettert auf das berühmte trojanische Pferd oder probiert aus, womit Kinder schon vor über 2000 Jahren gespielt haben. Das Stendaler Museum ist nach Johann Joachim Winkelmann benannt, dem Begründer der modernen Archäologie. Geöffnet ist es Dienstag bis Sonntag von 10 bis 17 Uhr. Und Theater mal ganz anders und mitten im Wald erlebt ihr auf der Waldbühne Bennekenstein. Dort startet Freitag das Theater Naturfestival. 3 Wochen lang gibt's im Harz Schauspiel, Live-Musik, Tanz, Performances und Kinderstücke unter freiem Himmel. Freut euch auf ungewöhnliche Inszenierungen, zum Beispiel 7 Zwerge auf True-Crime-Spurensuche oder bekannte Gesichter wie Aljoscha Stadelmann aus der ARD-Reihe Harter Brocken. Und wer nicht nur zuschauen möchte, Jugendliche entwickeln in einem kostenlosen Theaterworkshop sogar ihr eigenes Stück und führen das später dann beim Festival auf. Alle Termine und Tickets vom Theater Naturfestival ab Freitag in Bennekenstein findet ihr natürlich bei uns im Netz.
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1: Ich bin Holger Dilk. Guten Abend. An der Drohne, die am Leipziger Flughafen für Aufruhr gesorgt hat, ist ein Sprengsatz befestigt gewesen, das haben Polizei und Staatsanwaltschaft mitgeteilt. Die Drohne war in der Nähe eines ukrainischen Flugzeugs aufgetaucht. Ein zweites Flugobjekt stieß mit einer Frachtmaschine zusammen. Sachsens Innenminister Schuster.
2: Bei den Vorkommnissen am Leipziger Flughafen handelt es sich um einen sehr ernsten Sicherheitsvorfall. Deshalb ermitteln die sächsischen Landes- und die Bundessicherheitsbehörden seit heute Nacht unter Hochdruck Hand in Hand. Unter anderem ist das gemeinsame Zentrum zur Abwehr hybrider Bedrohung und die Drohnenabwehr der Bundespolizei mit involviert.
1: Der Streit über das Aus für die Rente mit 63 geht weiter. Vor allem die ostdeutschen Ministerpräsidenten setzen sich für die frühe Rente ein. Ihr Argument, gerade in Ostdeutschland, betrifft das viele Menschen. Der Fraktionschef der Union im Bundestag Frei widerspricht. Er sagt im ZDF.
3: Alle Studien zeigen, dass vor allen Dingen Männer, gesündere, wohlhabendere, diese abschlagsfreie Rente in Anspruch nehmen. Und tatsächlich die, die darauf angewiesen sind, für die das das einzige Einkommen ist, wie immer wieder auch für die östlichen Länder berichtet wird, diejenigen arbeiten länger und sie arbeiten, solange sie das volle Gehalt auch haben.
1: Die Diskussion um ein Comeback des Zivildienstes läuft und Organisationen wie der Arbeiter-Samariter-Bund stellen erste Forderungen. ASB-Chef Fleckenstein sagte den Funke-Zeitungen, der Zivildienst sollte im Idealfall 12 Monate dauern. Die Zivis sollen auch etwas lernen und nicht nur die Zeit absitzen. Bei einer Messeattacke in London sind mindestens 4 Menschen verletzt worden. Passiert ist das am Mittag in Covent Garden, einem Touri-Hotspot im Herzen der Stadt. Eine Verdächtige wurde festgenommen. Die Polizei geht davon aus, dass psychische Probleme eine Rolle spielen. Die Nachfrage nach der neuen E-Auto-Förderung bleibt weiter groß. Mehr als 100.000 Menschen haben mittlerweile einen Antrag gestellt, heißt es vom Bundesamt für Wirtschaft. Eine deutliche Mehrheit waren für rein elektrische Autos. Seit Mai gibt es, je nach Einkommen, bis zu 6.000 Euro Förderung. Die nächsten Nachrichten in einer Stunde.
4: 2x7, der Radio-SAW-Verkehrsservice, der schnellste im SAW-Land. A9 Richtung Berlin zwischen Köselitz und Kleinmarzehns. Da stockt es immer noch so ein bisschen wegen Bauarbeiten, 20 Minuten plus. Die A14 Richtung Dresden zwischen Kreuz Bernburg und Plötzgau wegen Lkw-Bergungsarbeiten weiterhin gesperrt. Wahrscheinlich noch bis heute Abend, 22 Uhr. Nutzt die Umleitung ab Kalwe und die B184 in beiden Richtungen. Zwischen Brode-Nauendorf und Brodau nach Unfall gesperrt, umfahrt das Ganze. Flitzer Blitzer auf der A2 Richtung Berlin hinter Halle-Engersleben und höhere Raststätte Bugautal, dann A9 Richtung München zwischen Niemek und Kleinmarzehns. A9 Richtung Berlin zwischen Eisenberg und Reußig, A36 Richtung Braunschweig, Höhe Wernigerode Nord. A38 Richtung Göttingen, Höhe Merseburg Süd, B4 in Oderbrück beidseitig, in Leipzig Gustav-Esche-Straße. In Halle auf der Berliner Straße und der Volkmannstraße und in Wolfsburg Braunschweiger Straße. Wenn ihr noch irgendwas habt für uns, gerne anrufen, Bescheid sagen, kostenfrei 0800 1630 630. Danke, gute Fahrt durchs SAW-Land. Aktuelle Temperaturen in Kuhfelde bei Salzwedel 27 Grad. Es ziehen immer mal so ein paar dickere Quellwolken auf und einige davon könnten noch mal so ein bisschen Dampf ablassen mit Schauern und Gewittern. Aber die allermeiste Zeit in den meisten Ecken ist es jetzt doch recht trocken mit einem Sonne-Wolken-Mix in der Nacht. Ja, wolkig immer wieder, ein bisschen Regen noch unterwegs, aber zweite Nachthälfte lassen die Schauer auch nach. Nachttemperaturen um die 18 Grad. Morgen mal Sonne, mal Wolken, soll aber so gut wie überall trocken bleiben bei 26 bis 29 Grad maximal. Noch warm, aber nicht mehr ganz so heiß wie heute. 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
4: Hi zusammen, das Beste kommt zum Schluss. Stimmt ja erstaunlich oft auch bei uns, denn immer am Freitag, wenn die Arbeitswoche für viele durch ist, hauen wir nochmal richtig einen raus am Freitag im Freitag. Und was wir diese Woche wieder Schönes vorbereitet haben, hört ihr gleich nach Tiffany Harris, nach den Kings of Leon mit Sex on Fire und vorher noch näher. So.

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1: Halb acht, der Radio SAW Verkehrsservice, der schnellste im SAW-Land. Die A14 ist in Richtung Dresden zwischen Kreuz Bernburg und Plötzgau gesperrt. Weiterhin LKW-Bergungsarbeiten dort. Wahrscheinlich auch noch bis 22 Uhr. Nutzt die Umleitung ab Kalbe. Und Flitzer Blitzer auf der A2 Richtung Berlin hinter Allerengersleben und höhere Raststätte Bugautal. Auf der A9 Richtung München zwischen Niemek und Kleinmarzins. A36 Richtung Braunschweig, Höhe Wernigerode Nord. A38 Richtung Göttingen, Höhe Merseburg Süd. B4 in Oderbrück beidseitig aufpassen und in Wolfsburg auf der Braunschweiger Straße. Wenn da was fehlt, ihr noch irgendwas entdeckt habt, Staus, Flitzer, Blitzer, ihr wisst Bescheid, könnt euch jederzeit melden an der kostenfreien Service-Hotline 0800 1630 630 oder WhatsApp geht auch, die Nummer auf radio-saw.de.
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1: Aktuelle Temperatur in Wormsdorf bei Eilsleben 27 Grad, mal Sonne, mal Wolken, aber die meiste Zeit ein trockener Abend aktuell im SAW-Land bei uns, auch in der Nacht. Ja, es ist zwar weiter wolkig, ab und zu noch ein bisschen Regen mit dabei, aber ja, in Sachen Gewitter erstmal nichts zu sehen auf dem Radio SAW Regenradar. Mal gucken, die Nachttemperaturen dazu so um die 18 Grad, morgen eigentlich ein richtig schöner Tag, Sonne, Wolken im Mix, soll so gut wie überall trocken bleiben, also Regen eher die Ausnahme, nicht ganz so heiß wie heute, 26 bis 29 Grad.
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1: Euch einen schönen Feierabend, falls es soweit ist. Katy Perry haben wir gleich für euch in der Playlist. Teenage Dream, Kygo und Khalid mit Sommersong Save My Love. Vor noch die Jungs von Coldplay, A Sky Full.

Morgen ist es noch genau ein Monat bis zur Landtagswahl in Sachsen-Anhalt. Hier ist Radio SAW von 3 bis 3 und es gibt ja die, die wählen eine Partei und das ist ganz egal, ob die auch die eigenen Wünsche umsetzt. Ne? Die wird schon immer gewählt oder die wählt man und das ist egal. Und dann gibt es die, die das dann doch gerne mal überprüfen mit Hilfe des Wahlomaten. Online kann man ja mal abchecken, welche Partei denn die meisten eigenen Überzeugungen und Wünsche umsetzen will. Das Ding wird morgen online gehen für die Landtagswahl in Sachsen-Anhalt. Und wir haben euch den entsprechenden Link jetzt schon auf radio-saw.de gepackt, damit ihr morgen direkt da mal vorbeischauen könnt. Nur für den Fall der Fälle. Jetzt aber erstmal entspannt den Feierabend im SAW-Land genießen oder in der Spätschicht zumindest drauf freuen. Mit Dasher, dem Urban Cookie Collective aus den 90ern, Alex Warren mit dabei und vorher noch die Bittersweet Symphony. Ich bin Sven Bornschein. Schönen Mittwoch im SAW-Land.

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2: Ich bin Holger Dilk. Guten Abend. An der Drohne, die am Leipziger Flughafen für Aufruhr gesorgt hat, war ein Sprengsatz befestigt. Das hat das Sächsische Landeskriminalamt jetzt bestätigt. Mehr von Colin Mock.
3: Es habe sich um eine Drohne mit einer unbekannten Sprengvorrichtung gehandelt, teilten die Beamten mit. Mithilfe eines Sprengstoffroboters wurde das Gerät entschärft, der Zünder wurde entfernt. Sachsens Innenminister Schuster spricht von einem sehr ernsten Sicherheitsvorfall. Die Ermittlungen laufen auf Hochtouren. Flughafenmitarbeiter hatten die Drohne letzte Nacht entdeckt. Der Flughafen musste kurzzeitig geschlossen werden. Ein Passagierflugzeug und mehrere Frachtmaschinen wurden umgeleitet.
2: In der Debatte um eine Rückkehr des Zivildienstes stellen Arbeiter-Samariterbund und Rotes Kreuz Forderungen. Es geht darum, dass sich der Dienst sowohl für die Zivis als auch für die Organisationen lohnt. Mehr von Tim Pritztrup.
4: ASB-Chef Fleckenstein sagte den Funke-Zeitungen, der Zivildienst sollte mindestens 9, besser 12 Monate dauern, damit die jungen Leute auch was lernen und nicht nur ihre Zeit absitzen. Wichtig sei auch, dass der Bund den Großteil der Kosten übernehme. Nach der Sommerpause will die Bundesregierung ihre Pläne vorstellen. Es geht um den Fall, dass die Wehrpflicht wieder aktiviert wird. Dann braucht es auch einen Ersatzdienst für alle, die den Dienst an der Waffe verweigern.
2: Arbeitgeber sind fassungslos über die Rentendebatte. Es geht dabei um den Widerstand einiger Ministerpräsidenten gegen das Aus für die Rente mit 63. BDA-Präsident Kampeter sagte der Bild-Zeitung, wer an der Rente ab 63 festhalte, ignoriere den Fachkräftemangel, den demografischen Wandel und die wirtschaftliche Lage. Immer mehr Länder in Europa melden Rekordtemperaturen. In Österreich gab es den zweiten Tag in Folge einen neuen Höchstwert. Knapp über 41 Grad wurden im Osten des Landes gemessen. Und auch in der Slowakei war es mit etwas mehr als 41 Grad so heiß wie noch nie. Schon wieder ist eine künstliche Intelligenz auf Abwege geraten. Ein Modell der Firma Anthropic hat offenbar gezielt Phishing-Mails an Menschen verschickt. Britische Forscher haben das nach einem Test festgestellt. Unklar ist noch, ob der KI klar war, dass sie in der realen Welt unterwegs war und nicht in einer Testumgebung. Die nächsten Nachrichten in einer Stunde.
5: Der Radio SAB Verkehrsservice, der schnellste im SAB-Land, unterstützt durch KI. Auf der A14 Leipzig Richtung Halle, bitte aufpassen, in Höhe Halle-Peißen sind Leute auf der Straße. Auf der A7 Hamburg Richtung Hannover liegt zwischen Dreieck Hannover Nord und Großburg-Wedel ein Reifen auf der Autobahn. Die A14 Magdeburg Richtung Halle ist zwischen dem Kreuz Bernburg und Plötzkau wegen Bergungsarbeiten bis 22 Uhr gesperrt. Und in Leipzig ist die B87, die Lioner Straße, zwischen der Weimarer Straße und dem Schönauer Ring wegen eines Feuerwehreinsatzes gesperrt. Alle Verkehrsmeldungen auch immer aktuell auf radio-sab.de und in unserer App. Gute Fahrt durchs SAW-Land.
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1: Wer es ein wenig sommerlich leicht im Kino mag, kann sich You, Me in Italy anschauen. Nachdem Anna ihren Job als Haushitterin verliert, reist sie nach Italien. Für eine Nacht kann sie in der Villa ihres Bekannten Matteo wohnen. Nur was tun, wenn überraschend dessen Mutter erscheint? Annas Freundin fasst für uns zusammen.
2: Du hast so getan, als wärst du die Verlobte vom weißen Italiener und dann hast du dich in den schwarzen italienischen Cousin-Bro verknallt? Ist das sexy?
1: Diese Geschichte mit viel Herz, dazu Bilder aus der traumhaften Toskana. You, Me and Italy. Kann man schon mal machen. Im Kino.
3: Und bei Netflix streamt ihr mit euren Kids die Neuverfilmung des Kinderbuchklassikers von Michael Ende, Momo. Momo liebt nichts mehr, als den Menschen zuzuhören und ihnen Zeit zu schenken. Doch eines Tages verändert sich alles und die Menschen, die Momo trifft, wirken seltsam.
4: Was haben sie dir angetan?
5: Ich habe keine Zeit.
6: Es breitet sich aus.
7: Wie eine Seuche.
4: Ich glaube, es liegt an diesen Armbändern. Also seid ihr Diebe und stehlt uns die Zeit.
3: Deshalb muss sich Momo zusammen mit ihrem besten Freund Gino und dem Verwalter der Zeit, Hora, aufmachen, um die Menschen zu retten. 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
3: Der Radio SAW Verkehrsservice, der schnellste im SAW-Land, unterstützt durch KI. Auf der B184 Leipzig-Dessau, Vorsicht, zwischen Brode-Nauendorf und Brodau ist die Straße nach einem Unfall gesperrt. In Brandenburg an der Havel liegt zwischen Grüningen und Wilhelmsdorf auf der Straße zum Krugpark ein Ast auf der Straße. Die A14 Magdeburg Richtung Halle ist zwischen dem Kreuz Bernburg und Plötzkau wegen Bergungsarbeiten bis 22 Uhr gesperrt. Und in Leipzig ist die B87 Lioner Straße zwischen der Weimarer Straße und dem Schönauer Ring wegen eines Feuerwehreinsatzes gesperrt. Alle Verkehrsmeldungen auch immer aktuell auf radio-saw.de und in unserer App. Gute Fahrt durchs SAW-Land.
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1: Ich bin Holger Dilk. Guten Abend. An der Drohne, die am Leipziger Flughafen für Aufruhr gesorgt hat, ist ein Sprengsatz befestigt gewesen. Das haben Polizei und Staatsanwaltschaft mitgeteilt. Die Drohne war in der Nähe eines ukrainischen Flugzeugs aufgetaucht. Ein zweites Flugobjekt stieß mit einer Frachtmaschine zusammen. Sachsens Innenminister Schuster.
2: Bei den Vorkommnissen am Leipziger Flughafen handelt es sich um einen sehr ernsten Sicherheitsvorfall. Deshalb ermitteln die sächsischen Landes- und die Bundessicherheitsbehörden seit heute Nacht unter Hochdruck Hand in Hand. Unter anderem ist das gemeinsame Zentrum zur Abwehr hybrider Bedrohung und die Drohnenabwehr der Bundespolizei mit involviert.
1: Der Streit über das Aus für die Rente mit 63 geht weiter. Vor allem die ostdeutschen Ministerpräsidenten setzen sich für die frühe Rente ein. Ihr Argument, gerade in Ostdeutschland, betrifft das viele Menschen. Der Fraktionschef der Union im Bundestag Frei widerspricht. Er sagt im ZDF.
3: Alle Studien zeigen, dass vor allen Dingen Männer, gesündere, wohlhabendere, diese abschlagsfreie Rente in Anspruch nehmen. Und tatsächlich die, die darauf angewiesen sind, für die das das einzige Einkommen ist, wie immer wieder auch für die östlichen Länder berichtet wird, diejenigen arbeiten länger und sie arbeiten so lange, sie das volle Gehalt auch haben.
1: Bei einer Messeattacke in London sind mindestens 4 Menschen verletzt worden. Passiert ist das am Mittag in Covent Garden, einem Touri-Hotspot im Herzen der Stadt. Eine Verdächtige wurde festgenommen. Die Polizei geht davon aus, dass psychische Probleme eine Rolle spielen. Immer mehr Länder in Europa melden Rekordtemperaturen. In Österreich gab es den zweiten Tag in Folge einen neuen Höchstwert. Knapp über 41 Grad wurden im Osten des Landes gemessen. Und auch in der Slowakei war es mit etwas mehr als 41 Grad so heiß wie noch nie. Die Nachfrage nach der neuen E-Auto-Förderung bleibt weiter groß. Mehr als 100.000 Menschen haben mittlerweile einen Antrag gestellt, heißt es vom Bundesamt für Wirtschaft. Eine deutliche Mehrheit waren für rein elektrische Autos. Seit Mai gibt es, je nach Einkommen, bis zu 6.000 Euro Förderung. Die nächsten Nachrichten in einer Stunde.
4: Der Radio SAW Verkehrsservice, der schnellste im SAW-Land, unterstützt durch KI. Auf der A14 Magdeburg Richtung Halle ist zwischen dem Kreuz Bernburg und Plötzkau wegen Bergungsarbeiten bis 22 Uhr gesperrt. Auf der B87 in Leipzig ist die Lioner Straße zwischen der Weimarer Straße und dem Schönauer Ring wegen eines Feuerwehreinsatzes dicht. Und auf der B244 Elbingerode Richtung Schöningen gibt es zwischen Vogelsdorf und Dedeleben eine Sperrung. Alle Verkehrsmeldungen auch immer aktuell auf radio-sab.de und in unserer App. Gute Fahrt durchs SAW-Land.
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1: Der Radio SAW Verkehrsservice, der schnellste im SAW-Land, unterstützt durch KI. Auf der B2 144 Elbinger Rode Richtung Schöningen, Achtung, zwischen Vogelsdorf und Dedeleben ist die Straße gesperrt. Auf der B3 Hannover Richtung Celle in der Abfahrt Adelheidsdorf-Nienhagen steht ein defektes Fahrzeug und es sind Personen auf der Straße. Die A14 Magdeburg Richtung Halle ist zwischen dem Kreuz Bernburg und Plötzkau wegen Bergungsarbeiten bis 22 Uhr gesperrt. Und auf der A10 Dreieck Werder Richtung Dreieck Havelland zwischen Großkreuz und Vöben sind Rehe auf der Straße. Alle Verkehrsmeldungen auch immer aktuell auf radiosaw.de und in unserer App. Gute Fahrt durchs SAW-Land.
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1: Katy Perry, Watch It Burn.

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1: Ich bin Finn Riebesel, Freund lieb. Guten Abend. Eine neue Gefahrenqualität. Mit diesen Worten beschreibt Bundesinnenminister Dobrindt die mit Sprengstoff bestückte Drohne, die am Leipziger Flughafen beseitigt wurde. Er geht davon aus, dass dahinter ein hybrider Anschlag stecken könnte. Dobrindt sagte:
2: Vor wenigen Monaten habe ich gegenüber der Öffentlichkeit auch deutlich gemacht, dass wir die Bedrohungslage hochstufen müssen. Weg von einer abstrakten Bedrohungslage hin zu einer hohen Gefährdung. Und das zeigt sich auch gerade jetzt, dass diese Einschätzung real ist.
1: Die Ermittlungen laufen auf Hochtouren. Bislang ist völlig unklar, wer hinter dem Vorfall steckt. In der Debatte um eine Rückkehr des Zivildienstes stellen Arbeiter-Samariter-Bund und Rotes Kreuz Forderungen. Es geht darum, dass sich der Dienst sowohl für Zivis als auch für die Organisationen lohnt. Mehr von Tim Britztrupp.
3: ASB-Chef Fleckenstein sagte den Funke-Zeitungen, der Zivildienst sollte mindestens 9, besser 12 Monate dauern, damit die jungen Leute auch was lernen und nicht nur ihre Zeit absitzen. Wichtig sei auch, dass der Bund den Großteil der Kosten übernehme. Nach der Sommerpause will die Bundesregierung ihre Pläne vorstellen. Es geht um den Fall, dass die Wehrpflicht wieder aktiviert wird. Dann braucht es auch einen Ersatzdienst für alle, die den Dienst an der Waffe verweigern.
1: 7 Mitglieder und Unterstützer der rechtsextremistischen Gruppe Letzte Verteidigungswelle müssen hinter Gitter. Sie sind in Hamburg zu Haftstrafen von bis zu 5 Jahren verurteilt worden. Ein weiterer bekam Bewährung. Die rechte Zelle hatte Brandanschläge auf Geflüchtete und Linke verübt und weitere Taten geplant. Bei den deutschen Autobauern gehen die Geschäftserwartungen für die Zukunft trotz allem steil nach oben. Das geht aus einer aktuellen Umfrage des IFO-Instituts hervor. Demnach füllen sich die Auftragsbücher wieder. An den Jobabbauplänen in der Autoindustrie ändert das aber nichts. In der Regionalliga hat der hallische FC den ersten Saisonsieg eingefahren. Und zwar in allerletzter Sekunde. Bei Chemie Leipzig holte der HFC einen 1:0-Erfolg mit einem Tor in der Nachspielzeit. In der Fußball-Bundesliga steht offenbar ein absoluter Megatransfer kurz bevor. RB Leipzig winken bis zu 140 Millionen Euro. Der Club hat sich laut Medienberichten nach langem Hin und Her mit Real Madrid auf einen Transfer von Jan Diamondé geeinigt. Nur Ousmane Dembélé war bei seinem BVB-Abgang Richtung Barcelona noch teurer. Die nächsten Nachrichten in einer Stunde.
4: Der Radio SAB Verkehrsservice, der schnellste im SAB-Land, unterstützt durch KI. Auf der B3 Hannover Richtung Celle, Achtung, in der Abfahrt Adelheidsdorf-Nienhagen steht ein defektes Fahrzeug und es sind Leute auf der Straße. Die A14 Magdeburg Richtung Halle ist zwischen dem Kreuz Bernburg und Plötzkau gesperrt. Und auf der B2 144 Elbingerode Richtung Schöningen ist zwischen Vogelsdorf und Dedeleben die Straße gesperrt. Alle Verkehrsmeldungen auch immer aktuell auf radio-sab.de und in unserer App. Gute Fahrt durchs SAW-Land.

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2: Der Radio SAB Verkehrsservice, der schnellste im SAB-Land, unterstützt durch KI. Auf der B3 Hannover Richtung Celle, Achtung, in der Abfahrt Adelheidsdorf-Nienhagen steht ein defektes Fahrzeug und es sind Personen auf der Straße. Die A14 Magdeburg Richtung Halle ist zwischen dem Kreuz Bernburg und Plötzkau gesperrt. Und auf der B2 144 Elbingerode Richtung Schöningen ist zwischen Vogelsdorf und Dedeleben die Straße gesperrt. Alle Verkehrsmeldungen auch immer aktuell auf radio-sab.de und in unserer App. Gute Fahrt durchs SAW-Land.
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3: Ich bin Finn Riebesel-Freundlieb. Guten Abend. Nach dem Drohnenvorfall am Leipziger Flughafen spricht Bundesinnenminister Dobrindt von einem hybriden Anschlagsszenario. Wer dahinter steckt, lasse sich aber noch nicht sagen. Es waren aber definitiv keine Amateure, so Dobrindt. Und weiter?
4: Drohnensichtungen, Drohnenbedrohungen, auch im hybriden Zusammenhang, das kennen wir aus der Vergangenheit, dass eine Drohne bewaffnet mit Sprengstoff sich hier auf einem Flughafengelände befindet. Das ist ein neues Bedrohungsszenario.
3: Die Drohne war in der Nähe eines ukrainischen Frachtflugzeugs entdeckt und dann unschädlich gemacht worden. Schon wieder ist eine künstliche Intelligenz auf Abwege geraten. Das Modell der Firma Anthropic hat offenbar gezielt Phishing-Mails an Menschen verschickt. Mehr von Tim Britztrupp.
5: Britische Forscher haben das nach einem Test festgestellt. Offenbar wollte die KI eine Schwachstelle in eine öffentlich zugängliche Software einbauen. Dazu legte sie Fake-Accounts an und verschickte Mails an einen Entwickler, um diesen zu manipulieren. Unklar ist noch, ob der KI klar war, dass sie in der realen Welt unterwegs war und nicht in einer Testumgebung. Erst vor kurzem hatten zwei andere Vorfälle für Aufregung gesorgt. Dabei waren KI-Modelle ungeplant in Computersysteme von Unternehmen eingedrungen.
3: Immer mehr Länder in Europa melden Rekordtemperaturen. In Österreich gab es den zweiten Tag in Folge einen neuen Höchstwert. Knapp über 41 Grad wurden im Osten des Landes gemessen. Und auch in der Slowakei war es mit etwas mehr als 41 Grad so heiß wie noch nie. Bei einem russischen Raketenangriff auf Kiew sind mindestens 17 Menschen ums Leben gekommen. Die ukrainische Luftabwehr konnte nach eigenen Angaben keine einzige Rakete abfangen. Die Ukraine klagt schon seit längerem über fehlende Abwehrraketen. Die Nachfrage nach der neuen E-Auto-Förderung bleibt weiter groß. Mehr als 100.000 Menschen haben mittlerweile einen Antrag gestellt, heißt es jetzt vom Bundesamt für Wirtschaft. Seit Mai gibt's je nach Einkommen bis zu 6.000 Euro Förderung. In der Regionalliga hat der hallische FC den ersten Saisonsieg eingefahren, und zwar in allerletzter Sekunde. Bei Chemie Leipzig holte der HFC einen 1:0-Erfolg mit einem Tor in der Nachspielzeit. Die nächsten Nachrichten in einer Stunde.
6: Der Radio SAW Verkehrsservice, der schnellste im SAW-Land, unterstützt durch KI. Auf der A2 Hannover Richtung Braunschweig. Vorsicht, zwischen Hannover-Lahe und dem Kreuz Hannover-Buchholz steht ein kaputter LKW. Und auf der B2 144 Elbingerode Richtung Schöningen ist die Straße zwischen Vogelsdorf und Dedeleben gesperrt. Alle Verkehrsmeldungen auch immer aktuell auf radio-saw.de und in unserer App. Gute Fahrt durchs SAW-Land.
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2: Der Radio SAB Verkehrsservice, der schnellste im SAB-Land, unterstützt durch KI. Auf der B2 144 Elbinger Rode Richtung Schöningen ist zwischen Vogelsdorf und Dedeleben die Straße gesperrt. Alle Verkehrsmeldungen auch immer aktuell auf radio-sab.de und in unserer App. Gute Fahrt durchs SAB-Land.
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1: Ich bin Finn Riebesel, Freund lieb. Guten Abend. Die Ermittlungen nach dem Drohnenvorfall am Leipziger Flughafen laufen auf Hochtouren. Immer noch ist völlig unklar, von wem die mit Sprengstoff bestückte Drohne stammt. Klar ist aber, mit Amateuren hat man es hier nicht zu tun, so Sachsens Innenminister Schuster.
2: Das ist nicht irgendjemand, der fälschlicherweise in der Anflugschneise mit seiner Drohne herumspielt. Hier geht es um eine sehr ernste Angelegenheit. Die Tatsache, dass erstmals in Deutschland eine Drohne mit Sprengstoff bestückt wurde, spricht, glaube ich, Bände, von welchem Szenario wir hier sprechen müssen.
1: Bundesinnenminister Dobrindt spricht von einem hybriden Anschlagsszenario und einer neuen Gefahrenqualität. Immer mehr Länder in Europa melden Rekordtemperaturen. In Österreich gab es den zweiten Tag in Folge einen neuen Höchstwert. Knapp über 41 Grad wurden im Osten des Landes gemessen, ebenso wie in der Slowakei. Auch in Deutschland ächzen viele Menschen unter der Hitze. Die gute Nachricht ist, am Tag soll sich die Situation in vielen Teilen des Landes wieder etwas entspannen und die Temperaturen sollen wieder sinken. Die Diskussion um ein Comeback des Zivildienstes läuft und Organisationen wie der Arbeiter-Samariter-Bund stellen erste Forderungen. ASB-Chef Fleckenstein sagte den Funke-Zeitungen, der Zivildienst sollte im Idealfall 12 Monate dauern. Die Zivis sollen auch was lernen und nicht nur die Zeit absitzen. Weiter wird gefordert, dass der Bund den Großteil der Kosten schultern soll. Nach der Sommerpause will die Regierung ihre Pläne für den Zivildienst vorstellen. Das Ganze kommt dann ins Spiel, wenn die Wehrpflicht reaktiviert werden sollte. Bei einer Messerattacke in London sind mindestens 4 Menschen verletzt worden. Passiert ist das Ganze am Mittag in Covent Garden, einem Touri-Hotspot im Herzen der Stadt. Eine Verdächtige wurde festgenommen. Die Polizei geht davon aus, dass psychische Probleme eine Rolle spielen. In der Regionalliga hat der Hallische FC den ersten Saisonsieg eingefahren, und zwar in allerletzter Sekunde. Bei Chemie Leipzig holte der HFC einen 1:0-Erfolg mit einem Tor in der Nachspielzeit. Um weiter an der Macht zu bleiben, soll FIFA-Präsident Infantino Marokko das WM-Finale 2030 zugesagt haben. Im Gegenzug für Unterstützung bei seiner Wiederwahl. Das berichtet die britische Times. Auch die Co-Gastgeber Spanien und Portugal hoffen aufs Endspiel im eigenen Land und dürften darüber wenig begeistert sein. Die nächsten Nachrichten in einer Stunde.
3: Der Radio SAW Verkehrsservice, der schnellste im SAW-Land, unterstützt durch KI. Im Kreis Potsdam-Mittelmark, Achtung, zwischen Glindow und Petzo liegt ein totes Tier auf der Straße. Und auf der B2 144 Elbingerode Richtung Schöningen ist zwischen Vogelsdorf und Dedeleben die Straße gesperrt. Alle Verkehrsmeldungen auch immer aktuell auf radio-saw.de und in unserer App. Gute Fahrt durchs SAW-Land.

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1: Der Radio SAW Verkehrsservice, der schnellste im SAW-Land, unterstützt durch KI. Im Kreis Potsdam-Mittelmark, Achtung, zwischen Blindow und Petzo liegt ein totes Tier auf der Straße. Alle Verkehrsmeldungen auch immer aktuell auf radio-saw.de und in unserer App. Gute Fahrt durchs SAW-Land.
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1: Mr. C, Sometimes I Love You.

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1: Ich bin Fenribesel Freundlieb. Eine neue Gefahrenqualität. So beschreibt Bundesinnenminister Dobrindt die mit Sprengstoff bestückte Drohne, die am Leipziger Flughafen unschädlich gemacht wurde. Nach seiner Einschätzung handelt es sich um ein hybrides Anschlagsszenario. Dobrindt sagte:
2: Vor wenigen Monaten habe ich gegenüber der Öffentlichkeit auch deutlich gemacht, dass wir die Bedrohungslage hochstufen müssen. Weg von einer abstrakten Bedrohungslage hin zu einer hohen Gefährdung. Und es zeigt sich auch gerade jetzt, dass diese Einschätzung real ist.
1: Die Ermittlungen laufen auf Hochtouren. Bislang ist völlig unklar, wer hinter dem Vorfall steckt. Schon wieder ist eine künstliche Intelligenz auf Abwege geraten. Das Modell der Firma Anthropic hat offenbar gezielt Phishing-Mails an Menschen verschickt. Mehr von Tim Britztrupp.
3: Britische Forscher haben das nach einem Test festgestellt. Offenbar wollte die KI eine Schwachstelle in eine öffentlich zugängliche Software einbauen. Dazu legte sie Fake-Accounts an und verschickte Mails an einen Entwickler, um diesen zu manipulieren. Unklar ist noch, ob der KI klar war, dass sie in der realen Welt unterwegs war und nicht in einer Testumgebung. Erst vor kurzem hatten zwei andere Vorfälle für Aufregung gesorgt. Dabei waren KI-Modelle ungeplant in Computersysteme von Unternehmen eingedrungen.
1: Arbeitgeber sind fassungslos über die Rentendebatte. Es geht dabei um den Widerstand einiger Ministerpräsidenten gegen das Aus für die Rente mit 63. BDA-Präsident Kampeter sagte der Bild-Zeitung, wer an der Rente ab 63 festhalte, ignoriere den Fachkräftemangel, den demografischen Wandel und die wirtschaftliche Lage. Bei einem russischen Raketenangriff auf Kiew sind mindestens 17 Menschen ums Leben gekommen. Die ukrainische Luftabwehr konnte nach eigenen Angaben keine einzige Rakete abfangen. Die Ukraine klagt schon seit längerem über fehlende Abwehrraketen. In Brasilien sind mehrere Capybaras in ein Parlamentsgebäude eingebrochen. Abgeordnete, die sich gerade auf eine Abstimmung vorbereiteten, filmten den unerwarteten Besuch der Wasserschweine. Die Videos gingen gerade viral. Die Tiere fanden irgendwann von selbst den Weg nach draußen in einen Park. In der Regionalliga hat der Hallische FC den ersten Saisonsieg eingefahren, und zwar in allerletzter Sekunde. Bei Chemie Leipzig holte der HFC einen 1:0-Erfolg mit einem Tor in der Nachspielzeit. Die nächsten Nachrichten in einer Stunde.
4: Der Radio SAW Verkehrsservice, der schnellste im SAW-Land, unterstützt durch KI. Auf der A2 Hannover Richtung Braunschweig ist zwischen Peine Ost und der Raststätte Zweidorfer Holz Süd wegen eines brennenden Autos gesperrt. Alle Verkehrsmeldungen auch immer aktuell auf radio-saw.de und in unserer App. Gute Fahrt durchs SAW-Land.

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1: Michael Schulte, Love

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3: Der Radio SAW Verkehrsservice, der schnellste im SAW-Land, unterstützt durch KI. Im Salzlandkreis, Achtung, auf der Straße zwischen dem Abzweig nach Döben und Kleinmühlingen ist ein Baum umgestürzt. Und auf der A2 Hannover Richtung Braunschweig ist zwischen Peine Ost und der Raststätte Zweidorfer Holz Süd wegen eines brennenden Autos gesperrt. Alle Verkehrsmeldungen auch immer aktuell auf radio-saw.de und in unserer App. Gute Fahrt durchs SAW-Land.

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